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0: ist der Mann, der noch nie in seinem Leben Kaffee getrunken hat. Ach, das bin ja ich. Moin, mein Name ist Daddy Joshua, ihr hört Delta. Lustigerweise bin ich aber damit beauftragt worden, mal alle Fun Facts zum Thema Kaffee zusammenzutragen heute am Tag des Kaffees. Und ich würde sagen, ich habe geliefert, aber hört selbst.
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2: Dank des Kaffees können super viele Meetings per Videokonferenz abgehalten werden und Menschen in Fernbeziehungen sich beim Telefonieren sehen.
3: Hä? Was?
2: Okay, der Reihe nach. An der Uni in Cambridge gab es Wissenschaftler, die haben sich echt geärgert, wenn sie die 3 Etagen zur Kaffeemaschine hochgelaufen sind und dann da gar kein Kaffee drin war. Deswegen haben sie die erste Webcam der Welt entwickelt, um zu checken, ist gerade Kaffee in der Maschine oder nicht.
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2: So, zurück zu den Hard Facts. 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Genauer gesagt ist sie der Kern der sogenannten Kaffeekirsche.
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5: Mit Jana Klunikowski. Aller guten Dinge sind wohl doch manchmal drei. Im dritten Spiel unter Bundestrainer Jürgen Klopp hat die DFB-11 den ersten Sieg gefeiert. Gegen Serbien setzen sich die Deutschen im Nations League-Heimspiel in München mit 2:0 durch. Torschütze Florian Wirtz sagte nach dem Spiel im ZDF:
6: Es hat unheimlich viel Spaß gemacht. Ich glaube, jeder Einzelne hat heute alles auf den Platz gelassen, dem Matchplan einfach nachgegangen und ja, eigentlich fast alles richtig gemacht heute.
5: Am Sonntag geht's dann im letzten Spiel dieser Länderspielpause wieder gegen Griechenland. Das Hinspiel vergangenen Sonntag hatte Deutschland ja verloren. Gute Nachrichten für langjährige Amazon Prime-Kunden. Der Bundesgerichtshof hat eine Preiserhöhung von vor 4 Jahren für unwirksam erklärt. Warum und was bedeutet das jetzt, Colin Mock?
7: Ja, das heißt, wer das Abo vor September 2022 hatte, zahlt erstmal den Preis, der vor der Erhöhung galt. Konkret sind das 69 statt aktuell rund 90 Euro. Aber Amazon will das bald wieder anpassen, diesmal aber mit Zustimmung. Genau das war nämlich damals das Problem. Amazon hatte einfach so den Preis erhöht. Für den BGH verstoßt das gegen geltendes Recht. Und ob es auch Geld für die Zeit seitdem zurückgibt, das muss in einem anderen Verfahren geklärt werden. Betroffene können aber grundsätzlich eine Rückzahlung fordern.
5: Am wieder aufgelegten Tankrabatt scheiden sich die Geister. Laut ARD Deutschland-Trend hält fast die Hälfte der Deutschen ihn für richtig. Fast genauso viele finden ihn falsch. Der Tankrabatt gilt seit gestern wieder. Die Spritpreise sind zunächst auch entsprechend gesunken. Auf der internationalen Raumstation ISS ist eine neue Crew eingetroffen. Die SpaceX-Rakete mit den 2 US-Astronauten, einem Kanadier und einem Russen an Bord, war dabei schneller unterwegs als gedacht. Der Flug dauerte weniger als 8 Stunden. Die bisherige ISS-Crew hatte im Februar noch mehr als 30 Stunden gebraucht. Die 4 Raumfahrer sollen frühestens Montag den Rückweg zur Erde antreten. Die neue Crew soll 6 Monate auf der ISS bleiben. Die nächsten Delta-News gibt's in der Stunde.
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8: Auf der A210 Rendsburg Richtung Kiel. Vorsicht, zwischen Bredenbeek und Achterwehr gibt es eine Ölspur auf der Straße. Auf der A7 Hannover Richtung Hamburg zwischen Waltershof und Othmarschen ist die Autobahn wegen Tunnelwartungsarbeiten auf eine Spur verengt. Auf der A1 Lübeck Richtung Hamburg ist auf der Norderelbbrücke die Autobahn auf 2 Spuren verengt. In Hamburg ist die Spaldingstraße zwischen dem Ankelmannsplatz und der Amsingstraße wegen eines Wasserrohrbruchs gesperrt. Auch auf umliegenden Straßen kommt es dadurch zu Sperrungen. Und die Straße zwischen Ulzburg Süd und Beckershof ist wegen eines Brandes in beiden Richtungen gesperrt. Geblitzt wird in Haslow auf der Kieler Straße. 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
1: Man könnte sagen, die Beziehung zwischen der portugiesischen Nationalmannschaft und Cristiano Ronaldo ist kompliziert. Ronaldo hat jetzt nämlich das Trainingslager der Portugiesen verlassen und das ehrlich gesagt eher überraschend. Einen Tag vor dem Spiel gegen Dänemark hat nämlich der 41-Jährige erfahren, dass er wieder nicht in der Startelf steht. Und das war nicht das erste Mal der Fall, sondern gegen Norwegen auch schon der Fall. Also hat er mal kurz einen Call gemacht, saß im Privatchat und ab ging es wieder nach Madrid. Und jetzt wird's interessant, denn er sagt auch so, er würde zu gegebener Zeit erzählen, warum er jetzt vor allem auch die Nationalmannschaft verlassen hat und ob es jetzt wirklich auch das endgültige Aus ist. Was spannend ist, weil er jetzt vor kurzem erst bekannt gegeben hat, dass er sich eigentlich noch fit fühlt und eigentlich noch Bock hat, weiter in der Nation zu kicken. Also, bleibt auf jeden Fall noch spannend. Ich finde persönlich, es ist ein bisschen Diva-Verhalten. Und durch.

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0: Wenn ihr das hier in dem Film hört, dann wisst ihr, es ist der Weiße Hai und vor allem jetzt wird's wieder richtig spannend. Delta ist hier, bin wieder Joshua und wir sind jetzt verbunden mit Matthias, dem Chef von Orrfilm. Er arbeitet seit über 25 Jahren in der Filmmusikbranche und er sagt, die meisten Sounds in Filmen nehmen wir eigentlich nur unterbewusst wahr.
1: Filmmusik hat in dieser Funktion, die sie ausübt, verschiedene Aufgaben. Die kann stützend sein, sie kann Fragen stellen, sie kann einen Gegenpunkt darstellen zu dem, was wir sehen. Oftmals operiert Filmmusik unterbewusst. Also wir sehen ein Bild und die Musik hören wir zwar, aber wir sehen sie nicht wirklich aktiv wahr. Und das führt häufig dazu, dass wir geleitet werden von Filmmusik, ohne dass wir es wissen.
0: Das Schöne ist ja, wenn man mit jemandem spricht, der so einen besonderen Job hat, da lernt man immer auch mal so ein paar Fachwörter. In dem Fall auch so ein ganz lustig klingendes.
1: Wenn Donald die Treppe herunterfällt, dann hören wir ganz häufig in diesen Disney-Filmen so ein Klavier, das von oben nach unten runter klingt. Und das nennt man sogar Mickey-Mousing-Effekt. Also wenn man wirklich musikalisch das, was man sieht, eins zu eins versucht, in Töne zu übersetzen.

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3: Mit Jana Klunikowski. Erster Sieg für die deutsche Fußballnationalmannschaft unter Bundestrainer Jürgen Klopp. Im Nations League-Spiel gegen Serbien gab es einen 2:0-Erfolg. Ob damit auch eine Trendwende geschafft ist, kann sich am Sonntag zeigen. Dann geht's wieder gegen Griechenland. Gegen die Griechen hatte die DFB 11 ja letzte Woche verloren. Zu dem Spiel am Sonntag sagte Klopp im ZDF:
4: Ja, das ist natürlich ein anderes Spiel. Ich habe gehört, Stadion wird ausverkauft sein. Ich glaube, besonders viele Deutsche werden es nicht dabei sein. Also es wird eine hitzige Atmosphäre. Aber der nächste Entwicklungsschritt. Wir lernen ja. Wir lernen, performen unter Stress. Und ich glaube, es wird stressig.
3: Der Bundesgerichtshof hat die Preiserhöhung von Amazon Prime vor 4 Jahren für unwirksam erklärt. Der Online-Riese hätte das Abo nicht einfach ohne Zustimmung teurer machen dürfen, so die Richter. Für Kunden, die schon vor September 2022 Prime hatten, gelten jetzt erstmal die alten Preise. In der schwarz-roten Koalition gibt es Streit um die geplante Steuer auf gezuckerte Getränke. Das Kanzleramt stoppt den Entwurf von Finanzminister Klingbeil. Mehr dazu von Colin Mock.
5: Der Plan sei nicht abgesprochen und so nicht mehrheitsfähig, heißt es als Begründung. Klingbeils Vorschlag weicht demnach von dem ab, worauf man sich bisher geeinigt hatte. Außerdem hatten die beteiligten Ministerien offenbar zu wenig Zeit, um Änderungswünsche anzumelden. Die Zuckersteuer soll eigentlich ab Mitte kommenden Jahres erhoben werden. Gezuckerte Getränke wie Eistee oder Cola gelten als Treiber von Übergewicht und entsprechenden Folgekrankheiten. In der Union und einigen Bundesländern gibt es aber Widerstand.
3: Der Tankrabatt gilt wieder und stößt bei den Menschen im Land auf ein geteiltes Echo. Die Maßnahme ist richtig, sagt knapp die Hälfte im ARD Deutschland-Trend. Fast genauso viele halten sie aber auch für falsch. 20 Millionen Euro für 2 Pandas im Münchner Zoo, Sonnensegel unter großen Bäumen in Stuttgart oder tausende nicht genutzte Laptops in Schleswig-Holstein. Der Steuerzahlerbund hat sein neues Schwarzbuch veröffentlicht. 100 Fälle sollen die Verschwendung von Steuergeldern zeigen. Die nächsten Delta News gibt's in der Stunde.
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6: Auf der A210 Rendsburg Richtung Kiel. Achtung, zwischen Bredenbeek und Achterwehr gibt es eine Ölspur auf der Straße. Auf der A7 Hannover Richtung Hamburg ist zwischen Waltershof und Rotmarschen die Autobahn wegen Tunnelwartungsarbeiten auf eine Spur verengt. Auf der A1 Lübeck Richtung Hamburg ist auf der Norderelbbrücke die Autobahn auf 2 Spuren verengt. In Hamburg ist die Spaldingstraße zwischen dem Ankelmannsplatz und der Amsingstraße wegen eines Wasserrohrbruchs gesperrt. Auch auf umliegenden Straßen kommt es dadurch zu Sperrungen. Und die Straße zwischen Ulzburg Süd und Beckershof ist wegen eines Brandes in beiden Richtungen dicht. Geblitzt wird in Haslow auf der Kieler Straße. 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
1: Feist, wie gut kennst du dich mit Quantencomputern aus?
2: Gar nicht.
1: Okay, fangen wir vorne an. Ja. Unsere Computer hier im Funkhaus arbeiten mit sogenannten Bits. Also die kennen nur Nullen und Einsen. Okay. Entweder 0 oder 1. Dazwischen ist nichts. Mhm. Quantencomputer nutzen Qubits und die können halt auch 0 und 1 mischen. Ist sehr kompliziert, aber effektiv. Die Dinger sind dadurch einfach mal schnell und zwar viel, viel schneller. Arschschnell kann man sagen.
3: Ja, so ist das.
1: IBM hat Forschern gerade einen Quantencomputer gegeben und die haben dem Ding eine krass komplexe und super komplizierte Rechenaufgabe gegeben. Na? Die Experten haben gesagt, ein normaler Rechner, wenn er richtig schnell ist, braucht dafür 110 Jahre. Mhm. Der Quantencomputer hat es in 19 Sekunden gelöst. Ah. So, wozu brauchen wir Menschen so ein Ding eigentlich? Zum Beispiel bei der Zulassung neuer Medikamente oder in der Raumfahrt, um Prozesse besser zu optimieren und so weiter. Allerdings haben sie den Computer auch gefragt, warum Benzinpreise sofort steigen können, aber erst nach einigen Tagen wieder runtergehen. Da ist er dann explodiert. Ja.
2: Sag mal, Schwenker, habe ich dir eigentlich mal erzählt, dass ich nicht so wirklich Fan von der Farbe braun bin?
1: Hä, Moment mal, du hast doch braune Augen.
2: Ja, das ist nochmal was anderes, da kann ich ja quasi nichts für. Aber sonst mag ich halt zum Beispiel keine Nazis, keine braunen Bananen und natürlich auch nicht den FC St. Pauli,
1: was?
2: Ist klar. Ja, ist halt so. Wobei ich Bananen eigentlich mag, nur eben keine, die schon braun und weich sind.
1: Ach.
2: Es könnte aber sein, dass sich das bald ändert, zumindest bei einer ganz bestimmten Sorte. Normalerweise gehören Bananen nämlich zu den beliebtesten Früchten, aber sie landen leider eben auch ganz schnell im Müll, sobald sie die ersten braunen Stellen bekommen. Deswegen hat ein Unternehmen aus Großbritannien jetzt eine Banane entwickelt, bei der das nicht so schnell passieren soll und die sogar nach dem Anschneiden deutlich länger gelb bleibt. Es handelt sich dabei um eine genveränderte Banane, bei der weniger der Enzyme gebildet werden, die dafür sorgen, dass angeschnittenes und gequetschtes Obst an der Luft braun wird.
1: Ah.
2: Unterschiede beim Geschmack oder bei der Konsistenz soll es übrigens nicht geben. Die Forscher hoffen, dass sie mit der neuen Sorte Lebensmittelabfälle deutlich reduzieren können. Bis die Bananen dann bei uns im Supermarkt landen, wird es wohl noch eine Weile dauern. Man rechnet, wenn alles gut läuft, 2028 damit. Immerhin wurde in England schon mal eine wichtige Zulassungshürde genommen. Da steht man kurz vorm Marktstart.
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1: Was hab ich Comics früher geliebt? Lucky Luke, Asterix, Donald Duck. Am liebsten waren mir da mal die Geschichten mit den Panzerknackern. Und durch all diese Stories geht's quasi heute nochmal beim Comic Festival in Hamburg. Da gibt's jede Menge Ausstellungen, Lesungen, aber auch Signierstunden. Egal, ob ihr jetzt Comic-Nerd seid oder einfach mal Bock habt, was Neues zu entdecken, ihr seid herzlich eingeladen, ab 18 Uhr dann mit dabei zu sein im Gängeviertel in Hamburg. Los geht's ab 18 Uhr. Oder ihr geht einfach steil beim Full Moon Festival. Da gibt es nicht nur Techno, sondern auch Hard Techno und das bis tief in die Nacht. Also ein bisschen vorglühen zu Hause, weil das Festival startet dann erst um 23 Uhr. Für 15 Euro seid ihr mit dabei im Max Nachttheater in Kiel. In diesem Sinne, Licht aus, Bass an.
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3: Mit Jana Klunikowski. Aller guten Dinge sind wohl doch manchmal drei. Im dritten Spiel unter Bundestrainer Jürgen Klopp hat die DFB 11 den ersten Sieg gefeiert. Gegen Serbien setzten sich die Deutschen im Nations League Heimspiel in München mit 2:0 durch. Torschütze Florian Wirtz sagte nach dem Spiel im ZDF:
4: Es hat unheimlich viel Spaß gemacht. Ich glaube, jeder Einzelne hat heute alles auf den Platz gelassen, dem Matchplan einfach nachgegangen und ja, eigentlich fast alles richtig gemacht heute.
3: Am Sonntag geht es dann im letzten Spiel dieser Länderspielpause wieder gegen Griechenland. Das Hinspiel vergangenen Sonntag hatte Deutschland ja verloren. Gute Nachrichten für langjährige Amazon Prime-Kunden. Der Bundesgerichtshof hat eine Preiserhöhung von vor 4 Jahren für unwirksam erklärt. Warum und was bedeutet das jetzt, Colin Mock?
5: Ja, das heißt, wer das Abo vor September 2022 hatte, zahlt erstmal den Preis, der vor der Erhöhung galt. Konkret sind das 69 statt aktuell rund 90 Euro. Aber Amazon will das bald wieder anpassen, diesmal aber mit Zustimmung. Genau das war nämlich damals das Problem. Amazon hatte einfach so den Preis erhöht. Für den BGH verstoß das gegen geltendes Recht. Und ob es auch Geld für die Zeit seitdem zurückgibt, das muss in einem anderen Verfahren geklärt werden. Betroffene können aber grundsätzlich eine Rückzahlung fordern.
3: Am wieder aufgelegten Tankrabatt scheiden sich die Geister. Laut ARD Deutschland-Trend hält fast die Hälfte der Deutschen ihn für richtig. Fast genauso viele finden ihn falsch. Der Tankrabatt gilt seit gestern wieder. Die Spritpreise sind zunächst auch entsprechend gesunken. Auf der internationalen Raumstation ISS ist eine neue Crew eingetroffen. Die SpaceX-Rakete mit den 2 US-Astronauten, einem Kanadier und einem Russen an Bord, war dabei schneller unterwegs als gedacht. Der Flug dauerte weniger als 8 Stunden. Die bisherige ISS-Crew hatte im Februar noch mehr als 30 Stunden gebraucht. Die 4 Raumfahrer sollen frühestens Montag den Rückweg zur Erde antreten. Die neue Crew soll 6 Monate auf der ISS bleiben. Die nächsten Delta News gibt's in einer halben Stunde.
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6: Auf der A7 Hannover Richtung Hamburg, Vorsicht. Zwischen Waltershof und Othmarschen ist die Fahrbahn wegen Tunnelwartungsarbeiten auf eine Spur verengt. A210 Rendsburg Richtung Kiel. Zwischen Bredenbeek und Achterwehr gibt es eine Ölspur auf der Straße. Auf der A1 Lübeck Richtung Hamburg ist auf der Norderelbbrücke die Fahrbahn auf 2 Spuren verengt. Die A1 Fehmarn Richtung Lübeck ist in Höhe Heiligenhafen-Mitte nach einem Unfall gesperrt. In Hamburg ist die Spaldingstraße zwischen dem Ankelmannsplatz und der Amsingstraße wegen eines Wasserrohrbruchs gesperrt. Auch auf umliegenden Straßen kommt es dadurch zu Sperrungen. Und die Straße zwischen Ulzburg Süd und Beckershof ist wegen eines Brandes in beiden Richtungen dicht. Geblitzt wird in Haslow auf der Kieler Straße. 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
1: Mit Holger Dilk. Erster Sieg für die deutsche Fußballnationalmannschaft unter Bundestrainer Jürgen Klopp. Im Nations League-Spiel gegen Serbien gab es einen 2:0-Erfolg. Die Amtszeit von Klopp war ja zuvor mit einem Unentschieden und einer Niederlage gestartet. Am wieder aufgelegten Tankrabatt scheiden sich die Geister. Laut ARD Deutschland Trend hält knapp die Hälfte der Deutschen ihn für richtig. Fast genauso viele finden ihn falsch. Der Tankrabatt gilt seit gestern wieder. Die Spritpreise sind zunächst auch entsprechend gesunken. Die Zahl der Schleswig-Holsteiner mit Demenz steigt weiter an. Auf 10.000 Einwohner kommen 137 Betroffene. Die höchsten Erkrankungsraten gibt es im Bereich Stormarn, die niedrigsten in Nordfriesland. Die Unterschiede kommen durch die Altersstruktur und die soziale Lage zustande, heißt es. Altkanzlerin Merkel ist am Abend in Kiel mit dem Hermann-Ehlers-Preis ausgezeichnet worden. Damit ehrt die gleichnamige Stiftung Menschen, die sich um die freiheitlich-demokratische Grundordnung verdient gemacht haben. Schleswig-Holsteins Ministerpräsident Günther würdigte Merkel in seiner Laudatio als große Staatsfrau. Die nächsten Delta-News gibt's in einer halben Stunde.
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2: Auf der A215 Kiel Richtung Neumünster, Achtung, zwischen dem Kreuz Kiel West und dem Rastplatz Rumor West hat es einen Unfall gegeben. Auf der A7 Hannover Richtung Hamburg ist zwischen Waltershof und Othmarschen die Autobahn wegen Tunnelwartungsarbeiten auf eine Spur verengt. Die A1 Fehmarn Richtung Lübeck ist in Höhe Heiligenhafen Mitte nach einem Unfall gesperrt. In Hamburg ist die Spaldingstraße zwischen dem Ankelmannsplatz und der Amsingstraße wegen eines Wasserrohrbruchs gesperrt. Auch auf umliegenden Straßen kommt es dadurch zu Sperrungen. Und die Straße zwischen Ulzburg Süd und Beckershof ist wegen eines Brandes in beiden Richtungen dicht. Geblitzt wird in Haslow auf der Kieler Straße. 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
3: Hast du schon mal was von dem Trend Cat in the Hat gehört?
4: Ich habe genau das Gleiche, worüber ich mit dir reden wollte.
3: Ist das so?
4: Wirklich, ich habe genau das Gleiche gefunden. Ja, weil es einfach ein Trend ist, gerade bei TikTok ganz groß. Ne?
3: Ja, aber der Trend ist eigentlich nicht so geil, muss man sagen.
4: Das stimmt.
3: Das, was daraus gemacht wurde, ist echt uncool und dieser Trend erreicht jetzt auch Deutschland. Was genau los ist, falls ihr davon noch nicht gehört habt. Nein, es hat nichts mit Zauberei zu tun, also wird keine Katze aus dem Hut gezaubert. Dazu gleich mehr von uns beiden. Das Schöne ist um diese Uhrzeit, wir verraten uns immer nicht, was wir uns erzählen wollen. Das ist immer für den anderen eine kleine Überraschung.
4: Ach, witzig.
3: Ja, wir sind's.
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0: würdest du machen, wenn du im Dunkeln unterwegs bist und dann so ein Horrorclown auf dich zukommen würde?
1: Oh, ich hasse sowas ja, ne? Ich habe ja selbst so ein Clownskostüm.
0: Ja, ich
1: aber
0: auch.
1: Das benutze ich dann allerhöchstens mal zu Halloween, wenn irgendjemand sagt, du musst dich aber bitte auch verkleiden. Dann hol dir das alte Ding irgendwie raus und dann bin ich halt auch verkleidet.
0: Okay, aber was würdest du denn machen? Würdest du weglaufen? Würdest du dich der ganzen Geschichte entgegenstellen?
1: Das
0: oder?
1: Kann ich jetzt nicht sagen. Ich würde, wenn ich alleine wäre und es ist wirklich schon spät oder so, dann würde ich wahrscheinlich echt denken, okay, ich habe keine Ahnung, was da jetzt passiert. Lieber mal zügig in eine andere Richtung gehen.
0: Was würdest du machen, wenn dir eine Katze mit einem Hut entgegenkommen würde? Also keine richtige Katze, sondern eine Verkleidung.
1: Oh, das ist jetzt auch ein bisschen gruselig.
0: Ja. Du hast ja auch von dem Trend gehört.
1: Leider ja.
0: Cat in the Hat.
1: Leider ja.
0: So, das Ganze ist ja ein Kinderbuch, The Cat in the Hat. Kommt aus den, ich glaube, 50er Jahren oder sowas.
1: Ja.
0: Und eigentlich ist das eine Sache, die Kinder erfreuen sollte, damals zumindest. Jetzt hat allerdings ein TikTok-User eine Filmszene eines tanzenden Katers unterlegt mit düsterer Musik gepostet. Mhm. Das Ganze ist ziemlich viral gegangen und dann haben eben User das Motiv aufgegriffen und daraus Szenen im Stil eines Horrorfilms zusammengeschnitten. So, dann sind wenig später Videos aufgetaucht von lebensgroßen Katern, angeblich in realen Nachbarschaften, die da unterwegs waren. Das Ganze war aber zum Teil größtenteils KI.
1: Ja.
0: Dann ist es allerdings vorgekommen, dass jemand im Katzenkostüm mit dem Hut auf tatsächlich angefangen hat, Leute zu erschrecken.
1: Ja. Und dann ist es echt fies, ne? Wenn man erst denkt so, ach ja, ist alles KI und dann steht so ein Ding einfach vor einem.
0: So Horrorclown-mäßig. Ja. Jetzt ist es auch in Deutschland passiert. Tatsächlich gab es in Sachsen-Anhalt erste Einsätze. Da war wohl irgendwie eine Person im Katzenkostüm unterwegs, nachts mit einem Knüppel und soll vor einem Wohnhaus gelauert haben.
1: Ja.
0: Also klingt wie ein Horrorfilm, hat sich tatsächlich so zugetragen und also dieser TikTok-Trend artet gerade so ein bisschen aus, weil man immer mehr dieser Fälle hört, dass Leute sich irgendwie verkleiden, um dann anderen Leuten großen Schrecken einzujagen.
1: Und wir haben erst Anfang Oktober, Halloween kommt ja erst noch.
0: Ich weiß nicht, ob das so die feine englische Art ist.
1: Nein, nein, lass das bitte.
0: Also ganz ehrlich, Cat in the Hat, lass das doch so, wie es ist. Es sollte eigentlich nur ein nettes Kinderbuch sein. Aber wenn ihr jetzt irgendwie euch fragt, warum gerade zufällig eine Katze mit dem Hut durch die Straßen läuft in Menschheitsgröße, dann ist das keine Fetischparty, sondern irgendjemand, der sich einen doofen Streich erlauben will.

0: So, Sekunde noch mal eben. Ich will es mal einmal fühlen, wie das wäre. Ja?
1: Gerne.
0: Also.
1: Ja, schmeckt. Und
0: ich
1: du?
0: Ich trinke einen Kaffee. Ja. Kannst du einmal rüberkommen bitte zu mir?
1: Ja, mach ich.
0: Ich würde dich ganz gerne mal eben streicheln und dir ein paar Karotten
1: geben. Da bleibe ich auf meiner Seite.
0: Ein paar Karotten geben. Hast du schon von diesem niegelnagelneuen Kaffee mit Alpakas gehört?
1: Nee.
0: In Nordserbien hat es gerade aufgemacht. Ein sogenanntes Alpaka-Kaffee.
1: Ja.
0: Und es ist nicht so, dass man da irgendwie ein Kaffee hat und dann kann man irgendwo weit hinterm Zaun so ein paar Alpakas beobachten. Mhm. Nein, der Besitzer und die Besitzerin haben sich gesagt, nee, wir machen alles zusammen. Das heißt, sie haben ein Kaffee eröffnet.
1: Ja.
0: Da legst du einen Zehner hin, dann kriegst du Kaffee for free und dann sind da insgesamt so 6 bis 8 Alpakas, die rennen da frei rum, die dürfen auch zwischen den Tischen laufen und so
1: drinnen?
0: Weiter. Die kommen zu dir, ne? Und ja, da, also drinnen und draußen ist das
1: Ach
0: Ganze.
1: So.
0: Und du kriegst so einen kleinen Eimer mit Karotten, Salat und Äpfel, damit auf jeden Fall auch ein Alpaka zu dir kommt, damit du streicheln kannst, während du gemütlich deinen Kaffee trinkst.
1: Na, hoffentlich spucken sie nicht.
0: Das habe ich auch gedacht. Aber ich habe gedacht, der Alpaka-Trend ist längst vorbei.
1: Das hätte
0: in Nordserbien kickt das Ding anscheinend immer noch.
1: Wahrscheinlich da ist angekommen. Ja, das hätte ich auch gedacht, weil ich habe ja vor einigen Jahren habe ich mich ja mal um Alpakas gekümmert, auf einer Farm mit meiner Frau.
0: Ich erinnere mich.
1: Du erinnerst dich vielleicht noch, genau. Und da war das Ding so ganz groß im Trend. Ja, ich hätte eigentlich gedacht, wir sind eher so jetzt im Capybara-Hype, aber vielleicht ist es auch schon wieder vorbei.
0: Wollen wir hier nicht das erste Capybara-Café Schleswig-Holsteins eröffnen?
1: Ich weiß nicht, ob Tierschützer das so cool
0: einfach
1: finden.
0: Einfach einen Kaffee machen und dann können da Capybaras rumlaufen, dann kannst du die streicheln oder so. Die Waschbären machen die Kuchentheke und so
1: die
0: weiter.
1: Die Waschbären.
0: Ja, richtig. Ja, wir holen uns noch den einen oder anderen Esel oder so, den werden wir hier finden.
1: Ja, also wenn die Waschbären die Kuchentheke machen, dann bleibt davon nicht viel übrig.

0: Da sind wir auch schon wieder um 5.43 Uhr ist es Schwenker und Feist hier für euch am Freitagmorgen, der 2.10. mittlerweile schon. Gleich für euch nach unseren Delta News, The Dead Dance. Von Lady Gaga. Außerdem Ugel mit Move Into The Sun. Nicht allein am Song beteiligt, Email Angel und Alternate auch noch mit dabei. Ich hoffe, ich habe es richtig ausgesprochen.
1: Hoffe ich auch.
0: Wobei, ich jetzt so auch so immer, aber Email Angel klingt für mich ehrlich gesagt nach einem... Nach einer Geschichte, die bei uns die Firewall rausfischen.
1: E-Mail. Was meinst du?
0: Die klingt bei uns nach einer Sache, die die Firewall rausfischen würde.
1: E-Mail Angel.
0: Ja, genau, hier ist dein E-Mail Angel.
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0: Denn es ist 17:45.
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2: Mit Holger Dilk. Aller guten Dinge sind wohl doch manchmal drei. Im dritten Spiel unter Bundestrainer Jürgen Klopp hat die DFB-Elf den ersten Sieg gefeiert. Gegen Serbien setzten sich die Deutschen im Nations League Heimspiel in München mit 2:0 durch. Torschütze Florian Wirtz sagte nach dem Spiel im ZDF:
3: Es hat unheimlich viel Spaß gemacht. Ich glaube, jeder Einzelne hat heute alles auf den Platz gelassen, dem Matchplan einfach nachgegangen und ja, eigentlich fast alles richtig gemacht heute.
2: Am Sonntag geht es dann im letzten Spiel dieser Länderspielpause wieder gegen Griechenland. Das Hinspiel vergangenen Sonntag hatte Deutschland ja verloren. Die Zahl der Schleswig-Holsteiner mit Demenz steigt weiter an. Die höchsten Erkrankungsraten gibt es im Bereich Stormarn, die niedrigsten in Nordfriesland. Die Unterschiede kommen durch die Altersstruktur und die soziale Lage zustande. Annike Riehl, Landeschefin der Barmer, sagte uns:
4: In Schleswig-Holstein leben insgesamt viele tausend Menschen mit Alzheimer. Man kann sagen, 137 von 10.000 Menschen haben Demenz oder eben Alzheimer. Im Bundesvergleich liegen wir damit gut, sozusagen rund 10% unter dem Durchschnitt.
2: Heute entscheidet sich, ob die Kieler Uni zur Exzellenzuniversität wird. 7 Hochschulen kämpfen noch um die verbliebenen Plätze. Es geht um mehr Sichtbarkeit im Ausland, eine bessere Position bei Berufung von Spitzenpersonal und um bis zu 15 Millionen Euro Fördergelder pro Jahr. Konzerte, Bürgerfest, Mitmachaktionen. Der Tag der Deutschen Einheit wird in diesem Jahr in Bremen gefeiert. Heute Nachmittag startet das große Bürgerfest. Morgen steht dann der offizielle Festakt an. Dazu wird auch die geballte Politprominenz in Bremen erwartet. Drohnen sollen bei der Bundeswehr bald eine größere Rolle spielen. Verteidigungsminister Pistorius hat ein eigenes Drohnenregiment angekündigt. Die Einheit mit bis zu 600 Kräften soll im Laufe des kommenden Jahres aufgebaut werden und mit Drohnen Reichweiten von bis zu 500 Kilometern abdecken. Die nächsten Delta News gibt's in einer halben Stunde.
0: Verkehr. Auf der A1 Fehmarn in Richtung Lübeck ist zwischen Heiligenhafen Ost und Mitte nach einem Unfall die Strecke gesperrt. Dann haben wir die B404 Kiel Richtung Bargteheide Höhe Moorsee nach einem Unfall ebenfalls gesperrt. Und die Straße zwischen Ulzburg Süd und Beckershof, die ist wegen eines Brandes in beiden Richtungen gerade gesperrt. In Hamburg haben wir noch die Spaldingstraße zwischen Ankelmannsplatz und Amsigstraße wegen Wasserrohrbruch gesperrt. Auch umliegende Straßen, da kommt es zu Sperrungen. Da ist immer noch ein bisschen Wasser zu viel auf der Straße. Und das jetzt nicht wegen des Regens, sondern weil es einfach teilweise aus dem Boden kommt. Und in Hamburg Kieler Straße, Höhe Elbgaustraße, ist auch in beiden Richtungen die Ampelanlage außer Betrieb. Da vorsichtig an der Kreuzung. Jetzt gerade frisch reingekommen, A7 in Richtung Flensburg zwischen Schubi und Tarp. Da ist ein LKW liegen geblieben. Und auf der A215 Kiel Richtung Neumünster ist zwischen dem Kreuz Kiel West und dem Rastplatz Rumor West nach einem Unfall die linke Spur gesperrt.
5: Dann wird geblitzt und zwar Scharbeutz. Kammerweg stehen sie beidseitig, Höhe Gartenweg. Da sind 30 erlaubt. Und in Haslo auf der Kieler Straße haben sie einen hingestellt. Da gelten 50 für euch. Ansonsten Stausblitzer und Co.
0: Stopp, ich habe noch was für dich. Ich habe heute Morgen persönlich noch einen Blitzer gesehen.
5: Warte, ganz gut, wirklich?
0: Ja, tatsächlich, persönlich. Und zwar bei mir in Quickborn.
5: Ja.
0: Wenn du quasi aus Pinneberg oder aus Renzel kommst und in Quickborn reinfährst,
5: ja.
0: Pinneberger Straße ist
5: ja.
0: das,
5: ja.
0: da stehen sie so kurz vor dieser langgezogenen Linkskurve mit so einem Anhänger wieder
5: ja.
0: und der blitzt beidseitig. Ich wäre fast reingerauscht.
5: Ja.
0: Ich bin sicher, aufgrund meiner Familienlage kriege ich sicherlich in den nächsten Wochen mal wieder Post, weil meine Frau hat dummerweise irgendwie auch so ein ganz kleines Talent dafür. Wobei jetzt lange nichts passiert ist, aber da blitzen sie beidseitig. Willst du den testen oder?
5: Das würde mich sehr freuen.
0: Ja komm, dann rein in die Karre.
5: Gerne.
0: Und?
5: Ja, das war die eine Seite.
0: Ach so, ja, stimmt ja. Na. Ich habe ja selbst gesagt, er blitzt beidseitig. So.
5: Ja, funktioniert. Ich soll dich schön von deiner Frau grüßen. Ich habe mir gerade einen Kaffee abgeholt bei euch.
1: Wenn euch die Ärmel beim Händewaschen runterrutschen, dann föhnen die beiden sie wieder trocken.
5: Ja.
1: Hier sind Schwenker und Feist bei Delta. Ja,
0: um 5.49 Uhr am Freitagmorgen. Tagchen.
5: Sie fand super,
0: ich brauche für die Strecke so lange und du heizst da mal eben. Das gibt's, ist so unfair, weißt
5: ja,
0: du.
5: Aber es kann sein, dass sie sich nachher ein bisschen über mich auslässt, weil ich geklingelt habe um diese Uhrzeit.
0: Ja,
5: aber
0: das gut. ist doof. Toll, jetzt sind alle wach.
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0: Hast du die Katzen gefüttert zufälligerweise noch?
5: Nee, aber der Kaffee war lecker.

0: Anfang?
1: Hallo, liebe Delta-Familie. Hier ist Lady Gaga. Unnötig, das zu sagen, denn ihr habt mich längst an der Stimme erkannt. Weiß ich doch. Ihr hört jetzt hier einen geilen Track von mir, und zwar The Dead Dance. Habe ich übrigens auch gemacht in der Serie Wednesday, wo ich auch mitspiele. Ich bin Tausendsasser. Und diese beiden auch. Schwenker und Feist bei Delta. Die sind, also... Die sind... Die sind's. 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

0: Mein allererstes Auto hieß Pucki.
1: Das war kein Auto, das war ein Fahrrad mit Fahne
0: und Stützrädern. Nein, aber tatsächlich habe ich dem Ding nicht den Namen gegeben, sondern meine damalige Freundin hat den Wagen auf den Namen Pucki getauft.
1: Wirklich? Ja. Warum?
0: Keine Ahnung, aus irgendeinem Grund hat sie gesagt, das ist irgendwie, ich weiß es nicht mehr, warum es, aber es hieß dann irgendwie Pucki-Auto.
1: Ich hatte mal ein Auto, das habe ich Kylie genannt.
0: Ach stimmt, das hattest du schon mal erzählt, weil du hattest da so eine kleine Fanleidenschaft.
1: Nee, oder? Das hatte mit Kylie Minogue oder so nichts zu tun. Es hieß einfach tatsächlich Kylie. Frag mich nicht warum, aber das Auto hat mich an eine Kylie erinnert. Ich weiß auch nicht, wo der
0: Name herkam. Hast du dich im Parkplatz immer verkeilt und deswegen hast du es Kylie genannt. Ja, links und rechts komplett zerfetzt die Karre. Ja. Nee, aber heute, es gibt deinem Auto einen Namentag. Schwenker und Feist hier für euch bei Delta. Und deswegen wollen wir von euch mal wissen, welche Dinge haben bei euch denn so einen Namen eigentlich?
1: Genau, zum Beispiel Haushaltsgeräte haben ja auch ganz gerne mal einen Namen.
0: Stimmt.
1: Staubsaugerroboter. Ich weiß, bei meinen Eltern heißt der Staubsaugerroboter Putzi.
0: Okay.
1: Liebe Grüße an dieser Stelle. Oder halt entsprechend auch Rasenmäherroboter Robby oder sowas in der Art. Das sind ja Ableitungen, die kann man noch verstehen. Aber wir suchen genau sowas. Also haben irgendwelche Dinge bei euch zu Hause oder wo auch immer Namen? Also Gegenstände, das wollen wir ganz gerne wissen.
0: Haben wir euch auch schon mal auf der Straße gefragt?
2: Ich habe da auch mit so FreundInnen letztens drüber geredet. Ich habe das wirklich gar nicht gemacht. Das sind immer wenn dann Sachen, die von anderen Leuten benannt wurden. Und dann wusste ich halt irgendwie, okay, die anderen Leute konzeptualisieren das jetzt unter diesem Namen. Aber für mich ist es halt irgendwie trotzdem ein Gegenstand.
3: Mein Auto zum Beispiel. Nelly. Wegen Nelly Furtado.
4: Mir fällt das gerade echt nicht ein. Oh Gott. Ich hatte auf jeden Fall Namen, da bin ich mir sicher. Aber die klingeln gerade irgendwie nicht.
5: Ich glaube, das habe ich mal gemacht, so in der Mittelstufe. Aber dann habe ich damit irgendwann aufgehört. Das Auto hieß immer Tuff Tuff.
6: Ganz genau, deswegen haben wir damit aufgehört.
0: Tuff Tuff Auto, okay, ja gut, das kann man auch machen, obwohl es keine Eisenbahn ist, ne?
1: Gibt seinem Auto einen Namentag ist heute. Wir haben gerade schon gehört in der Umfrage, dass vor allem Autos gerne mal Namen bekommen, aber was ist es bei euch? Hat bei euch irgendein Gegenstand, irgendein Ding im Haushalt, wo auch immer, einen Namen? Vielleicht die Couch, vielleicht das Bett, vielleicht der Schlafzimmerschrank,
0: der Akkuschrauber,
1: oder doch das Auto?
0: Werkzeug macht man auch gerne, ne?
1: Stimmt.
0: Dass das Werkzeug irgendwie einen Namen kriegt. Erzähl mal, was ist es und welchen Namen hat's? 0431 986 986 11. Ruft uns an oder schickt uns einfach eine Sprachnachricht. 0431 986 986 11. Welche Sachen haben bei euch einen Namen und welcher Name ist das?
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1: Bevor ihr ihn hört, 15 Minuten, so lange hatte Leonie nach eigener Aussage bei der Entstehung von Remedy gebraucht, bis das Grundgerüst aus Akkorden und Melodie stand. So, dann musste natürlich noch ein Text her und da blieb sie an einem Wort hängen, nämlich Remedy. Zack, fertig war der Song und hier ist Leonie mit Remedy bei Delta. Got me high.

0: Da war er doch endlich, der erste Sieg für die deutsche Nationalmannschaft unter unserem neuen Bundestrainer Jürgen Klopp. Das heißt also, diesen Rekord hat er zum Glück nicht geknackt, von wegen hier längste Verliererserie, hätte ich fast gesagt, nach Neustart. Also 2:0 ging es ja gestern aus gegen Serbien.
1: Ja, man sprach schon von einem Fußballfest, wenn man mal sich so ein bisschen durch die Medien klickt, aber gut. Nee. Die Serben waren jetzt auch wohl nicht so stark. Ich habe das komplette Spiel nicht gesehen, aber es sah anscheinend wohl doch ein bisschen besser aus als das, was die ersten 22 Kicker des, ich sag mal, ersten Kaders geliefert haben.
0: Das muss man
1: immer
0: sagen, wir haben ja zwei Kader und da wird noch viel getestet.
1: War wohl ordentlich Spielfreude vorhanden und Jürgen Klopp hat sich entsprechend auch gefreut, wie zu alten Zeiten war im Jubeln, hat seine Jungs angefeuert, die Ballgewinne gefeiert und man hat öfter mal die Faust gesehen und so weiter. Also von daher, es war schön zu sehen, dass Jürgen Klopp anscheinend jetzt angekommen ist.
0: Ja, und Bock hat.
1: Und Bock hat. ist so die Frage, wie man sich dann im nächsten Spiel schlägt. Das geht ja direkt weiter quasi, denn wir spielen ja am Sonntag schon wieder und zwar geht es da gegen Griechenland im Rückspiel.
0: Ja, richtig.
1: In der Nations League um 20.45 Uhr am kommenden Sonntag und da kann sich dann das zweite Team sozusagen beweisen und zeigen, dass man es besser macht, weil das Hinspiel gegen Griechenland haben wir ja nun mal leider verloren.
0: Ja, die waren so ein bisschen härter zu knacken, also im ersten Spiel halt wie gesagt gar nicht. Wollen wir hoffen, dass die zweite Mannschaft jetzt ja dementsprechend im zweiten Spiel am Sonntag da ein bisschen mehr irgendwie ausrichten kann.
1: Merkwürdig fand ich die Konstellation auf der Tribüne. Joshua Kimmich, unser Kapitän, der durfte ja nicht spielen, weil der gehörte ja zum ersten Kader quasi und er saß zwei Plätze neben Heino. Ich habe jetzt nicht so ganz verstanden, was...
0: Wer saßen dazwischen?
1: Kenne ich nicht, irgendwie ein Typ.
0: Ach so, okay. Aber neben Heino?
1: Ja. Gibt das irgendwie eine Collab? Also gibt's bald einen Song von den beiden?
0: Kannst du jetzt, ich hoffe nicht.
1: Heino featuring Joshua Kimmich.
0: bitte nicht.
1: Blau, blau, blau.

0: 11 Minuten nach 6 ist es Schwenker und Feist für euch hier bei Delta. Auch bei uns in den News wird es sicherlich auch nochmal um das 2:0 gegen Serbien gleich gehen. Unser Co-Trainer ist ja, wenn ich mich nicht irre, Sven Bender. Ist das richtig? Nicht zu überwechseln.
1: Unter anderem, ja.
0: Sam Fender. Der kommt nämlich gleich hier mit Rain Me In. Und mit Olivia Dean. Übrigens die längste 1 der britischen Charts seit ewigen Jahren. Ne? Also mit Unterbrechung 23 Wochen auf der 1 in England.
1: Quasi der Komet Englands.
0: Richtig.
1: Ja. Topic und Becky G auch gleich hier mit Sorry Puppy.
2: Bis gleich. 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
3: Viertel nach sechs ist es.
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11: Mit Holger Dilk. Im dritten Spiel unter Bundestrainer Jürgen Klopp hat die DFB-Elf den ersten Sieg gefeiert. Gegen Serbien setzten sich die Deutschen in der Nations League mit 2:0 durch. Am Sonntag steht dann das Rückspiel gegen Griechenland an. Das Hinspiel hatten die Deutschen ja verloren. Immer häufiger erkranken Schleswig-Holstein an Demenz. Daran wird sich nach Überzeugung von Experten auch nichts mehr ändern. Grund ist das immer weiter steigende Alter der Menschen. Von 10.000 Schleswig-Holsteiner sind 137 von Demenz oder Alzheimer betroffen. An der Kieler Uni fiebert man dem Nachmittag entgegen. Um 16 Uhr wird verkündet, welche Uni den Titel Exzellenzuniversität bekommt. Die CAU setzt auf ihre einzigartige Lage an der Ostsee mit den daraus entstandenen Forschungsschwerpunkten sowie transnationalen Kooperationen. Der Tankrabatt gilt wieder und stößt bei den Menschen im Land auf ein geteiltes Echo. Die Maßnahme ist richtig, sagt knapp die Hälfte im ARD-Deutschland-Trend. Fast genauso viele halten sie aber auch für falsch. Die nächsten Delta-News gibt's in einer halben Stunde.
0: Verkehr. So, kurzer Blick auf die Straße. Einmal vorsichtig sein auf der A1 Fehmarn in Richtung Lübeck zwischen Neustadt, Pelzerhaken und Neustadt Mitte. Da ist eine ungesicherte Unfallstelle. Fahr da bitte vorsichtig und pass da ein bisschen auf. Und wir haben die A7 Hamburg in Richtung Flensburg zwischen Schubi und Tarp. Da ist ein LKW liegen geblieben. A1 Fehmarn Richtung Lübeck, Straße zwischen Heiligenhafen Ost und Heiligenhafen Mitte. Und die Auf- und Abfahrt Heiligenhafen Nord sind nach einem Unfall gesperrt. Das heißt, da kommt es auf jeden Fall zu Verzögerungen. Und die Straße zwischen Ulzburg Süd und Beckershof, dies wegen eines Brandes auch in beiden Richtungen gesperrt. Dann haben wir die Spaldingstraße in Hamburg zwischen Ankemannsplatz und Amsingstraße wegen Wasserrohrbruch. Dicht umliegende Straßen sind auch teilweise gesperrt. Und auf der A215 Kiel Richtung Neumünster ist zwischen dem Kreuz Kiel West und dem Rastplatz Rumor West nach einem Unfall die linke Spur dicht.
1: Ja, dann kommen wir zum Blitzer oder zu den Blitzern. Ich war gerade schon bei dir in Quickborn unterwegs.
0: Warst
1: du? Blitz ist auf der Pinneberger Straße beidseitig. Ja, fast den Höherortsausgang, da stehen sie im 50er-Bereich. Scharbeutz, Kammerweg, beidseitig Höhe Gartenweg, da sind 30 für euch angesagt. Und Haslo, Kieler Straße, da bestenfalls nur 50 drauf haben. Ansonsten Verkehrsmeldungen natürlich jederzeit immer aktuell zu finden bei uns auf deltaradio.de oder auch in der Delta Plus App.
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0: Da sind wir auch ein bisschen stolz drauf. Ja. So 18 Minuten nach 6, es ist Freitag, es kommt das Wochenende. Du hast es neulich schon erwähnt, mittlerweile wird auch ein bisschen mehr Mais geballert hier bei uns. Und es ist für viele Sachen Erntezeit. Auch für viele, die irgendwie, keine Ahnung, zu Hause ein Hochbeet haben und da ab und zu mal Gemüse anbauen. Da ist jetzt so spätestens mal Zeit, das alles mal rauszuholen, beziehungsweise auch mal zu ernten. Mhm. Und in England, da wurde jetzt gerade mal so richtig fett geerntet. Da gab es bei einer Gemüsemeisterschaft 7 neue Einträge ins Guinness-Buch der Rekorde.
1: Krass.
0: Ja. Und was da so alles aus dem Boden gezogen wurde, im wahrsten Sinne des Wortes, dazu kommen wir gleich in Was zum Schwenker, nur damit du Bescheid feist.
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0: Mal gucken, ob eure rote Beete zu Hause auch so viel wiegt.

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1: Sag mal, Feist, hast du bei dir zu Hause ein bisschen Gemüse angebaut?
2: Also ich persönlich nicht, das übernimmt der andere Teil meines Haushalts.
1: Ja, ist bei mir auch so, aber ich habe ein Hochbeet, also das heißt, da ist auch ein bisschen Gemüse drin.
3: Normale Kartoffeln, ich würde sogar sagen, auf die 1.
1: Gut, kann man anbauen. Es gibt aber auch Menschen in England, die offenbar die komplette Kontrolle verloren haben, was das angeht. Es gab gerade eine Gemüsemeisterschaft in Malvern und da wurden gerade 7 Guinness-Weltrekorde auf einmal geknackt. Unter anderem gab es die rote Beete des Tages mit unglaublichen 26 Kilo.
4: Das ist doch nicht so schwer.
1: Also Gewichtsklasse Kleinkind. Dann noch ein neuer Rekord für ein Maiskorn. Ein Maiskorn, 406 Gramm. Ein Korn. Und eine Sonnenblume, da hat der Blütenkopf mal eben 8 Kilo gewogen.
2: Ach krass.
1: Ach ja, und dann war da noch eine Gurkenpflanze mit 7,60 Meter Höhe.
2: Was?
1: Da bricht jedes Hochbeet auseinander. 7,60 Meter, das ist ein Klettergerüst.
2: Das ist heftig, ja.
1: Aber okay, braucht halt auch mal solche Rekorde. Ich möchte aber nicht zu Hause derjenige sein, der sagt, Schatz, ich habe das Gemüse schon mal reingeholt. Wo ist der Gabelstapler?
5: Sag mal, bist du nur noch krank?
2: Ich sag mal so, Friedrich Merz, ne, ist sicher kein Fan von Nachteulen.
6: Wir müssen in diesem Land wieder mehr und vor allem effizienter arbeiten.
2: Es geht um den Zusammenhang von Biorhythmus und Berufsausstieg. Laut einer neuen Studie aus Finnland ist es nämlich wohl so, dass sogenannte Nachteulen doch sehr dazu tendieren, vorzeitig aus dem Erwerbsleben auszuscheiden. Das Risiko bei Menschen mit einer späten inneren Uhr ist nämlich um rund 70% höher als bei Morgenmenschen oder Lärchen, wie man sie ja auch nennt. Und es ist auch ganz egal, welches Geschlecht, welcher Abschluss, welches Einkommen und welcher Job. Für die Studie mussten die Teilnehmer Fragebögen ausfüllen, in denen es unter anderem darum ging, wie leicht oder schwer ihnen das Aufwachen fällt und wie stark die Müdigkeit in der ersten halben Stunde des Tages ausgeprägt war. Auffällig war dabei auch, dass Nachteulen ihre allgemeine Gesundheit als schlecht eingestuft haben und zum Teil über Schlaflosigkeit und einen sozialen Jetlag geklagt haben.
1: Ach.
2: Und in Finnland beginnt der klassische Arbeitstag um 8 Uhr. Da ist es fast logisch, dass diejenigen, die die Nacht gerne mal zum Tag machen, nicht so viel auf die Kette kriegen und schneller ausgelaugt sind. Können wir beide nicht eigentlich diese komplette Studie widerlegen?
1: Ja, eigentlich schon.
2: Ich meine, wir sind eigentlich keine Nachteulen und haben trotzdem viel zu wenig Schlaf.
7: Ich bin müde, sehr sogar. Ich glaube, ich gehe wieder nach Hause.
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0: türkisblaues Wasser. Ganz lange, flache, weiße Sandstrände, die wirklich flach ins Wasser gehen. Und dann nachher kommt ein ganz, ganz wunderbares Tauchparadies. 30 Grad warmes Wasser teilweise. Oder das absolute Gegenteil. Sehr weit hoch in den Norden. Nordschweden irgendwo oder keine Ahnung. Oben die Hurtigruten beispielsweise bei Norwegen, um dann einfach mal die allerschönsten Polarlichter zu sehen. All das wollte Annabelle nicht. Sie wollte in den Harz.
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2: Jetzt. Aber nicht irgendwo hin, ne?
3: Nicht irgendwo hin, ja. Genau. Pullman City ist das Stichwort.
2: Ja.
3: Das ist die größte Westernstadt Deutschlands tatsächlich. Ich wusste nicht mal, dass es da sowas gibt. Aber anscheinend, Western-Fans kennen sich da sehr gut aus. Und da möchte sie ganz gerne mit ihrer Schwester hin. Und deswegen hat sie sich gedacht, sie bewirbt sich mal über Fliegen oder Fliegen und holt sich für diesen Trip mal so ein bisschen Kohle ab.
0: Und wir hatten eine sehr verrückte Risikoleiter gestern.
1: 300 Euro.
2: Okay, was ist denn los, Leute?
3: Jetzt spielst du mit uns.
2: Sonst haben wir immer komplett kranke Beträge, aber jetzt okay.
4: Einmal gehen wir noch weiter.
3: Also du hast weiter, ja?
4: Ja, einmal noch.
1: 800 Euro.
2: Oh, krass.
4: Fliegen.
3: Das war jetzt Stufe 4.
2: Bist du sicher?
4: Machen wir.
2: Wollen wir die noch weitermachen?
3: Stufe 4.
2: Guck mal, allein schon was Cowboy-Stiefel kosten, wenn man sich richtig gute kauft. Weißt du?
4: Die haben wir schon.
2: Habt ihr schon?
3: Vielleicht noch ein Pony?
4: Oh Gott, nee.
3: Oh, sehr gut. Okay, also du sagst fliegen. Das war's jetzt, ja?
4: Ja.
3: Keine weitere Überzeugungsarbeit nötig? Möglich?
4: Nein, 800 Euro sind viel Geld, die nehmen wir.
3: Sie ist beim Zoll, die kriegst du nicht überzeugt.
2: Das glaube ich auch. Okay. Alles klar, 800 Euro.
3: Fliegen!
2: Herzlichen Glückwunsch!
4: Danke!
0: Was für ein Sprung von 300 auf 800 Euro und gestern witzigerweise nur glatte Beträge bei uns bei der Risikoleiter.
3: Richtig, aber vielleicht wäre es auch da weiter hochgegangen. Wir haben mit der Chefin gestern nicht mehr geredet, weil manchmal ist es echt frustrierend zu hören. Oh, da wäre noch einiges gegangen. Da würden wir euch gerne hinlotsen, aber wir wissen es halt einfach nicht und manchmal kann es auch komplett schief gehen. Wir wollen euch da nicht auf die schiefe Bahn bringen.
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4: Es ist 7:15.
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6: Mit Holger Dilk. Bei einem Großbrand auf einem Bauernhof in Hennstedt-Ulzburg sind rund 100 Kälber verendet. Das Feuer war gestern am späten Abend ausgebrochen. Mehr von Cornelius Träger.
7: Das kombinierte Wohn- und Stallgebäude stand zwischenzeitlich komplett in Flammen. 5 Bewohner wurden laut Feuerwehr leicht verletzt. 4 von ihnen kamen in eine Klinik. Die Löscharbeiten vor Ort laufen noch. In der Spitze waren rund 80 Feuerwehrleute vor Ort. Auch das THW ist mit einem Bagger da. Was das Feuer ausgelöst hat, ist noch unklar. Die Polizei geht von einem Schaden in Millionenhöhe aus.
6: Vor dem Tag der Deutschen Einheit morgen findet heute die lange Nacht der Demokratie in Schleswig-Holstein statt. In vielfältigsten Formaten sollen die Menschen zum Mitmachen für die Demokratie begeistert werden. Landesweit gibt es insgesamt 111 Veranstaltungen. Der Eintritt ist frei. Unentschieden, Niederlage und jetzt der erste Sieg für Fußball-Bundestrainer Jürgen Klopp und sein Team im Nations-League-Spiel gegen Serbien setzt sich Deutschland am Abend mit 2:0 durch. Jana Klonikowski.
8: Der deutsche Sieg war hochverdient und hätte durchaus auch höher ausfallen können. Zur Wahrheit gehört aber auch, Serbien war schon der schwächste Gegner bisher. Das Rückspiel gegen Griechenland am Sonntag wird dann wieder ein anderes Kaliber. Dennoch dürfen die Deutschen Rückenwind mitnehmen, um die Niederlage aus dem Hinspiel letzten Sonntag wieder wettzumachen. Und etwas Besonderes gab es gestern Abend auch noch. Celtic Glasgow-Spieler Mika Bauer ist durch seine Einwechslung zum 1000. Nationalspieler in der DFB-Geschichte geworden.
6: Am wieder aufgelegten Tankrabatt scheiden sich die Geister. Laut ARD Deutschland-Trend hält knapp die Hälfte der Deutschen ihn für richtig. Fast genauso viele finden ihn falsch. Der Tankrabatt gilt seit gestern wieder. Die Spritpreise sind zunächst auch entsprechend gesunken. In Europa werden russische Sabotageaktionen in den kommenden Monaten wohl noch eine größere Rolle spielen. Davon gehen europäische Sicherheitsbehörden aus, berichtet Welt am Sonntag. Die Experten rechnen damit, dass es noch mehr Angriffe geben wird, auch in Deutschland. Die nächsten Delta-News gibt's in einer halben Stunde.
4: 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Auf der A1 Hamburg Richtung Lübeck zwischen dem Kreuz Bargteheide und Bad Oldesloe liegen Metallteile auf der Fahrbahn. Da vorsichtig fahren. Ebenfalls auf der A7 Richtung Hannover zwischen Elbtunnel und Waltershof. Da ist ein Liegenbleiber. B5 Bergedorfer Straße Beutzenburg in Richtung Hamburg-Uhlenhorst. In der Auffahrt Dillstedt Mitte hat es einen Unfall gegeben. Auf der A1 in Richtung Lübeck in der Ausfahrt Morfleet. Da ist auch ein Auto Liegenbleiber. Dann haben wir die A1 Fehmarn Richtung Lübeck. Die Straße zwischen Heiligenhafen Ost und Mitte und die Auf- und Abfahrt Heiligenhafen Nord sind an einem Unfall gerade gesperrt. Das heißt, da dauert es ein bisschen länger, da den Umweg zu finden. Und auf der A7 Hamburg Richtung Flensburg zwischen Schleswig-Schubi und Tarb, auch da ist die Straße gerade nach einem Unfall gesperrt. Da wird aufgeräumt. Außerdem die Straße zwischen Ulzburg Süd und Beckershof, die ist auch wegen eines Brandes in beiden Richtungen immer noch gesperrt. Spaldingstraße zwischen Ankelmannplatz und der Amsingstraße wegen Wasserrohrbruch dicht. Auch auf den umliegenden Strecken gibt es hier und da mal eine Sperrung. Und auf der B75 Billhorner Brückenstraße zwischen dem Billhorner Röhrendamm und der Wallstraße gibt es auch Stoppen. Den Abschluss macht die A1 hier. Fehmarn Richtung Lübeck zwischen Neustadt, Pelzerhaken und Mitte nach einem Unfall auf eine Spur verengt.
9: Es wird geblitzt bei dir in Quickborn.
4: Yes.
9: Herr Schwenker. Pinneberger Straße, beidseitig Höhe Ortsausgang. Lieben Gruß an deine Frau.
4: Habe ich schon gewarnt.
9: 50 sind da nur erlaubt.
4: Ist aber lange nichts passiert, muss ich
9: liebe
4: sagen.
9: Liebe Frau Schwenker. Scharbeutz, Kammerweg, beidseitig Höhe Gartenweg.
4: Gott, das gibt Ärger.
9: Da gelten 30. Was gibt Ärger?
4: Das gibt bestimmt Ärger.
9: Warum denn?
4: Weil ich das jetzt hier verraten habe, dass sie vielleicht hier und da mal ein Schwarz-Weiß-Bild bekommt.
9: Ja gut. Ich sag mal so, ich als staatlich anerkannter Blitzertester, ich kann es ja durchaus nachvollziehen.
4: Ja, ich weiß.
9: Dass man so eine Leidenschaft hat. 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
9: Richtig, um 10 Minuten vor 7. Ich hoffe, sie hat das jetzt nicht gehört gerade. Normalerweise hört sie uns ja morgens auch. Also von daher, liebe Grüße.
10: Ab wann denn?
9: Also ziemlich ab jetzt leider.
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10: Also Pinneberger Straße beidseitig Hörortsausgang. Da blitzt es in Quickborn.
9: Ja.
10: 50.
9: Auch auf dem Rückweg.

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1: Wir sind 6.56 Uhr ist es, Schwenker und Feist für euch hier heute. Am Gib deinem Auto einen Namentag. Und wir wissen, viele haben nicht nur ihr Auto irgendwie benannt, sondern es gibt auch, keine Ahnung, Küchengeräte, irgendwelche anderen Geschichte, hier und da mal irgendwie das Fahrrad irgendwie neu benannt. Und irgendwelche Gegenstände haben dann doch irgendwie immer einen Namen, teilweise einfach auch das Handy.
2: Und die genau hätten wir gerne gewusst von euch. Also sagt uns gerne mal Bescheid, welche Dinge haben bei euch denn Namen? Heißt euer Auto zum Beispiel, keine Ahnung, Herbert, oder heißt eure Couch Colleen, Steffi, Martha, Thomas, Greta, wie
1: was
2: auch immer.
1: Auch immer, ja genau. Schickt's gerne rüber an die 0431 986 9861 und da ist was reingekommen, Feist. Lass uns das mal bitte anhören.
2: Gerne.
3: Hi, mein Wasserkocher heißt Schnurrbart, weil wir ihm mal bei einer WG-Party einen Schnurrbart aufgeklebt haben. Und seitdem ist das irgendwie hängen geblieben.
2: Okay, das leuchtet aber ein dann auch.
1: Schmeiß mal Schnurrbart an, wenn wir uns einen Tee machen.
2: Ja, wirklich schön. Ist
1: Schnurrbart schon heiß.
2: Finde ich auch schön, wirklich. Ja, wie sieht's denn bei euch aus? Genau sowas hätten wir gerne gehört. Hat euer Auto vielleicht sogar einen Namen? Falls das der Fall ist, falls ihr eurem Auto, eurem LKW, falls ihr LKW-Fahrer seid, einen Namen gegeben habt oder ein Haushaltsgerät, keine Ahnung, ein Gartengerät einen Namen hat, dann lasst es uns doch bitte mal gerne wissen. Wir hätten eure Nachricht dazu gerne per WhatsApp-Sprachnachricht 0431 986 986 11 oder per Anrufnummer ist da dieselbe. Und wir sind sehr gespannt, was für verrückte Namen da noch so reinkommen.

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1: Ja, wir sind nicht gerade gesegnet, was dieses Wochenende und Brückentag und Feiertag angeht, muss man sagen.
2: Nee, morgen hätten wir eigentlich frei, Leute.
1: Ja, Schwenker und Feist hier bei Delta. Morgen ist nämlich Feiertag. Also für alle, die noch nicht so ganz wissen, wie man einkaufen soll. Heute, also den Samstag-Einkauf müsst ihr auf heute verschieben. Denn ihr habt dann quasi, lass mich kurz rechnen, oha, ihr habt ja ganze 2 Tage keine Zeit zum Einkaufen.
2: Oh mein Gott, das ist doch...
1: So, und wir wissen ganz genau, was das
2: die
1: in Deutschland heißt.
2: Die ganzen Rentner.
1: Weltuntergangsstimmung. So, aber es geht eher so ums Thema Brückentage jetzt, nicht ums Thema Einkaufen, denn wir sind jetzt nicht so ganz gesegnet worden mit Brückentagen. Wenn man mal guckt, so morgen Tag der Deutschen Einheit, anstatt irgendwie auf den Donnerstag, damit wir den Freitag schön als Brückentag nehmen können, um ein bisschen Urlaub zu sparen, langes Wochenende. Das geht nicht so easy.
2: Nee, das geht nicht so easy, aber genau da kommen wir natürlich ins Spiel und klären euch da einmal auf, was überhaupt noch geht.
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4: Die Strategie heißt, die guten Brückentage früh mitnehmen und die Urlaubstage für später bunkern. Zum Beispiel an Himmelfahrt am Donnerstag, dem 6. Mai 2027. Einen Urlaubstag am Freitag nehmen und schon habt ihr ganze 4 Tage frei. Noch besser Ostern. Karfreitag ist am 26. März, Ostermontag am 29. Mit 4 Urlaubstagen dazwischen werden aus 4 Urlaubstagen gleich mal 10 freie Tage. Und nach Pfingsten könnt ihr mit 4 Urlaubstagen ebenfalls 9 Tage am Stück rausholen. Das Ziel: im Frühling clever Urlaub vermehren und im Herbst nicht panisch feststellen, Mist, alle Tage weg. Denn wenn ihr Weihnachten 2027 frei haben wollt, braucht ihr ordentlich Munition. Vom 27. bis 21. Dezember sind 5 Urlaubstage nötig, weil die Feiertage diesmal am Wochenende landen. Dafür gibt's dann immerhin 9 Tage am Stück frei, von Weihnachten bis einschließlich Neujahr. Fazit: 2027 nicht jeden freien Montag mitnehmen, sondern Urlaubstage strategisch investieren. Erst vervielfachen, dann im Herbst und im Winter den Resturlaub schön auf den Kopf hauen.
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Leute, es ist Freitag und ihr wisst, was das heißt. Wir fahren ab ins Wochenende mit Schwenker und Feist. Faktor wieder drinne. Schöne Grüße vom Vortrink-Vorsitzenden Volker Putt.

0: Ach, das wäre doch auch schön, wenn du wirklich alles wüsstest. Stell mal vor, du wüsstest alles. Weißt du, heute Abend Mega Jackpot oder so bei Euro Jackpot. Und du bist Mr. Know-it-all und weißt die Zahlen jetzt schon. Wahrscheinlich aber noch im fünften Wochen langweilig.
1: Ich denke auch. Aber wir wissen die Zahlen doch schon. Wir gucken doch immer auf das Portal. Oder was heißt das Portal? Aber das Online-Portal einer bekannten deutschen Tageszeitung.
0: Oh Gott, ja.
1: Und da ist doch immer so ein Mathematikprofessor, der immer sagt so, ich weiß genau, wie du die richtigen Zahlen bekommst.
0: Das macht er pro Woche zweimal und ich muss da immer noch arbeiten.
1: Ich frage mich wirklich, warum er noch nicht zigmal den Euro-Jackpot abgeräumt hat und zigfacher Millionär ist. Der wäre schon Milliardär, wenn das alles ja so klappen würde, wie er es prophezeit.
0: Aber naja, er schreibt auch die Horoskope.
1: Ja. Ich glaube, es ist ein Kleinunternehmen. Ich denke mal, seine Frau sitzt in der Wahrsagerbude und am Riesenrad am Dom.
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1: Es ist 7:15.
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11: Mit Holger Dilk. Erster Sieg für die deutsche Fußballnationalmannschaft unter Bundestrainer Jürgen Klopp. Im Nations League-Spiel gegen Serbien gab es einen 2:0-Erfolg. Die Amtszeit von Klopp war ja zuvor mit einem Unentschieden und einer Niederlage gestartet. In Hennstedt-Ulzburg ist am späten Abend ein Feuer in einem Bauernhaus mit angrenzendem Stall ausgebrochen. Das Gebäude stand komplett in Flammen. Laut Feuerwehr wurden 5 Bewohner leicht verletzt, rund 100 Kälber verendeten. Die Löscharbeiten laufen noch, die Polizei geht von einem Millionenschaden aus. Am wieder aufgelegten Tankrabatt scheiden sich die Geister. Laut ARD Deutschland Trend hält knapp die Hälfte der Deutschen ihn für richtig. Fast genauso viele finden ihn falsch. Der Tankrabatt gilt seit gestern wieder. Die Spritpreise sind zunächst auch entsprechend gesunken. An der Kieler Uni fiebert man dem Nachmittag entgegen. Um 16 Uhr wird verkündet, welche Uni den Titel Exzellenzuniversität bekommt. Die CAU setzt auf ihre einzigartige Lage an der Ostsee mit den daraus entstandenen Forschungsschwerpunkten sowie transnationalen Kooperationen. Die nächsten Delta News gibt's in einer halben Stunde.
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0: Auf der A1 Hamburg Richtung Lübeck in Ausfahrt Morfleet, da ist ein Auto liegen geblieben. Sei da bitte vorsichtig. Dann haben wir die A1 Fehmarn Richtung Lübeck. Da ist die Strecke zwischen Heiligenhafen Ost und Mitte sowie die Auf- und Abfahrt Heiligenhafen Nord nach einem Unfall immer noch gesperrt. A7 in Richtung Flensburg zwischen Schleswig-Schubi und Tarb. Auch da gab es einen Unfall. Dementsprechend ist die A7 da auch gesperrt. Und die Straße zwischen Ulzburg Süd und Beggershof, die ist wegen eines Brandes und wegen Aufräumarbeiten auch noch in beiden Richtungen dicht. In Hamburg-Spaldingstraße zwischen Ankelmannsplatz und Amsingstraße wegen Wasserrohrbruch gesperrt. Auf den umliegenden Strecken kommt es hier und da auch mal zu einer Sperrung. Und in Hamburg haben wir Stop and Go auf dem Billhorner Brückendamm. Entschuldigung, auf der Billhorner Brückenstraße zwischen Rührendamm und Wallstraße. Jetzt ist es richtig. Kurt-Schumacher-Allee bis zum Arno-Schmidt-Platz ab Nagelsweg gibt es ebenfalls Stop and Go. Und einspurig ist es auf der A1 Fehmarn Richtung Lübeck zwischen Neustadt-Pelzerhaken und Mitte. Da gab es auch einen Unfall. Nur eine Spur ist da noch frei.
1: Es wird geblitzt. Quickborn-Pinneberger Straße beidseitig Höhe Ortsausgang. Da sind 50 für euch maximal erlaubt. Und Scharbeutz-Kammerweg beidseitig Höhe Gartenweg. Da 30 angesagt.
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0: Voll Kraft, ey. Die Doppelschere hat dich zum Dick gebracht. Ja, ey, geil, ey.
2: Die beiden sind so krass, ja. Die fahren Rolltreppe, ohne sich festzuhalten.
0: Ja,
2: Mann. Hier sind Schwenker und Feist bei Delta.
0: Und das ist für dich auch, wenn ich das richtig sehe.
1: Nein.
0: Ich kann den Ausgleich noch, im letzten Moment kann ich den Ausgleich heute noch machen. Trotzdem bist du heute mit der Doppelschere in Führung gegangen.
1: So ist es.
0: Ja. Nicht schlecht. Ja, nicht schlecht.
1: Mal gucken, was es am Ende für mich bringt. Wir kümmern uns hier gleich mal um die Headline des Tages.
0: Ja.
1: Und da geht es um, ich sag mal, um Singles.
0: Okay.
1: Und darum, warum Singles es gar nicht so leicht haben aktuell, denn wir wissen alle, alles wird irgendwie teurer. Und gerade bei Singles, die müssen besonders viel Geld aufwenden, um überhaupt irgendwie sich was leisten zu können.
0: Geht's um Bordellbesuche?
1: Nicht ganz. Mehr dazu gleich.
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0: Alles wird teurer, das merken wir inzwischen an vielen Stellen im Alltag. Ja. Seit 2021 sind die Preise um fast 25% gestiegen. Doch wie viel mehr Geld braucht man eigentlich, um sich heute noch genauso viel leisten zu können wie früher? Eine aktuelle Auswertung zeigt, wen es richtig hart trifft.
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0: Bruttolohn pro Monat. Singles brauchen 700 Euro mehr, um Inflation auszugleichen.
2: Ah klar, ne? Miete alleine zahlen, ständig nach Hause fahren, um von Mama die Wäsche machen zu lassen, dreimal die Woche Essen bestellen.
0: Ja, das geht schon ins Geld, ne? Ja. Kein Wunder, dass Singles mehr brauchen.
2: Ja, und dann noch die Mehrkosten für Kondome und Onlyfans.
0: Was? Was?
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0: 7.31 Uhr ist es, Schwenker und Feist für euch hier am Freitagmorgen. Nigelnagelneue Mucke, da stehen wir total drauf, deswegen präsentieren wir sie euch auch sehr gerne. Vor allem am Freitag, wenn sie rauskommt. Und Freitag ist immer der Tag, wo unsere Musikredaktion richtig rotiert, weil da ist ja die große Frage, was kommt rein, was fliegt raus aus unserem sogenannten Brandneustream für euch in der Delta Plus App.
1: Ganz genau. Und jetzt kommen wir zu einem Song, zu einer spannenden Zusammenarbeit, und zwar von Purple Disco Machine und Meek.
0: Meek, Moment, da war doch was.
1: Meek, da war doch was, genau.
0: War auch bei uns auf der Bühne der Kieler Woche in diesem Jahr.
1: Pompöse Show auf jeden Fall.
0: Absolut.
1: Dafür ist sie bekannt. Eine sehr, sehr krasse Stimme. Und sie hat sich sehr gefreut, dass sie bei uns sein durfte. Und wir haben uns auch gefreut, dass sie bei uns war. Und jetzt haben die beiden gemeinsame Sache gemacht und den Song Test mal Luck rausgebracht. Wir haben eben schon mal ganz kurz reingehört. Und ich sag mal so, ich glaube, Meek hatte da auch großes Mitspracherecht bei der Nummer. Denn es klingt auf jeden Fall wie ein Song von ihr.
0: Sehr meekig,
1: von daher war wahrscheinlich nicht nur Purple Disco Machine derjenige, der gesagt hat, hier pass auf, das ist der Song und jetzt mach mal.
0: Und ganz besonders stolz, muss ich sagen, bin ich auf die Länge. 3 Minuten 35. Wir haben ja gestern hier noch gelernt, Songs werden immer kürzer.
1: Ja.
0: Ne, aber so da mal ich. Also 3,35, amtliches Ding.
1: Absolut. Cosmotropia heißt sein Album, kommt bald raus.

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1: Bevor ihr ihn hört, Alicia Keys schrieb Girl on Fire unter anderem für eine Frau, die sie im Krankenhaus kennengelernt hatte. Eine Mutter, die kurz vor der Geburt ihres Kindes stand. Diese Begegnung inspirierte sie dann zur Idee für den Song. Hier ist Girl on Fire bei Delta. 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

0: dass wir da sind, auch am Freitag. Heute ist der 2.10., 7.42 Uhr für euch gleich Martin Garrix und Ed Sheeran. Die spielen noch zusammen mit Repeat It. Außerdem Shakira, Burna Boy, Die Die. Man darf gespannt sein, ob sie auch in dieser Woche wieder die Platz oder den Platz 1 der Singlecharts einnehmen werden. 13 Wochen mittlerweile an der Spitze, obwohl WM vorbei, obwohl Sommer vorbei. Aber gut, sie halten sich wacker. Mal gucken, ob es auch für diese Woche reicht.
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0: Viertel vor acht ist es.
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11: Mit Holger Dilk. Bei einem Großbrand auf einem Bauernhof in Hennstedt-Ulzburg sind rund 100 Kälber verendet. Das Feuer war gestern am späten Abend ausgebrochen. Mehr von Cornelius Dräger.
12: Das kombinierte Wohn- und Stallgebäude stand zwischenzeitlich komplett in Flammen. 5 Bewohner wurden laut Feuerwehr leicht verletzt. 4 von ihnen kamen in eine Klinik. Die Löscharbeiten vor Ort laufen noch. In der Spitze waren

0: und 80 Feuerwehrleute vor Ort. Auch das THW ist mit einem Bagger da. Was das Feuer ausgelöst hat, ist noch unklar. Die Polizei geht von einem Schaden in Millionenhöhe aus.
1: Altkanzlerin Merkel ist am Abend in Kiel mit dem Hermann-Ehlers-Preis ausgezeichnet worden. Damit ehrt die gleichnamige Stiftung Menschen, die sich um die freiheitlich-demokratische Grundordnung verdient gemacht haben. Schleswig-Holsteins Ministerpräsident Günther würdigte Merkel in seiner Laudatio als große Staatsfrau. Erster Sieg für die Fußballnationalmannschaft unter Bundestrainer Jürgen Klopp. Im Nations League-Spiel gegen Serbien gab es einen 2:0-Erfolg. Ob damit auch eine Trendwende geschafft ist, kann sich am Sonntag zeigen. Dann geht es wieder gegen Griechenland. Gegen die hatte die DFB-Elf ja vergangene Woche verloren. Zum anstehenden Spiel sagte Klopp im ZDF.
2: Ja, das ist natürlich ein anderes Spiel. Ich habe gehört, Stadion wird ausverkauft sein. Ich glaube, besonders viele Deutsche werden es nicht dabei sein. Also es wird eine hitzige Atmosphäre. Aber der nächste Entwicklungsschritt. Wir lernen ja. Wir lernen, performen unter Stress. Und ich dachte, es wird stressig.
1: Drohnen sollen bei der Bundeswehr bald eine größere Rolle spielen. Verteidigungsminister Pistorius hat ein eigenes Drohnenregiment angekündigt. Die Einheit mit bis zu 600 Kräften soll im Laufe des kommenden Jahres aufgebaut werden und mit Drohnenreichweiten von bis zu 500 Kilometern abdecken. Der Bundesgerichtshof hat die Preiserhöhung von Amazon Prime vor 4 Jahren für unwirksam erklärt. Der Online-Riese hätte das Abo nicht einfach ohne Zustimmung teurer machen dürfen, so die Richter. Für Kunden, die schon vor September 2022 Prime hatten, gelten jetzt erst einmal die alten Preise. Die nächsten Delta-News gibt's in einer halben Stunde.
3: Hast du nicht gesagt, du hast eine E-Mail bekommen tatsächlich schon?
4: Ich habe eine E-Mail bekommen, ja.
3: Ich habe noch keine bekommen. Was
4: doch,
3: ist denn los?
4: Und letzte Nacht auch schon. Sogar tatsächlich. Ich glaube, es war, lass mich kurz gucken,
3: also wir 1:40 Uhr. Wir reden von Amazon, falls ihr gerade bei den Delta-News nicht so genau aufgepasst habt. Ist ja kein Problem, aber bei Amazon ist es jetzt so, das Gericht hat halt gesagt, so nee, die Preiserhöhung damals vor 4 Jahren, das geht so nicht, weil ihr habt ja im Endeffekt den Leuten keine Wahl gelassen. Deswegen machen wir das Ganze mal rückgängig. Da kann man jetzt natürlich auch sich noch der Sammelklage, glaube ich, irgendwie anschließen und dann dementsprechend auch nochmal zurückfordern. Genau. Ansonsten wird der Preis aber wieder rückgängig gemacht.
4: Kommt aber darauf an, wann ihr eure Mitgliedschaft abgeschlossen habt. Also es muss vor dem 15. September 2022 passiert sein. Und wenn die seitdem unverändert besteht, dann habt ihr nach wie vor die Chance, die Sammelklage oder bei der Sammelklage mitzumachen. Und bei mir geht es tatsächlich jetzt runter von 89,90 Euro auf 69 Euro pro Jahr.
3: Das ist ein Schnapper, wirklich. Ja. Da kann man ja schon mal wieder an die Tankstelle den Snickers kaufen.
4: Ja, super.
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3: A1 Bremen Richtung Hamburg. Höhe Harburg ist eine ungesicherte Unfallstelle. Nochmal A1 in Richtung Lübeck, aber in der Ausfahrt Morfleet, da ist ein Auto liegen geblieben. Kommen wir zum Stop and Go. A1 in Richtung Lübeck zwischen dem Maschnerkreuz und dem Dreieck Norderelbe 3 Kilometer Stop and Go. Auf der A1 Fehmarn Richtung Lübeck ist die Strecke zwischen Heiligenhafen Ost und Mitte gesperrt. Auch die Auf- und Abfahrt Heiligenhafen Nord sind immer noch gesperrt. Und A7 in Richtung Flensburg zwischen Schleswig-Schubi und Tarp, da ist nach einem Unfall ebenfalls die A7 gesperrt. Und die Straße Ulzburg Süd und oder zwischen die Ulzburg Süd und Beckershof wegen Brandes auch in beiden Richtungen dicht. Dann in Hamburg Spaldingstraße gesperrt zwischen Ankelmannsplatz und Amsingstraße wegen Wasserrohrbruch. Noch ein bisschen Stop and Go auf der B75 Munzburger Damm, Mainweg, Borgfelder Straße bis Berliner Tordamm und Karl-Schumacher Allee bis Arno-Schmidt-Platz. Da gibt's auch Stop and Go. Außerdem noch eine Spursperrung auf der A1 Lübeck in Richtung Hamburg zwischen Bad Oldesloe und dem Kreuzpark der Heide. Gab's einen Unfall, bis auf eine Spur ist da dicht.
4: Es wird geblitzt in Quickborn, Pinneberger Straße beidseitig in Höhe Ortsausgang 50 erlaubt. Außerdem Scharbeutz, Kammerweg, beidseitig Höhe Gartenweg, 30er Zone. Und in Kleinwittensee auf der Dorfstraße haben sie einen stehen, beidseitig Höhe Schulweg. Da bestenfalls maximal nur 50 drauf haben. Stausblitzer und Co. natürlich immer zu finden in der Delta Plus App.
5: Das kommt dabei raus, wenn man Praktikanten nicht mehr los wird.
4: Ja.
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3: Richtig. Ja, festgesetzt. Aber, ja, festgesetzt. Haben wir uns auch, wirklich. Fürs gleiche Gehalt übrigens. 7:50 ist es, Moiner.
4: Ich bekomme sogar noch Mark.
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0: Freitagmorgen, der 2.10. ist es. Schwenker und Feist für euch hier bei Delta. Moin. Und wir haben eine ganz, ganz einfache Frage. Denn heute ist der Gib deinem Auto einen Namentag. Wir wissen aber, man kann noch mehr benennen als nur das Auto. Was hat denn bei euch alles so einen Namen?
1: Gerne mal Bescheid sagen. 0431 986 986 11. Wir nehmen WhatsApp-Sprachnachrichten oder auch eure Anrufe. Und in dem Fall von Greta, die sich gemeldet hat per WhatsApp, geht's aber um Autonamen. Und sie hat einige auf Lager tatsächlich.
2: Guten Morgen. Also, mein erstes Auto war ein Volvo, der hieß Wolli. Und mein zweites Auto war ein Polo, der hieß Polly. Und mein drittes Auto war ein Opel Corsa, der so langsam war, dass er Opi hieß. Und mein viertes Auto, mein jetziges Auto, ist wieder ein Volvo. Und da Wolli ja schon vergeben ist, ist er ganz unspektakulär auf den Namen Blacky getauft worden. Viele liebe Grüße.
0: Aber alles hat einen Namen bei dir.
1: Wahrscheinlich Schön. Ein schwarzes Auto, vermute ich mal.
0: Gehe ich von aus. Ja, Greta, vielen Dank, dass du dich gemeldet hast. Genau sowas wollen wir von euch haben.
1: Richtig. Es müssen aber nicht unbedingt Autos sein. Also wenn ihr eurem Lastwagen oder eurem Wohnmobil oder sowas oder eurem Auto eben einen Namen gegeben habt, dann auch gerne her damit. Natürlich passt ja zum Gib deinem Auto einen Namentag. Aber wenn zum Beispiel euer Staubsaugerroboter irgendwie heißt oder euer Rasenmäherroboter oder keine Ahnung, euer Föhn, dann nehmen wir das natürlich gerne auch.
0: 0431 986 986 11. Ruft an hier direkt im Studio oder schickt uns gerne eine Sprachnachricht. Welche Dinge bei euch haben einen Namen und wie ist die Story dazu natürlich auch am liebsten noch? 0431 986 986 11.
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0: Schmecker und Feist für euch hier bei Delta. Tachchen, es geht um unser beliebtes Spiel, wo ihr natürlich das ganze Geld der Chefin abgreift.
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0: Ja, genau das hat nämlich auch Corinna bei uns gemacht. Und Corinna ist am Telefon. Erzähl mal, wie viel hattest du nochmal gewonnen bei Fliegen oder Fliegen?
2: 1221.
0: Ja, das ist schon mal ganz schön amtlich. Ne? 1221 deckt sich mit dem, was hier in unserer Liste steht für dich.
3: Ziemlich weit vorne mit dabei auf jeden Fall mit diesem Betrag. Vielleicht wärst du sogar noch höher gegangen. Aber Corinna, erzähl mal ganz kurz, was hast du denn mit dem Geld eigentlich geplant?
2: Ja, also wir haben die letzten Tage tatsächlich schon fleißig geguckt. Im Reisebüro haben wir ein Angebot angefordert, im Internet geguckt. Aber eigentlich so wie geplant, denke ich mal, Bangkok und dann Phuket sehr wahrscheinlich.
0: Also dann auch die Reise tatsächlich nach Bangkok. Hattest du dir vorher irgendein Limit gesetzt?
2: Nee, also ich habe ja niemals damit gerechnet, dass sie anruft. Deswegen, ich habe mir darüber gar keine Gedanken gemacht.
0: Ja, das geht vielen so, dass sie nicht damit rechnen, dass wir sie aus dem Lostopf ziehen. Aber das, auch heute werden wir wieder einen langen Arm reinmachen.
3: Das merkt man aber leider auch immer öfter, denn wir merken auch, dass wenn wir hier und da anrufen, dass dann auch niemand rangeht. Also denkt dran. Wenn ihr euch registriert, anmeldet für Fliegen oder Fliegen, geht über die Delta Plus App oder deltaradio.de, dann solltet ihr schon sicherstellen, dass ihr irgendwie erreichbar seid. Und vor allem, wenn eine unterdrückte Nummer anruft, dann könnt ihr euch fast sicher sein, dass wir das sind.
0: Also Corinna, viel Spaß bei deiner Reise.

0: 11 Minuten nach 8, jetzt schon 12 Minuten nach 8. Gleich für euch hier das, was wir natürlich alle vermissen. Golden Summer. Loy und David Puente hier gleich nach unseren Delta News.
1: Naja, wir wurden ja in den letzten Tagen zumindest ein bisschen verwöhnt.
0: Stimmt.
1: Mit ein wenig Sonne. Also von daher gucken wir uns mal die nächsten Tage an. Ja, da sieht es nicht mehr ganz so stabil aus. Morgen nochmal so um die 20 Grad und gegen Nachmittag auch ein bisschen Sonne dabei. Aber dann, wenn wir in die nächste Woche springen, dann können nachts auch mal wieder einstellige Temperaturen mit dabei sein. Und es wird ein bisschen unbeständiger und auch ein bisschen windiger. Harry Styles auch gleich hier mit American Girls. Und wenn euch irgendwie das Wetter jetzt gerade so ein bisschen auf die Nerven geht, mit diesem Regen, das war ja gefühlt 12 Stunden Regen von gestern bis heute.
0: Wirklich?
1: Dann haben wir einen passenden Stream, der euch ein bisschen auf bessere Gedanken bringt.
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1: Viertel nach acht ist es.
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13: Mit Holger Dilk. Im dritten Spiel unter Bundestrainer Jürgen Klopp hat die DFB-Elf den ersten Sieg gefeiert. Gegen Serbien setzten sich die Deutschen in der Nations League mit 2:0 durch. Am Sonntag steht dann das Rückspiel gegen Griechenland an. Das Hinspiel hatten die Deutschen ja verloren. Der Tankrabatt gilt wieder und stößt bei den Menschen im Land auf ein geteiltes Echo. Die Maßnahme ist richtig, sagt knapp die Hälfte im ARD-Deutschland-Trend. Fast genauso viele halten sie aber auch für falsch. Wer schon seit rund 4 Jahren Amazon Prime hat, zahlt erstmal weniger. Der Bundesgerichtshof hat eine Preiserhöhung im September 2022 für unwirksam erklärt. Amazon hatte die Kosten für das Premium-Abo damals ohne Zustimmung erhöht. Alle, die es vorher hatten, zahlen jetzt vorerst den alten Preis. Immer häufiger erkranken Schleswig-Holstein an Demenz. Daran wird sich nach Überzeugung von Experten auch nichts mehr ändern. Grund ist das immer weiter steigende Alter der Menschen. Von 10.000 Schleswig-Holsteiner sind 137 von Demenz oder Alzheimer betroffen. Die nächsten Delta-News gibt's in einer halben Stunde.
1: Verkehr. Vorsicht auf der A1 Hamburg Richtung Lübeck. In der Ausfahrt Morfleet ist ein Auto liegen geblieben. A1 in Richtung Lübeck auch zwischen dem Maschner Kreuz und dem Dreieck Norderelbe. 5 Kilometer Stop and Go. Auf der A1 Fehmarn Richtung Lübeck, da ist die Strecke zwischen Heiligenhafen Ost und Mitte sowie die Auf- und Abfahrt Heiligenhafen Nord nach einem Unfall gesperrt. Das dauert ganz schön lange da, muss ich sagen. Dann A7 in Richtung Flensburg zwischen Schleswig-Schubi und Tarp. Auch da ist die Straße nach einem Unfall gesperrt. Ist auch schon länger. Und die Straße zwischen Ulzburg Süd und Beckershof wegen Brand ebenfalls beidseitig gesperrt. In Hamburg, Spaldingstraße zwischen Ankelmannsplatz und der Amsingstraße wegen Wasserrohrbruch gesperrt. Umliegenden Strecken ebenfalls betroffen. Hier und da gibt es dann wieder Stop and Go auch in Hamburg auf den üblich verdächtigen Strecken. Und die A1 Lübeck Richtung Hamburg zwischen Bad Oldesloe und dem Kreuzberg der Heide nach einem Unfall gerade einspurig.
14: Dann gucken wir uns mal an, was die Blitzer treiben. Wir haben einen Blitzer bei dir in Quickborn, Pinneberger Straße, beidseitig Höherortsausgang, 50 erlaubt. Du hast ihn mir heute Morgen gemeldet quasi.
1: Du hast ihn getestet.
14: Pass bitte auf, dass du nicht reinrast dann nachher. Kiel-Rendsburger Landstraße, beidseitig in Höhe Schule stehen sie, da sind 30 für euch erlaubt. Dann noch Henschel-Ulzburg, Dorfstraße, beidseitig Höhe Kindergarten, ebenfalls 30. Das gilt auch für den Kammerweg in Scharbeutz, beidseitig in Höhe Gartenweg und Klein-Wittensee, Dorfstraße, beidseitig. Da wurde einer hingestellt in Höhe Schulweg und ihr solltet die 50 einhalten. Ansonsten alles zum Thema Verkehr natürlich zu finden auf deltaradio.de oder auch in der Delta Plus App.
12: Und hier sind die offiziellen Trainer von den Polly Pocket Inseln.
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1: Ja, um 19 Minuten nach 8. Welche Sachen bei euch haben einen Namen? Also welche Gegenstände? Heißt, keine Ahnung, der Akkuschrauber Horst aus irgendeinem ganz bestimmten Grund. Habt ihr eurem Staubsaugerroboter irgendwas gegeben? Oder heißt irgendeine Pflanze bei euch vielleicht auch irgendwie? Dann gerne mal rüber mit den Namen, denn heute ist der Gib deinem Auto einen Namen-Tag. Wir wissen aber, ihr benennt noch viel mehr andere Sachen um.
14: Definitiv. Putzi. Staubsaugerroboter meiner Eltern, ja. Robby, Rasenmäherroboter, also alles so Verniedlichung. Vielleicht habt ihr auch sowas. Ja. Persönliche Geschichten dazu, dann gerne her damit. WhatsApp 0431 986 986 11. Gerne per Sprachnachricht oder auch per Anruf. Und wenn es ein Auto ist, was irgendwie einen besonderen Namen hat, dann erzählt uns mal, wie das Auto dazu gekommen ist und in welchen Situationen ihr es vielleicht auch so nennt. Also stellt ihr es ab und sagt so, gut gemacht, gut gemacht.
1: Bis nachher, Gregor.
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0: Golden Summer von Loy und David Puentes gehört hier bei Delta am Freitagmorgen. Es ist der 2.10. und heute ist der Tag, der gibt deinem Auto einen Namentag. Mein Auto hat ehrlich gesagt noch keinen Namen.
1: Tatsächlich?
0: Nee. Also ich sag mal so, ich habe einen Ford Kuga und der heißt einfach nur Fordy manchmal, aber das war's auch
1: süß.
0: Schon. Ja. Das war's auch schon.
1: Ja, Kylie, so hieß mein Auto von mir tatsächlich. Ja. Frag mich nicht warum, ich weiß es selber tatsächlich nicht mehr. Auf jeden Fall ist es so, dass Autos ja gefühlt auch mal Namen brauchen. Warum unsere Autos denn eigentlich Namen brauchen und warum das so häufig vorkommt, da weiß Leo drüber Bescheid.
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3: Wenn es darum geht, Autos einen Namen zu geben, dann sind wir ja manchmal echte Künstler.
4: Schönes Ding, Dicker.
3: Viele von euch nennen das Auto Schätzchen, Dickerchen oder auch Blitz. Denn unsere Karren verbinden wir natürlich auch mit Emotionen. In den USA geben übrigens 40% der Leute ihrem Wagen einen Namen und die meisten Autos sind weiblich. Auch die Möbelhäuser bringen uns gern bei, dass ein Schrank Billy heißt. Da gibt's übrigens ganz strenge Regeln. Betten haben zum Beispiel Ortsnamen. Und dann gibt's noch eine geile Tradition aus Schottland. Da werden nämlich die LKWs, die den Schnee abräumen, Jahr für Jahr neu von Grundschulkindern benannt. Und wenn ihr meint, dass das alles Quatsch ist, was ich erzähle, dann sag ich nur so viel. Heute schon mit Siri und Alexa gesprochen.
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0: Es ist 8.34 Uhr am 2.10. Das Wetter sagt einem jetzt noch viel häufiger, okay, wir gehen mal langsam nach drinnen, machen uns mal irgendwie einen kleinen Tee, holen uns irgendwie die Kuscheldecke und ballern mal wieder haufenweise Harry Potter Filme durch. Mhm. Das machen jetzt sehr, sehr viele. Passend dazu kommen wir jetzt zu einer Künstlerin, die wir, als wir den Namen zuallererst gehört haben, auch gedacht haben, okay, die ist hundertprozentig im Haus Hufflepuff. Holly Humberstone, aber ist sie gar nicht. Ist sie nie gewesen, obwohl sie auch aus Britannien kommt.
1: Tatsächlich, guck mal, ja, das wäre aber schön gewesen. Vielleicht gibt es irgendwann mal eine Fortsetzung. Harry Potter und Holly Humberstone.
0: Das wäre witzig. Und der Zauberkelch.
1: Geheiratet, ja. Nachdem er sich von der Weasley getrennt hat. Wie auch immer.
0: Toll, jetzt hast du das Ende verraten. So ein blöder Spoiler-Alarm. Ey.
1: Wir kommen auf jeden Fall jetzt zur neuen Musik von ihr. Too Cute to be Lonely, ja, heißt ihr neuer Song. Ich habe noch keine Sekunde dieses Songs gehört.
0: Ich schon.
1: Das ist immer das Schöne, wenn man an einem Freitagmorgen hier bei Delta arbeitet, dass man wirklich in den Genuss von neuer Musik kommt, wenn man vorher noch nicht irgendwie Zeit hatte oder zu müde war, irgendwie da reinzuhören. Hören, dann hat man während der Sendung die Zeit dafür. Und ihr, oder bei euch ist es ja vielleicht ganz genauso.
0: Richtig. Und sie macht so ein bisschen den Taylor Swift Move mit diesem Song.
1: Warum?
0: Denn sie hat schon ein Album draußen, das heißt Cruel World. Jetzt bringt sie aber am 13. November nochmal Cruel World So It Ends raus. Mhm. Und da sind dann 5 neue Songs drauf. Und
1: ah, okay.
0: Too Cute to be Lonely ist genau einer davon. Das ist die erste Auskopplung dann quasi von diesen neuen Songs. Und da geht sie sehr selbstironisch mit dem Thema Alleine sein um. Ich meine, der Titel heißt, bin eigentlich viel zu süß, um noch alleine nach Hause zu gehen oder alleine zu sein. Und ich habe dir doch vorhin schon erzählt, ey, dieser Song hat mich voll an ABBA erinnert.
1: Ja.
0: Und genau diese Band, ABBA und Madonna, sagt sie auch, das war auf jeden Fall ein großer Einfluss für diesen Song.
1: Ach, wirklich. Guck an.
0: Tatsächlich, ja.
1: Mach mal an.
0: Also.
1: Oh ja, okay. Keine weiteren Fragen.
0: Too Cute to be Lonely von Holly Humberstone gehört zuerst bei uns.
1: Dicke Chance.

0: Freitagmorgen, der 2.10. Gut, dass wir da sind. Schwenker und Feist für euch hier. Bringt euch einigermaßen in den Tag. Jedenfalls ist das unsere Mission, wofür wir auch bezahlt werden. Stella Lefty gibt's dir gleich mit Boston. Und noch mehr von dieser Musik gibt's natürlich auch für alle, die gerne morgens mit dem Pferd unterwegs sind. Auch in unserem Delta Country Stream.
1: Wer macht das nicht?
0: Ja, wer macht das nicht? Wer geht gerne mal morgens mit dem Pferd zur Arbeit bei den Benzinpreisen?
1: Ja, das stimmt tatsächlich, ja. Olivia Dean auch gleich mit So Easy. Wobei, dann hast du natürlich die Wahl, wenn das Pferd viel Verschleiß hat, hast du vielleicht auch Tierarztkosten und das ist
0: ja,
1: dann
0: das
1: natürlich
0: stimmt.
1: Auch erstmal.
0: Aber ich stelle mir gerade vor, wenn wir hier nochmal irgendwie fragen in der Chefetage, wie sieht's eigentlich mal aus mit dem Fahrtkostenzuschuss? Nee, gibt's nicht. Na gut, alles klar. Und dann kommen wir am nächsten Tag einmal mit zwei Pferden an, bitten die vorne fest, schmeißen irgendwie einen Ballen Heu hin und dann ist gut.
1: Wann sollen wir denn losreiten?
0: Ich weiß auch nicht, das ist wahrscheinlich gestern.
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0: Es ist 8:45.
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2: Mit Holger Dilk. Die Zahl der Schleswig-Holsteiner mit Demenz steigt weiter an. Die höchsten Erkrankungsraten gibt es im Bereich Stormarn, die niedrigsten in Nordfriesland. Die Unterschiede kommen durch die Altersstruktur und die soziale Lage zustande. Anne Kirill, Landeschefin der Barmer, sagte uns:
3: In Schleswig-Holstein leben insgesamt viele tausend Menschen mit Alzheimer. Man kann sagen, 137 von 10.000 Menschen haben Demenz oder eben Alzheimer. Im Bundesvergleich liegen wir damit gut, sozusagen rund 10% unter dem Durchschnitt.
2: In Hennstedt-Ulzburg ist am späten Abend ein Feuer in einem Bauernhaus mit angrenzendem Stall ausgebrochen. Das Gebäude stand komplett in Flammen. Laut Feuerwehr wurden 5 Bewohner leicht verletzt, rund 100 Kälber verendeten. Die Löscharbeiten laufen noch, die Polizei geht von einem Millionenschaden aus. Am Zwischenlager Krümmel geht ein neues Lager für schwach- und mittelradioaktive Abfälle in Betrieb. Umweltminister Goldschmidt übergibt eine entsprechende Genehmigung an die Betreibergesellschaft. Das Lager nimmt damit die Abfälle aus dem Betrieb und dem Abbau des Kernkraftwerks Krümmel auf, bis das Endlager bereitsteht. Der Tankrabatt gilt wieder und stößt bei den Menschen im Land auf ein geteiltes Echo. Die Maßnahme ist richtig, sagt knapp die Hälfte im ARD-Deutschland-Trend. Fast genauso viele halten sie aber auch für falsch. Europäische Sicherheitsbehörden rechnen in den kommenden Monaten mit noch mehr russischer Sabotage, das berichtet die Welt am Sonntag. Auch in Deutschland wächst die Sorge vor weiteren Attacken. Erst vor wenigen Wochen hatte eine Sprengstoffdrohne am Flughafen Leipzig-Halle für Aufsehen gesorgt. Aller guten Dinge sind wohl doch manchmal 3 im dritten Spiel. Unter Bundestrainer Jürgen Klopp hat die DFB-Elf den ersten Sieg gefeiert. Gegen Serbien setzten sich die Deutschen im Nations League-Heimspiel in München mit 2:0 durch. Torschütze Florian Wirtz sagte nach dem Spiel im ZDF:
4: Es hat unheimlich viel Spaß gemacht. Ich glaube, jeder Einzelne hat heute alles auf den Platz gelassen, dem Matchplan einfach nachgegangen und ja, eigentlich fast alles richtig gemacht heute.
2: Am Sonntag geht es dann im letzten Spiel dieser Länderspielpause wieder gegen Griechenland. Das Hinspiel vergangenen Sonntag hatte Deutschland ja verloren. Die nächsten Delta News gibt's in einer halben Stunde.
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5: Auf der A24 Schwerin Richtung Hamburg zwischen Thalkau und Schwarzenbeck-Grande, da hat es einen Unfall gegeben. Passt da bitte auf und fahrt da vorsichtig. 5 Kilometer Stop and Go gerade auf der A1 Bremen Richtung Lübeck zwischen dem Maschner Kreuz und dem Dreieck Norderelbe. Auf der A1 Fehmarn Richtung Lübeck ist die Straße zwischen Heiligenhafen Ost und Mitte immer noch und die Auf- und Abfahrt Heiligenhafen Nord nach einem Unfall gesperrt. Außerdem auf der A1 in Richtung Hamburg die Abfahrt Lübeck-Meusling ist ebenfalls gesperrt. A7 Hamburg Richtung Flensburg zwischen Schleswig-Schubi und Tarp ist die A7 auch gesperrt nach einem Unfall und die Straße zwischen Ulzburg Süd und Beckershof, da gab es einen Brand, dementsprechend ist die Strecke da auch noch gesperrt, das dauert ein bisschen, bis man da alles beseitigt hat. Spaldingstraße ist in Hamburg zwischen Ankelmannsplatz und Amsingstraße wegen Wasserrohrbruch dicht, in Hamburg ist auch noch mal ein bisschen Stop and Go auf dem Munzburger Damm angesagt und zwar auch noch mal auf dem Meilenweg, Borgfelder Straße und Kurt-Schumacher-Allee. Außerdem A7 Richtung Flensburg zwischen Bad Bramstedt und Großenaspe, da ist die rechte Spur gesperrt und A1 Lübeck Richtung Hamburg zwischen Bad Oldesloe und dem Kreuzberg der Heide ist ebenfalls das Ganze auf einen Fahrstreifen verengt.
6: Wir gucken uns mal die Blitzer an. Kiel-Westring, stadtauswärts, Höhe Uni stehen sie 50 erlaubt. Dann noch Kiel-Rendsburger Landstraße, beidseitig in Höhe Schule, 30 maximal drin. Quickborn, Pinneberger Straße, bei dir um die Ecke quasi, beidseitig Höhe Ortsausgang stehen sie 50. Hennstedt-Ulzburg, Dorfstraße, beidseitig in Höhe Kindergarten, da sind 30 maximal drin. Und Klein-Wittensee auf der Dorfstraße, beidseitig Höhe Schulweg. Da kann ich euch nur raten, fahrt nicht schneller als 50. Ansonsten Verkehrsmeldungen immer zu finden bei uns in der Delta Plus App.
1: Man nehme einen Schwenker und dazu eine Prise Feist.
6: Cool.
1: Voila, unser bestes Rezept für den Morgen. Ja. Also nach Kaffee und nach Käsebrötchen.
6: Ja. Ja.
1: Und gut natürlich nach diesen geilen Laugenstangen bei der Tanke. Ich wie verrückt. Ja. Entschuldigung, ich schweife ab. Also hier sind auf jeden Fall Schwenker und Feist bei Delta.
5: Ach, gut, dass er das sagt. Jetzt, wo der Tankrabatt da ist, kann man sich so eine Laugenstange auch nochmal wieder ziehen von der Tanke.
6: Ist so.
5: Vielleicht habt ihr genau das gerade gemacht und noch ein Käffchen. 8.51 Uhr ist es. Wir sind auf jeden Fall dabei. Und vielleicht seid ihr dann wieder an der Tankstelle in euer Auto gestiegen und habt dann vielleicht irgendwie einen Namen gesagt zu eurem Auto, weil es hat einen Namen.
6: Na Stefan, bist wieder voll jetzt,
5: ja,
6: oder was?
5: Richtig. Ja, das zum Beispiel. Also, heute ist nämlich der Gib deinem Auto einen Namentag und ich weiß, viele von euch geben irgendwelchen Dingen irgendwelche Namen und von denen möchten wir ganz gerne mal was hören.
6: Wenn es das Auto ist, dann sagt uns das gerne per WhatsApp-Sprachnachricht 0431 986 986 11 oder ruft hier durch, wenn es das Firmenfahrzeug ist, euer Trecker, euer LKW oder oder ein Haushaltsgegenstand, ganz egal, welches Ding bei euch einen Namen hat, das lasst ihr uns mal gerne wissen. 0431 986 986 11. Wir sind gespannt über eure Stories.
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0: Hallo, wir sind Schwenker und Feist für euch hier bei Delta und wir möchten ganz gerne von euch wissen, wie heißen denn die Dinge, die ihr so habt? Denn heute ist der Gib deinem Auto einen Namentag. 8.58 Uhr ist es, hi.
1: Ist es eure Couch, der ihr einen Namen gegeben habt? Ist es irgendein Haushaltsgerät, euer Mixer, eure Küchenmaschine oder ein Gartengerät oder vielleicht doch das Auto? Ich habe das Gefühl, Autos sind da tatsächlich am angesagtesten, was das angeht. Das beweisen uns folgende Sprachnachrichten, einmal von Katharina.
2: Hallihallo und einen wunderschönen verregneten Morgen. Also ich habe einen Staubsaug-Wischroboter namens Hubert. Liebe Grüße, schönen Freitag.
1: Okay, Katharina war Staubsaugerroboter. Ich habe es jetzt mit Jan Ole verwechselt, weil der geht auf Autonamen.
3: Also mein Auto heißt Christian, weil das genauso gut reißt wie mein Mitarbeiter. Und deswegen hat er den Namen Christian bekommen.
0: Schöner Seitenhieber auch nochmal.
1: Genau, also wir haben Staubsaugerroboter, der hat einen Namen bekommen. Wir haben ein Auto, das einen Namen bekommen hat. Aber das ist eine schöne Geschichte dazu. Wenn das Auto wirklich so viel reicht wie sein Mitarbeiter, dann ja. Christian genannt wird, da kann sich Christian aber auch glücklich schätzen, glaube ich.
0: Absolut. Also 0431 986 98611. Welche Dinge oder welches Auto bei euch hat einen Namen und wie ist die Geschichte dazu? Meldet euch gerne, ruft uns an oder schickt uns zur Sprache 0431 986 98611. Wir sind gespannt, was ihr so noch für Namen habt.

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1: Sag mal, Feist, hast du bei dir zu Hause ein bisschen Gemüse angebaut?
2: Also ich persönlich nicht, das übernimmt der andere Teil meines Haushalts.
1: Ja, ist bei mir auch so, aber ich habe ein Hochbeet, also das heißt, da ist auch ein bisschen Gemüse drin.
3: Normale Kartoffeln, ich würde sogar sagen auf die 1.
1: Gut, kann man anbauen, es gibt aber auch Menschen in England, die offenbar die komplette Kontrolle verloren haben, was das angeht. Es gab gerade eine Gemüsemeisterschaft in Malvern und da wurden gerade 7 Guinness-Weltrekorde auf einmal geknackt. Unter anderem gab es die rote Beete des Tages mit unglaublichen 26 Kilo.
4: Das ist doch nicht so schwer.
1: Also Gewichtsklasse Kleinkind. Dann noch ein neuer Rekord für ein Maiskorn. Ein Maiskorn, 406 Gramm. Ein Korn. Und eine Sonnenblume, da hat der Blütenkopf mal eben 8 Kilo gewogen.
2: Ach krass.
1: Ach ja, und dann war da noch eine Gurkenpflanze mit 7,60 Meter Höhe. Was? Da bricht jedes Hochbeet auseinander. 7,60 Meter, das ist ein Klettergerüst.
2: Das ist heftig, ja.
1: Aber okay, braucht halt auch mal solche Rekorde. Ich möchte aber nicht zu Hause derjenige sein, der sagt, Schatz, ich habe das Gemüse schon mal reingeholt. Wo ist der Gabelstapler?
5: Sag mal, bist du nur noch krank?
2: Ich sag mal so, Friedrich Merz, ne, ist sicher kein Fan von Nachteulen.
6: Wir müssen in diesem Land wieder mehr und vor allem effizienter arbeiten.
2: Es geht um den Zusammenhang von Biorhythmus und Berufsausstieg. Laut einer neuen Studie aus Finnland ist es nämlich wohl so, dass sogenannte Nachteulen doch sehr dazu tendieren, vorzeitig aus dem Erwerbsleben auszuscheiden. Das Risiko bei Menschen mit einer späten inneren Uhr ist nämlich um rund 70% höher als bei Morgenmenschen oder Lärchen, wie man sie ja auch nennt. Und es ist auch ganz egal, welches Geschlecht, welcher Abschluss, welches Einkommen und welcher Job. Für die Studie mussten die Teilnehmer Fragebögen ausfüllen, in denen es unter anderem darum ging, wie leicht oder schwer ihnen das Aufwachen fällt und wie stark die Müdigkeit in der ersten halben Stunde des Tages ausgeprägt war. Auffällig war dabei auch, dass Nachteulen ihre allgemeine Gesundheit als schlecht eingestuft haben und zum Teil über Schlaflosigkeit und einen sozialen Jetlag geklagt haben.
1: Ach,
2: und in Finnland beginnt der klassische Arbeitstag um 8 Uhr. Da ist es fast logisch, dass diejenigen, die die Nacht gerne mal zum Tag machen, nicht so viel auf die Kette kriegen und schneller ausgelaugt sind. Können wir beide nicht eigentlich diese komplette Studie widerlegen?
1: Ja, eigentlich schon.
2: Ich meine, wir sind eigentlich keine Nachteulen und haben trotzdem viel zu wenig Schlaf.
7: Ich bin müde, sehr sogar. Ich glaube, ich gehe wieder nach Hause.
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0: A9 und jetzt alle, wer nicht hüpft, der ist ein Bremer. Hey, hey, weil da ist er nämlich geboren, Nico Santos. Gib's dir gleich mit Why Don't You Stay. Wurde dann aber von seinen Eltern ja sehr schnell nach Malle gezogen, also von daher.
1: Das ist auch das Beste, was man hätte tun können. Bloß raus aus Bremen. Außerdem Billie Eilish gleich hier mit Birds of a Feather. Weitere Bremer Schmähgesänge gibt's dann jetzt gleich, wenn die Mikrofone aus sind.
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1: Es ist 8:45.
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10: Mit Holger Dilk. In Hennstedt-Ulzburg ist am späten Abend ein Feuer in einem Bauernhaus mit angrenzendem Stall ausgebrochen. Das Gebäude stand komplett in Flammen. Laut Feuerwehr wurden 5 Bewohner leicht verletzt, rund 100 Kälber verendeten. Die Löscharbeiten laufen noch, die Polizei geht von einem Millionenschaden aus. Am wieder aufgelegten Tankrabatt scheiden sich die Geister. Laut ARD Deutschland Trend hält knapp die Hälfte der Deutschen ihn für richtig. Fast genauso viele finden ihn falsch. Der Tankrabatt gilt seit gestern wieder. Die Spritpreise sind zunächst auch entsprechend gesunken. Extreme Hitze belastet auch Westeuropa mehr und mehr. Der Sommer war der heißeste und trockenste seit Beginn der Aufzeichnungen, so der EU-Klimadienst Copernicus. Die Durchschnittstemperatur erreichte fast 22 Grad. Mit der Hitze werden auch Zehntausende zusätzliche Todesfälle verbunden. Erster Sieg für die deutsche Fußballnationalmannschaft unter Bundestrainer Jürgen Klopp. Im Nations League-Spiel gegen Serbien gab es einen 2:0-Erfolg. Die Amtszeit von Klopp war ja zuvor mit einem Unentschieden und einer Niederlage gestartet. Die nächsten Delta-News gibt's in einer halben Stunde.
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0: Auf der A1 in Richtung Lübeck zwischen dem Maschnerkreuz und dem Dreieck Norderelbe gibt es aktuell noch 3 Kilometer Stop and Go. Dann A1 Fehmarn Richtung Lübeckstraße zwischen Heiligenhafen Ost und Mitte ist immer noch gesperrt, sowie die Auf- und Abfahrt Heiligenhafen Nord. Außerdem A1 in Richtung Hamburg, die Abfahrt Lübeck-Meusling, die ist auch gesperrt. Und auf der A7 in Richtung Flensburg zwischen Schleswig-Schubi und Tarp, da ist nach einem Unfall ebenfalls die A7 immer noch gesperrt. Und gesperrt ist auch die Straße zwischen Ulzburg Süd und Beckershof. Da gab es einen Brand, da wird auch aufgeräumt und ein bisschen was weggebracht. Also von daher, auch da gibt es kein Vorankommen. In Hamburg-Spaldingstraße ist auch gesperrt zwischen Ankelmannsplatz und der Amsingstraße. Da gab es einen Wasserrohrbruch. Auf den umliegenden Strecken ist hier auch und da kein Vorankommen mehr, weil der Wasserbruch ist da ein bisschen größer, ist ein bisschen mehr Wasser ausgetreten. Und wir haben Stop & Go auf dem Munzburger Damm, dann auf dem Mainweg, Borgfelder Straße und Kurt-Schumacher-Allee.
1: Dann kommen wir auch schon zum Thema Blitzer. Da ist die A20 mit dabei. Lübeck Richtung Rostock in Höhe Groß-Grönau. Da sind 100 für euch erlaubt. Kiel, Theodor-Heusring stehen sie in Richtung Garden in Höhe der Müllverbrennungsanlage. 50. Kiel-Westring statt auswärts, Höhe Uni, ebenfalls 50. Kiel braucht Geld, deswegen haben sie auch nochmal auf der Rendsburger Landstraße einen hingestellt. Ach, cool. Beidseitig in Höhe Schule. 30 da für euch erlaubt. Und in Hennstedt-Ulzburg ist auch noch einer mit dabei auf der Dorfstraße. Beidseitig Höhe Kindergarten. Da ebenfalls 30 maximal drin.
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0: Das finde ich schön. Ich gehe mit einem Unentschieden in den Urlaub. Das finde ich gut.
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1: Das war in dem Fall auch mein Motto. Ich wollte einfach dreimal die Schere machen. Das hat mir von vornherein in den Kopf gesetzt.
0: Wirklich?
1: Ist, ja, ich habe gar nicht gepokert. Ich habe gesagt, ich mache einfach nochmal Schere.
0: Ja, Gott sei Dank. Also so, bei Schnick, Schnack, Schnuck haben wir auf jeden Fall ein Unentschieden. Das ist unser kleines Spiel, was wir hier spielen, wenn ein bisschen Werbung nach dem Verkehr läuft. Wir haben aber noch ein viel größeres Spiel und das heißt so.
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0: Und das möchten wir auch noch mitspielen, und zwar mit euch.
1: Ja, und zwar tatsächlich jetzt. Das heißt für euch, jetzt rein in die Delta Plus App oder deltaradio.de. Da nochmal schnell eure Anmeldung hinterlassen. Und dann geht's gleich rein mit dem Arm in den großen Fliegen- oder Fliegen-Lostopf. Und eventuell ziehen wir eure Nummer raus und rufen euch gleich an. Denkt dran, die Nummer ist unterdrückt.
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0: Jessica will mehr.
1: Mehr?
0: Doppel-E natürlich.
1: Und mehr Geld?
0: Wahrscheinlich auch das. Schwenker und Feist hier bei Delta 9. Sie hat sich nämlich angemeldet für Fliegen oder Fliegen. Und sie will mehr, und zwar in Dänemark. Da gab es doch gerade eine aktuelle Meldung hier. Wölfe, ne?
1: Stimmt.
0: Dänemark immer mehr Sichtung.
1: Immer mehr,
0: so,
1: ist quasi Wolfsland.
0: Richtig, genau. Wollen wir mal gucken, ob sie auch Bock auf Wölfe hat oder nur mehr möchte. Wir rufen sie jetzt auf jeden Fall an und hoffen, dass sie rangeht und möglichst weit zockt.
2: Ivo Kilinski.
1: Hallo, wir sind's.
2: Hallo.
1: Es klingt so, als wärst du jetzt entweder überrascht oder du weißt noch nicht so ganz genau, wer wir sind.
2: Doch, ihr seid Delta Radio.
1: Richtig. Ah.
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1: Das wollten wir doch hören. Aber eine Sache möchten wir auf jeden Fall heute nicht hören, Jessica. Und das ist das hier. Denn das ist das Geräusch, was leider hier automatisch kommt, wenn du von unserer Risikoleiter fällst und dich überzockt hast.
2: Ja, nee, das möchte ich auch nicht.
0: Sehr gut. Jessica, ich habe gelesen, du möchtest auf Wolfssafari.
2: Nicht wirklich.
0: Aber in Dänemark gibt es doch immer mehr Wölfe.
1: Stimmt.
0: Ist doch jetzt gerade aktuell das Thema.
2: Nehme ich auch mit.
0: Okay. Nein, du möchtest mehr, hast du geschrieben, mit Doppel-D.
2: Ja.
0: Also du hast Bock auf mehr, du hast Bock auf Dänemark. Warum gerade Dänemark? Ist das so ein Sehnsuchtsort oder?
2: Ja, mein Ruheort.
0: Ah, okay. Also immer schönes Ferienhaus irgendwo in den Dünen oder wie macht ihr das, wenn
2: genau.
0: ihr da seid?
2: Und dann weit weg vom Menschen.
0: Okay, alles klar. Das kann man in Dänemark besonders gut. Das weiß ich aus eigener Erfahrung.
1: Okay, alles klar. Dann wollen wir mal gucken. Hast du dir vielleicht ein Limit gesetzt?
2: Nö.
1: Das heißt, wir machen Open End. Du spielst so lange, bis du von der Leiter kippst? Oder wo würdest du vielleicht doch schwach werden?
2: Mal gucken.
0: Guck mal, sie lässt es offen, weißt du?
1: Gut. Dann wollen wir mal gucken, was die Risikoleiter und auch die Chefin heute für dich bereithält. Hier kommt dein allererster Betrag. Wenn du den haben möchtest, dann sagst du fliegen. Wenn du weiter zocken möchtest, sagst du einfach weiter, okay?
2: Okay.
1: Los geht's.
3: 111 Euro.
2: Weiter.
3: 150 Euro.
2: Weiter.
3: 200 Euro.
2: Weiter.
0: Frau Katzang, jetzt schon am Zögern?
3: 263 Euro.
2: Da kann man schon was von machen.
1: Ja, da kann man schon was von machen. Das sind, in Dänemark sind das 5 Hotdogs und ein Softeis.
2: Das stimmt. Ja, einmal noch.
0: Ja, das haben schon viele gesagt, Jessica. Also auf darauf fallen wir nicht mehr rein. Aber trotzdem weiter?
2: Ja.
3: 328 Euro.
0: Die 3 ist vorne.
2: Ich glaube fliegen.
0: Meinst du jetzt schon?
2: Naja gut, wir sind bei 0 gestartet. Ne? Einmal noch.
0: Ja, ich wollte gerade sagen, du setzt ja nichts ein. Also ich weiß, ich kann es jetzt komplett hier vermasseln für dich.
1: Ja, aber weil wir wissen es nämlich auch nicht, was passiert. Wir haben nur einen Knopf hier.
0: Es ist Freitag, vielleicht geht da noch mehr.
2: Einmal noch weiter.
0: Oh oh.
3: 404 Euro.
0: Gott sei Dank.
2: Fliegen.
0: Dein letztes Wort?
2: Ja.
1: Es war bisher so einfach, dich umzustimmen. Noch ein bisschen zu zocken.
0: Wenn ich jetzt sage, mach noch einmal.
1: Du überlegst ja schon wieder.
2: Ja. Gut, sag mir doch einmal.
1: Aber wir wissen es nicht. Ne? Das müssen wir an dieser Stelle nochmal betonen. Wir haben keine Ahnung, was passiert.
0: Wir können leicht reden.
2: Ich nehme Fliegen. Ich nehme Fliegen.
0: Nicht wirklich? Also vielleicht doch noch einmal?
1: Oh, Feist.
2: Nein.
1: Komm, ganz sicher?
0: Komm, einmal noch.
2: Okay, einmal noch.
1: Ah, Feist, wer? Ey, wirklich. Ich schick dich persönlich hin mit dem Strauß Blumen.
0: Ich will schon mal zur Tür.
2: Danke.
1: Okay, einmal noch. Oh, okay, ich drücke.
3: 496 Euro.
1: Oh, jawohl.
2: Fliegen.
1: Fliegen, alles klar.
0: Okay.
1: Fliegen. Herzlichen Glückwunsch. Sehr, sehr gut gezockt.
2: Vielen Dank.
0: Oh, ich hätte es jetzt auch nicht mehr weiter provozieren wollen, tatsächlich.
1: Ich hätte
2: auch gehasst. Ich freue mich mega.
1: Das waren schon echt viele Stufen.
0: Ja, tatsächlich. Aber ich habe so eben Gefühl gehabt, dass es weitergehen könnte. Keine Ahnung gehabt, aber es ist gut gegangen. Also Jessica, viel Spaß in Dänemark, viel Spaß bei der Ruhe, viel Spaß ohne Menschen und viel Spaß mit der Kohle.
2: Ja, vielen, vielen Dank.
1: Sehr, sehr gerne.
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0: Alles wird teurer, das merken wir inzwischen an vielen Stellen im Alltag. Ja. Seit 2021 sind die Preise um fast 25% gestiegen. Doch wie viel mehr Geld braucht man eigentlich, um sich heute noch genauso viel leisten zu können wie früher? Eine aktuelle Auswertung zeigt, wen es richtig hart trifft.
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0: Bruttolohn pro Monat. Singles brauchen 700 Euro mehr, um Inflation auszugleichen.
2: Ah, klar, ne? Miete alleine zahlen, ständig nach Hause fahren, um von Mama die Wäsche machen zu lassen, dreimal die Woche Essen bestellen.
0: Ja, das geht schon ins Geld, ne? Ja. Kein Wunder, dass Singles mehr brauchen.
2: Ja, und dann noch die Mehrkosten für Kondome und Onlyfans.
0: Was?
1: Die

0: Cars und Demons hier auf der Delta Playlist um 9 Uhr gleich 43. Ich wieder gleich Musik von Cat's Eye, Animal. Ey, da kann der Regen auch mal Regen bleiben, ganz ehrlich. Wir machen uns das richtig happy dann. Wir packen einfach mal den Sommer aus, kriegen wir einen mit Sabrina Carpenter und hier ist gleich direkt nach unseren Delta News.
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0: Es ist genau 9.45 Uhr.
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10: Mit Holger Dilk. Bei einem Großbrand auf einem Bauernhof in Hennstedt-Ulzburg sind rund 20 bis 30 Kälber verendet. Am späten Abend war ein kombiniertes Wohn- und Stallgebäude in Brand geraten. Bis zu 130 Feuerwehrleute waren die ganze Nacht über vor Ort, um die Flammen zu löschen. Auch ein Bagger kam zum Einsatz. Zwei Bewohner und zwei Einsatzkräfte wurden laut Feuerwehr verletzt. Feuerwehrsprecher Nils Schöning.
11: Es ist kein Gebäude mehr vorhanden. Das, was ich jetzt noch sehe, ist eine Außenwand. Ob es jetzt das Wirtschafts- oder Wohngebäude war, kann ich nicht sagen. Aber das Gebäude und auch die Stallungen sind in Flammen komplett zum Opfer gefallen.
10: Die Polizei geht von einem Millionenschaden aus. An der Kieler Uni fiebert man dem Nachmittag entgegen. Um 16 Uhr wird verkündet, welche Uni den Titel Exzellenzuniversität bekommt. Sönke Röhling, das ist ja nicht der erste Versuch. Warum ist das für die Kieler Uni denn so wichtig?
12: Das stimmt. Die CAU bewirbt sich bereits zum dritten Mal um diese Auszeichnung. Bisher war sie immer leer ausgegangen. Der Titel Exzellenzuniversität ist deshalb so wichtig, weil es der Uni zum einen mehr Sichtbarkeit im Ausland verleihen würde, man hätte bessere Chancen im Kampf um Spitzenpersonal und es winken bis zu 15 Millionen Euro Fördergelder pro Jahr. Das alles könnte der Uni natürlich einen kräftigen Schub geben, deshalb hofft man, dass nun aller guten Dinge drei sind. Mit der CAU sind noch 6 andere Hochschulen im Rennen.
10: Am wieder aufgelegten Tankrabatt scheiden sich die Geister, das zeigt der neue ARD-Deutschland-Trend. Jana Klonikowski.
13: Demnach ist knapp die Hälfte der Deutschen für den Tankrabatt, fast genauso viele sind dagegen. Seit gestern gilt ja wieder eine Steuersenkung auf Benzin und Diesel und die hat sich auch gleich an den Tankstellen gezeigt. Laut ADAC sind die Preise im Schnitt um etwa 15 Cent je Liter gesunken. Wirtschaftsexperten kritisieren den Tankrabatt weiter als zu teuer und zu wenig zielgerichtet. Auch drei Viertel der Deutschen sagen im ARD-Deutschland-Trend,

0: Die Bundesregierung müsse mehr im Kampf gegen hohe Energiepreise tun.
1: Drohnen sollen bei der Bundeswehr bald eine größere Rolle spielen. Verteidigungsminister Pistorius hat ein eigenes Drohnenregiment angekündigt. Die Einheit mit bis zu 600 Kräften soll im Laufe des kommenden Jahres aufgebaut werden und mit Drohnen Reichweiten von bis zu 500 Kilometern abdecken. Die nächsten Delta-News gibt es in einer Stunde.
2: Verkehr. Stop and go im Moment auf der A1 Bremen-Lübeck zwischen dem Maschner Kreuz und dem Dreieck Norderelbe 3 Kilometer. Und wir haben auch in Hamburg ein bisschen mehr los auf der Hammerburgstraße ab der Süderstraße. Auf der A1 Richtung Hamburg ist die Abfahrt Lübeck-Meusling aktuell gesperrt. Genauso wie auf der A7 Hamburg-Flensburg zwischen Schleswig-Schubi und Tarp da ziemlich gekracht. Wir haben Blitzer auf der A20 Lübeck Richtung Rostock bei Groß-Grönau in der 100er Zone. Dann stehen sie in Kiel, Theodor-Heusring Richtung Garten bei der Müllverbrennungsanlage 50, erlaubt der Altbekannte. In Kiel stehen sie auf dem Westringstadt aus, jetzt an der Uni, da sind 50. Dann noch einer in Ratzeburg, Schmielauer Straße, beide Richtung einer Bushaltestelle, auch da 50 erlaubt. Und fahrt bitte maximal 30 in Scharbeutz auf dem Kammerweg beidseitig in Höhe des Gartenwegs. 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
2: Was bin ich heute hier reingerannt ins Delta-Studio? Auf den letzten Drücker bin ich gekommen, weil anscheinend in Kiel die Busse irgendwelche Softwareprobleme haben oder technische Fehler. Ich sag euch ganz ehrlich, eine halbe Stunde stand ich an der Haltestelle im Regen und dachte mir, ja, könnte auch wohl besser sein. Und wisst ihr was? Genau deshalb machen wir uns jetzt die nächsten 5 Stunden so richtig schick, damit meine Mut richtig gut wird und eure auch, wenn ihr jetzt nochmal in Richtung Wochenende vielleicht gerade auf der Arbeit chillt oder während der Uni euch denkt, boah, keine Lust mehr jetzt hier gerade meine Bachelorarbeit weiterzuschreiben. Kein Problem, wir ziehen durch.

0: Und hier ist am Delta-Vormittag mit Leo euch einen entspannten Freitag. Wir suchen heute die Dinge bei euch im Alltag, die einen Namen haben. Zum Beispiel euer Auto, was Werner heißt, weil es einfach so richtige Werner-Vibes gibt. Oder wie bei mir, die Geschirrspülmaschine, die heißt Minna. Aber auch einfach nur, weil sie schon immer Minna heißt. Also früher bei uns zu Hause, wo ich aufgewachsen bin, der Geschirrspüler hieß Minna. Und ich dachte auch bis vor kurzem noch, dass man dieses Gerät einfach Minna nennt. Dass das sozusagen einfach so ein Zweitname ist, den jeder Mensch kennt. Aber nee, ist ja tatsächlich anders. Heute ist nämlich der Gibt deinem Auto einen Namentag. Und deshalb wollen wir eben von euch wissen, haben Dinge bei euch im Alltag Namen? Und wenn ja, welche sind das? 0431 986 98611.
1: Ich habe da auch mit so Freundinnen letztens drüber geredet. Ich habe das wirklich gar nicht gemacht. Das sind immer wenn dann Sachen, die von anderen Leuten benannt wurden. Und dann wusste ich halt irgendwie, okay, die anderen Leute konzeptualisieren das jetzt unter diesem Namen, aber für mich ist es halt irgendwie trotzdem ein Gegenstand.
2: Mein Auto zum Beispiel. Nelly. Wegen Nelly Furtado.
3: Mir fällt das gerade echt nicht ein. Oh Gott, ich hatte auf jeden Fall einen Namen, da bin ich mir sicher, aber die klingeln gerade irgendwie nicht.
4: Ich glaube, das habe ich mal gemacht so in der Mittelstufe, aber dann habe ich damit irgendwann aufgehört. Das Auto hieß immer Tuff Tuff.
1: Ganz genau, deswegen haben wir damit aufgehört.
0: Wir suchen heute die Dinge bei euch im Alltag, die einen Namen haben. Erzählt doch mal, welche sind das? Wie heißt euer Auto? Wie heißt euer Staubsauger, wir machen mal eine kleine Liste. 0431 986 98611. Unsere Nummer für WhatsApp oder wenn ihr einfach mal anrufen wollt bei mir im Studio.
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0: Wir sind zusammen die größte Community im Norden. Hier ist der Delta-Vormittag. Mein Name ist Leo und Lea ist auch bei mir unter der 0431 986 986 11.
1: Moin Delta. Kennt ihr jemanden, der jemanden kennt, der Bock auf Handball in Felde hat? Dann meldet euch bei uns.
0: Geht los.
2: 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Hashtag, kennst du jemanden, der jemanden kennt?
0: Ihr wollt euch nach der Arbeit oder auch der Uni so richtig auspowern, dann sucht der TuS Felde vielleicht genau euch. Lea vom TuS Felde, die hat sich reingemeldet bei den Vernetzern. Ihr sucht ja neue Mitspielerin. Wer bist du erstmal und wer genau hat vielleicht Bock, bei euch mitzumachen?
1: Wir selber bei den Frauen Handball vom Felde und wir suchen ganz dringend neue Mitspielerinnen für die jetzige Saison schon. Und unser Verein ist auch nur 15 Minuten von Kiel entfernt. Wir haben auch genügend Fahrgemeinschaften aus Kiel. Wir spielen alle schon seit Ewigkeiten Handball im Felde und deswegen sind wir, obwohl wir auch jetzt mittlerweile fast alle in Kiel wohnen, immer noch treu geblieben und sind beim Felde geblieben. Und genau, da suchen wir jetzt neue Mitspielerin.
0: Okay, wenn ich jetzt sage, ich habe Bock drauf, muss ich dann schon Handball-Pro sein oder sagt ihr, das geht auch, wenn man vielleicht erst vor einem Monat angefangen hat damit?
1: Natürlich ist Handballerfahrung super, aber wir freuen uns auch über Spielerinnen, die wieder einsteigen wollen. Hauptsache, man hat Spaß am Sport und Lust auf ein lustiges Team und hat Bock da ein bisschen Handball spielen und mit uns auch privat gerne was machen.
0: Oh, das klingt ja natürlich auch interessant. Was macht ihr denn so außerhalb vom Feld?
1: Wir treffen uns eigentlich regelmäßig immer mal wieder am Wochenende, entweder nach dem Spiel oder vor dem Spiel. Meistens verbinden wir das so ein bisschen, weil dann wir ja alle eh schon den Tag so ein bisschen frei geplant haben. Und dann machen wir ganz unterschiedliche Sachen. Entweder machen wir auch gerne mal ein Barhopping hier in Kiel oder treffen uns einfach zum Brunchen auf einen Kaffee, machen einen Spieleabend. Wir machen auch natürlich immer eine schöne Weihnachtsfeier und versuchen da auch neben dem Sport natürlich unseren Teamgeist ein bisschen zu stärken.
0: Kriege ich ja selber fast schon Lust mitzuspielen. Also wenn ihr sagt, ihr liebt Handball und wollt beim TuS Felde am Start sein, dann meldet euch einfach. Geht am leichtesten per Insta.
2: 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Ihr braucht jemanden, der jemanden kennt, der euch helfen kann? Jetzt gleich Bescheid sagen. Auf

0: Hallo Leute, ihr hört den Delta-Vormittag heute mit mir. Ich bin Leo und gleich ist Alex Warren mit dabei. Emerald Eyes ist neu auf der Delta-Playlist. Vorher hört ihr noch Samba. Sind ready. Damit bringt er uns ein sehr persönliches Gefühl. Er mag eine Person, ist aber noch nicht bereit für die Nähe. Dabei geht es auch um Selbstzweifel und darum, dass seine Vergangenheit neue Gefühle immer wieder ein bisschen inspiriert. My Buddy Isn't Ready. Hört ihr hier in gut 4 Minuten.
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0: 10.15 Uhr ist es.
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0: Wir schauen auf die Straßen und haben Stop and Go auf der A1 Bremen-Lübeck zwischen dem Maschener Kreuz und dem Dreieck Norderelbe 4 Kilometer. A7 Hamburg-Flensburg zwischen Schleswig-Jagel und dem Parkplatz Aachenholz 6 Kilometer. Und Stop and Go auch in Hamburg auf der Hammerburgstraße ab der Süderstraße an der altbekannten Kreuzung da. Gesperrt ist die A1 Hamburg Richtung Lübeck, die Ausfahrt vom Kreuz Bagdeheide Heide zur A21 rüber, da hat ziemlich gekracht. Und auch in der Gegenrichtung haben wir eine Sperrung zwischen Heiligenhafen Ost und Heiligenhafen Mitte und auch die Auf- und Abfahrt Heiligenhafen Nord nach einem Unfall im Moment gesperrt. Außerdem dicht auf der A1 in Richtung Hamburg, die Abfahrt Lübeck-Meusling. Und auf der A7 gab es einen Unfall in Richtung Flensburg zwischen Schleswig-Schubi und Tarb ist die Straße gesperrt. Geblitzt wird A20 Lübeck-Rostock bei Groß-Grönau in der 100er Zone. Kiel stehen sie Theodor-Heusring Richtung Garden an der Müllverbrennungsanlage. Da fahrt ihr maximal 50. Genauso wie in Quickborn auf der Pinneberger Straße beidseitig am Ortsausgang. In Ratzeburg stehen sie beidseitig Schmielauer Straße an der Bushaltestelle. Da sind 50 erlaubt. Und der letzte in Scharbeutz, Kammerweg beidseitig am Gartenweg in der 30er Zone. 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
0: Jetzt kommt zwar gerade so ein bisschen mal wieder hier die Sonne raus bei mir am Delta Studio Fenster, aber der Regen heute Morgen, der war gar nichts, oder? Deswegen schicken wir euch einfach ganz weit weg in den Urlaub. Wenn ihr euch nicht verzockt, wie Fliegen oder Fliegen funktioniert, verrate ich euch nach Alex Warren und Emerald Eyes. Und jetzt erstmal Samba, hier ist My Body Isn't Ready.

0: ihr schon Bock auf Herbstwetter? Ich glaube nicht, oder?
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0: So sieht's nämlich mal aus. 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Ihr merkt schon, ein klein Knick hat die ganze Sache. Wenn ihr zu oft weiter sagt, könnte es auch sein, dass irgendwann kein Geldbetrag kommt, sondern ihr raus seid und am Ende mit leeren Händen dasteht.
1: 654 Euro.
2: Oha. Okay, jetzt sind wir im Game.
3: Einmal noch.
2: Denk dran, wenn du zu hoch pokerst, nimmst du nix mit nach Hause.
4: Dann bleibt's bei nix.
3: Ja.
4: Oh, jetzt fährst du ins Funkloch.
2: Du fährst ins Funkloch, das ist natürlich nicht so schön.
4: Sag schnell, sollen wir weitermachen oder nicht?
3: Einmal weiter? Jo.
1: 797 Euro.
3: Und jetzt erstmal befliegen.
2: Du wolltest 800 haben, wir sind noch nicht bei 800.
4: Ja, wir sind erst bei 797.
3: Ja, aber sind wir dicht dran.
4: Ja. Besser als nix, ne? Ja, gut. Also, fliegen! Herzlichen Glückwunsch!
3: Dankeschön!
4: Zu 797 Euro. Viel Spaß mit der Family in Italien. Wo genau soll es da hingehen?
3: Pisa, die Ecke.
0: Schön mal den schiefen Turm angucken. Pascal, Glückwunsch zu 797 Euro. So schnell kommt ihr an fast 800 Euro. Glaubt man kaum, oder? Und jetzt ihr.
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0: mein Glück. Anders kann ich das, glaube ich, nicht sagen, was da gestern Abend passiert ist, oder? Moin, hier ist Delta mit Leo. Wir haben es endlich mal wieder geschafft. Deutschland hat ein Länderspiel gewonnen, nachdem wir jetzt unentschieden und das verloren hatten. Jetzt endlich der Gewinn mit einer Laola-Welle statt einem kollektiven Kopfschütteln. In der Nations League gab es ein 2:0 gegen Serbien und Jürgen Klopp hat damit auch seinen ersten Sieg als Bundestrainer auf dem Konto. Tom Bischoff in der 39. Minute mit der Führung, nachdem ich erst dachte, kurz nach dem ersten Drittel, Heide Witzke, wird das doch noch ein Gegentor? Schon wieder nicht gegen Null spielen. Hat ja geklappt. Florian Wirtz dann in der 61. mit dem Anschlusstreffer. Mit viel Tempo, jeden Mengen Chancen und auch einer deutschen Elf, die einfach richtig Bock hatte. Klopp, der hat hinterher von einem perfekten Abend gesprochen. Serbien ist jetzt natürlich auch kein Härtetest, muss man klar sagen, gegen die große Weltspitze. Aber so ein souveräner Auftritt tut ja trotzdem mal gut. Endlich bleibt beim Länderspiel die Frage, geht da noch mehr? Und nicht, was läuft eigentlich parallel sonst irgendwo gerade im Stream, oder?
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0: Endlich mal wieder abgeliefert, der Jürgen Klopp. Wir werden Nations League-Sieger. Es hat sowas von Spaß gemacht. Bei Florian Wirtz erkennt man die individuelle Klasse immer und immer wieder. Das Spiel gibt uns jetzt endlich Selbstvertrauen.
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17: Mit Holger Dilk. Ein Millionenschaden ist bei einem Großbrand auf einem Bauernhof in Hennstedt-Ulzburg entstanden. Gestern Abend war das Feuer in einem Wohnhaus mit angrenzendem Stall ausgebrochen. Etwa 20 bis 30 Kälber verendeten in den Flammen. Feuerwehrsprecher Nils Schöning.
18: Durch die Feuerwehr konnten zwei Personen im Gebäude gerettet werden, an den Rettungsdienst übergeben und einer weiteren medizinischen Versorgung zugeführt werden. Im Einsatzverlauf in der Nacht sind zwei Feuerwehrleute im Einsatz leicht verletzt worden, die an der Einsatzstelle verbleiben konnten. Und zwei weitere Personen getroffen, aber nicht verletzt, wurden hier vor Ort auch einmal medizinisch begutachtet, mussten aber auch nicht in eine Klinik.
17: Heute entscheidet sich, ob die Kieler Uni zur Exzellenzuniversität wird. 7 Hochschulen kämpfen noch um die verbliebenen Plätze. Es geht um mehr Sichtbarkeit im Ausland, eine bessere Position bei Berufung von Spitzenpersonal und um bis zu 15 Millionen Euro Fördergelder pro Jahr. 36 Jahre Deutsche Einheit, offiziell gefeiert wird das in diesem Jahr in Bremen. Schon heute startet dort ein dreitägiges Bürgerfest. Am 3. Oktober morgen also steht ein großer Festakt dann an. Zum Stand der Wiedervereinigung sagte Bremens Bürgermeister und aktueller Bundesratspräsident Andreas Bovenschulte im ZDF.
19: Ich denke, wenn man die Situation vor 36 Jahren mit der Situation heute vergleicht, dann kann man ja überhaupt nicht bestreiten, dass da ganz viel zusammengewachsen ist. Dass trotzdem Unterschiede bleiben, ist normal und das finde ich ehrlich gesagt auch gar nicht so schlimm. Ich meine, es bleiben auch Unterschiede zwischen Bremen und Bayern. Und da würde auch niemand sagen, das muss sich zu 100% angleichen. Das würde auch niemand wollen.
17: Bundespräsident Steinmeier hat sich laut Spiegel in den Koalitionsstreit über die Pflegereform eingeschaltet.

0: Klimach rief er Finanzminister Klingbeil und Innenminister Dobrindt an. Offenbar sorgte er sich um den Fortbestand der Regierung. Der konkrete Inhalt der Gespräche ist nicht bekannt. Die US-Regierung fordert von Europa, Dieselreserven freizugeben, um so die hohen Preise zu senken. Die EU-Kommission will darüber heute mit den Mitgliedsländern beraten. Spritpreise weltweit sind im Zuge des Iran-Kriegs angestiegen, den die USA mit ausgelöst haben. Die nächsten Delta-News gibt es in einer Stunde.
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2: Und da schauen wir jetzt einmal auf die A21, Bargteheide-Kiel. Vorsicht in beiden Richtungen, zwischen Bad Segeberg Nord und Wahlstedt ist die Straße im Moment verschmutzt. Da finden zwischen Wahlstedt und Leetz nämlich Grünpflegearbeiten statt. Die rechte Spur Richtung Bargteheide gesperrt. Ein Plastikteil liegt auf der A23 Heide-Hamburg zwischen Elmshorn und Tornesch. Und wir haben umgestürzte Bäume auf der A210 Kiel-Rendsburg zwischen Melsdorf und Achterwehr. Stop and Go auf der A1 Bremen Richtung Lübeck zwischen dem Maschner Kreuz und dem Dreieck Norderelbe haben wir 4 Kilometer. Und auf der A7 Hamburg Richtung Flensburg zwischen Schleswig-Jagel und dem Parkplatz Ahrenholz 6 Kilometer. Dann haben wir noch Blitzer. Auf der A20 Lübeck Richtung Rostock stehen sie einmal bei Groß-Grönau in der 100er. 50 erlaubt in Kiel, Tier oder Heusring Richtung Garden bei der Müllverbrennungsanlage. In Quickborn stehen sie beidseitig auf der Pinneberger Straße am Ortsausgang 50er-Zone. Nochmal 50 Ratzeburg-Schmiedauer Straße beidseitig an der Bushaltestelle. Und in Scharbeutz-Kammerweg beide Richtung beim Gartenweg sind 30 erlaubt. 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
2: Euch einen entspannten Freitag und hier schon mal der kleine Reminder, morgen ist Feiertag, also falls ihr noch was einkaufen müsst, macht's am besten jetzt, vielleicht nicht so um 22 Uhr, ich könnte mir vorstellen, dass da nochmal der Supermarkt richtig voll sein wird, vielleicht schon ein bisschen vorher, damit ihr euch den Stress erspart. Gleich Sam Fender, Olivia Dean und jetzt

0: wir haben ja doch irgendwie alle so ein paar Spitznamen für ein Auto, oder? Der rote Flitzer beispielsweise, auch ein ganz gutes Beispiel. Aber welchen Dingen im Alltag geben wir eigentlich so einen Namen? Unsere Frage heute an diesem Freitag, denn wir haben nicht nur den 2. Oktober, sondern auch den Gib deinem Auto einen Namentag. Und deshalb wollen wir heute mal von euch wissen, was hat bei euch im Alltag alles so einen Namen? 0431 986 986 11.
1: Hey ho, mein PC heißt Anton, weil der ist so laut, den muss ich manchmal anschreien, damit er leiser wird, und dann gibt's ein Anton!
0: Das kann ich mir gut vorstellen. Delta-Hörer Ruben, dankeschön für deine Nachricht. 0431 986 986 11. Meldet euch gerne mal ran per WhatsApp oder Telefon. Welche Sachen haben bei euch im Alltag einen Namen? Erzählt mal. Und warum unsere Autos Namen brauchen?
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3: Wenn es darum geht, Autos einen Namen zu geben, dann sind wir ja manchmal echte Künstler.
4: Schönes Ding, Dicker.
3: Viele von euch nennen das Auto Schätzchen, Dickerchen oder auch Blitz. Denn unsere Karren verbinden wir natürlich auch mit Emotionen. In den USA geben übrigens 40% der Leute ihrem Wagen einen Namen und die meisten Autos sind weiblich. Auch die Möbelhäuser bringen uns gern bei, dass ein Schrank Billy heißt. Da gibt's übrigens ganz strenge Regeln. Betten haben zum Beispiel Ortsnamen. Und dann gibt's noch eine geile Tradition aus Schottland. Da werden nämlich die LKWs, die den Schnee abräumen, Jahr für Jahr neu von Grundschulkindern benannt. Und wenn ihr meint, dass das alles Quatsch ist, was ich erzähle, dann sag ich nur so viel, heute schon mit Siri und Alexa gesprochen?
5: Das übersteigt möglicherweise meine Fähigkeit.
2: 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Jetzt wisst ihr es sogar besser. 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
1: Oh mein Gott, wow, ich bin einfach nur sprachlos. Was für ein Lied, das Warten hat sich seit Tagen gelohnt. Ich habe mich schon seit Ankündigung auf den Song gefreut und jetzt ist es noch viel besser, als ich eigentlich dachte. Das sind nur ein paar Meinungen von euch aus der Delta Community zum neuen Song von Provinz. Und ich muss euch ganz ehrlich sagen, ich will euch da gar nicht lange auf die Folter spannen. Dieser Song ist einfach nur ein Brett und deswegen bin ich so froh, dass er endlich neu draußen ist. Provinz mit Cry Baby Cry, neu und zuallererst hier bei Delta. 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
1: Es ist 10:45.
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1: Achtung bitte auf der A210 Kiel Richtung Rendsburg. Zwischen Melsdorf und Achterwehr liegen umgestürzte Bäume auf der Straße. Stop and Go auf der A1 Bremen-Lübeck. Zwischen dem Maschener Kreuz und dem Dreieck Norderelbe 3 Kilometer. Und wir haben auf der A7 Hamburg Richtung Flensburg. Zwischen Schleswig-Jagel und dem Parkplatz Ahrenholz 7 Kilometer Stop and Go. Geblitzt wird A20 Lübeck Richtung Rostock bei Groß-Grönau in der 100er. In Kiel stehen sie auf dem Theodor-Heuss-Ring bei euch Richtung Garden. Das ist an der Müllverbrennungsanlage. 50 sind erlaubt. Nochmal 50 in Quickborn, Pinneberger Straße beidseitig am Ortsausgang. Dann stehen sie an der Bushaltestelle in Ratzburg auf der Schmielauer Straße beidseitig auch da 50 und der letzte in Scharbeutz-Kammerweg beidseitig am Gartenweg 30 erlaubt. 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
1: Und gleich gibt's Musik von Huntrix Golden. Vorher starten wir jetzt rein in die nächste halbe Stunde mit Ariana Grande und Hate That I Made You Love Me. Und wir checken mal den Expertentipp von Delta-Gewinner Flo aus. Der hat nämlich bei Fliegen oder Fliegen mehr als 1.000 Euro gewonnen. Wie er das macht und was er euch jetzt empfiehlt, gleich in 6 Minuten.
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0: einfach mal so am Arbeitstag über 1000 Euro gewinnen, um genau zu sein 1053. Ihr denkt, das ist ein schlechter Witz oder irgendwie ein Traum? Nee, nee, das geht bei uns tatsächlich wirklich und zwar hiermit.
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0: Ihr meldet euch an auf deltaradio.de oder in der kostenlosen Delta Plus App für Fliegen oder Fliegen. Dann rufen wir euch mit ein ganz bisschen Glück zurück und ihr habt die große Chance, bei uns richtig viel extra Geld für die Reisekasse zu kriegen. Ihr sagt bei unserer Geldbetragsleiter einfach immer weiter, wenn ihr denkt, da kann ich noch zocken oder fliegen, wenn ihr meint, das Geld möchte ich safe haben. Achtung, könnte ein bisschen risky werden, weil irgendwann kommt kein Geldbetrag mehr. Dann fallt ihr auf einmal runter und geht leer nach Hause. Das wollen wir natürlich nicht. Flo, du hast alles richtig gemacht. Du hast schon 1053 Euro bei uns gewonnen. Wem hast du das als erstes erzählt und wie war so die Reaktion darauf?
2: Tatsächlich meiner Freundin. Hab aber sogar noch den Tag über gewartet, bis wir uns dann nach der Arbeit wiedergesehen haben. Und dann habe ich sie erstmal wieder auf den eigentlich ja schon länger überlegten Italienurlaub angesprochen und von wegen, lass das doch mal machen jetzt. Dann gab es erstmal Verwirrung, weil wir eigentlich gesagt haben, ne? Wird finanziell wahrscheinlich nichts. Und dann meinte ich halt, naja, das sollte jetzt nicht so ein großes Problem sein und dann habe ich ihr davon berichtet, dass das jetzt witzigerweise geklappt hat mit Delta Radio.
0: Ja, mega. Das ist doch mal eine richtig coole Sache, die sich da dann ergeben hat. Hast du vielleicht Tipps für alle, die jetzt denken, gut, ich melde mich auch mal an und die dann vielleicht auch zurückgerufen werden sogar?
2: Ich finde es sehr schwierig. Man weiß ja vorher nicht genau, was so passiert, wie weit es geht, was für Zahlen auf einen zukommen. 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

0: Seid ihr vielleicht auch gerade auf der Suche nach einem Parkplatz irgendwo und findet mal wieder nichts, dann habe ich für euch eine richtig gute Sache, denn es gibt ein Parkhaus bzw. einen Parkplatz, wo immer was frei ist.
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0: Aber das hat auch richtig viel Geld gekostet. Hier ist Delta Vormittag mit Leo. Wenn ihr einen Parkplatz sucht, dann gibt es in Travemünde viel Auswahl. Ein Parkhaus mit über 300 Plätzen. Im allerersten Jahr, wo es jetzt geöffnet hat, liegt die Auslastung mal gerade bei rund 12%. Und das, obwohl dieses Parkhaus 8 Mille gekostet hat. Ja, ich sag mal so, 600.000 Euro Verlust im ersten Jahr. Rechnerisch nicht gut alles. Und für jede Person, die da gerade parkt, zahlen wir 36 Euro Steuergeld. Sagt der Bund der Steuerzahler, der hat mal wieder sein altbekanntes Schwarzbuch rausgebracht und geguckt, was läuft gerade gut, wo werden Steuergelder einfach nur verschwendet. Auch die Schleifwehre Missunde steht da wieder mit drin. Die wurde ja immer wieder nachgebessert, aber läuft immer noch nicht so ganz gut. Jetzt muss eine neue Planung her. Mist, das kostet aber ganz schön viel Geld.
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0: Ansonsten würde ich das Geld auch nehmen, also. Nur, falls es noch übrig ist. Warum denn nicht?
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0: Hier ist der Delta-Verkehr. Eine fixe Meldung kommt aus der A255 angeflattert. Abzweig Vettel bis Neue Elbrücken. Das ist auch in Richtung Vettel. Zwischen der Elbinsel und Vettel haben wir gerade Sachen auf der Straße rumliegen. Fahrt da dementsprechend bitte ein bisschen vorsichtiger als eh schon.
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0: Gleich Musik von Alex Warren für euch auf der Delta-Playlist. Eternity, ein Song, den er in seinem Kleiderschrank aufgenommen hat. Der handelt von Trauma und davon, wie sich die Zeit anfühlt, wenn ein geliebter Mensch fehlt. Aber Tatsache, einfach mal so in seinem Zimmer aufgenommen. Finde ich auch ganz schön lustig. Und nach den Delta News gibt's auch Yücel und Move Into the Sun in wenigen Augenblicken.
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8: Mit Holger Dilk. Bei einem Großbrand auf einem Bauernhof in Hennstedt-Ulzburg sind rund 20 bis 30 Kälber verendet. Am späten Abend war ein kombiniertes Wohn- und Stallgebäude in Brand geraten. Bis zu 130 Feuerwehrleute waren die ganze Nacht über vor Ort, um die Flammen zu löschen. Auch ein Bagger kam zum Einsatz. Zwei Bewohner und zwei Einsatzkräfte wurden laut Feuerwehr verletzt. Feuerwehrsprecher Nils Schöning.
9: Es ist kein Gebäude mehr vorhanden. Das, was ich jetzt noch sehe, ist eine Außenwand. Ob es jetzt das Wirtschafts- oder Wohngebäude war, kann ich nicht sagen. Aber das Gebäude und auch die Stallungen sind in Flammen komplett zum Opfer gefallen.
8: Die Polizei geht von einem Millionenschaden aus. Auf der A1 zwischen Bad Oldesloe und Bagdeheide ist ein mit 14 Tonnen Lachs beladener Lastwagen von der Fahrbahn abgekommen. Der Fahrer blieb unverletzt. Nun muss der Lastwagen aufwendig geborgen und der Fisch umgeladen werden. Die Autobahn bleibt deshalb wohl noch länger Richtung Hamburg dicht. Der Tag der Deutschen Einheit wird dieses Jahr in Bremen gefeiert. Schon heute Nachmittag startet dort ein großes Bürgerfest. Morgen steht der offizielle Festakt an. Eine problematische Spaltung zwischen Ost und West sieht Bremens Bürgermeister Andreas Bovenschulte nicht. Er sagt im ZDF.
10: Ich denke, die Gefahr im Moment ist gar nicht so sehr Ost gegen West, sondern diejenigen politischen Kräfte, die sagen, wir haben richtig viel erreicht mit unserem Grundgesetz, Menschenwürde, Freiheit, Demokratie und Rechtsstaat. Und diejenigen, die sagen, wir wollen das alles nicht. Wir wollen statt der vielfältigen Republik unsere ethnisch homogene Volksgemeinschaft dagegen setzen. Das ist die wirkliche Auseinandersetzung um die Seele des Landes.
8: Galeria Kaufhof ist pleite. Schon wieder. Zum vierten Mal in 6 Jahren hat die Warenhauskette Insolvenz angemeldet. Grund ist unter anderem ein weiterer Umsatzeinbruch. Nach 3 Rettungsaktionen droht dieses Mal das endgültige Aus. Drohnen sollen bei der Bundeswehr bald eine größere Rolle spielen. Verteidigungsminister Pistorius hat ein eigenes Drohnenregiment angekündigt. Die Einheit mit bis zu 600 Kräften soll im Laufe des kommenden Jahres aufgebaut werden und mit Drohnen Reichweiten von bis zu 500 Kilometern abdecken. Die nächsten Delta-News gibt es in einer Stunde.
11: Verkehr. Achtung bitte auf der A7 Hamburg Richtung Flensburg. In der Einfahrt Othmarschen liegen Sachen auf der Straße. Und ein Laster ist stehen geblieben im Kreis Stormann auf der Straße zwischen Pölitz und Barkhorst in beiden Richtungen in der Unterführung. Fahrt da bitte besonders vorsichtig. Stop and Go haben wir auf der A7 Hamburg Richtung Flensburg zwischen Schleswig-Jagel und dem Parkplatz Ahrenholz 7 Kilometer. Und dann haben wir Blitzer auf der A20 Lübeck Richtung Rostock bei Groß-Grönau in der 100er. Bei euch stehen sie in Kiel, Tier der Heusring Richtung Garten an der Müllverbrennungsanlage, ganz typisch in der 50er. Nochmal 50 in Kiel auf dem Westring statt auswärts an der Uni. Ortsausgang Quickborn, Pinneberger Straße, beidseitig auch da 50 erlaubt. Genauso wie in Ratzeburg auf der Schmielauer Straße, beidseitig. Da stehen sie an der Bushaltestelle. Was geht auf den Straßen? Wo braucht ihr ein bisschen länger? 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
11: Euch einen entspannten Freitag. Die letzten Minuten bis zur Mittagspause stehen wir auch noch durch. Und dann ist ja auch schon wieder fast Wochenende, ne? Dazu gibt's gleich Musik von Alex Warren, Eternity. Vorher noch Yuzhel, Moving to

the Sun. Und wenn ihr vielleicht gerade schon in der MIPA seid, vor der Mikrowelle steht und euch denkt, wie lange braucht Michael unsere Mikrowelle denn noch, dann sagt mir mal Bescheid. Wir suchen nämlich heute die Dinge in eurem Alltag, die einen Namen haben. Eine Mikrowelle, ein Geschirrspüler, ein Staubsauger oder vielleicht euer Auto. 0431 986 986 11. Der nächste Name kommt schon gleich.

0: 11.54 Uhr, ihr hört Delta mit Leo und gleich gibt's geile Mucke für euch. Ain't in LA, der ist neu. Gib deinem Auto einen Namentag, der ist heute und deshalb haben wir uns mal gefragt, was hat bei uns im Alltag denn alles eigentlich sonst so einen Namen? Ist es vielleicht euer Laptop, der einen ganz bestimmten Namen hat, so wie bei mir die Geschirrspülmaschine? Ich dachte mein Leben lang, dass man sowas Minna nennt, dass das einfach so ein ganz normaler Name ist, den jeder Mensch hat, aber man kann ja doch vielleicht auch Geschirrspülmaschine sagen. Erzählt mir gerne mal davon, was ihr da so in eurem Alltag habt. 0431 986 98611, das ist die Nummer für eure WhatsApp-Sprachnachricht oder ihr ruft einfach durch.
1: Hi, mein Wasserkocher heißt Schnurrbart, weil wir ihm mal bei einer WG-Party einen Schnurrbart aufgeklebt haben. Und seitdem ist das irgendwie hängen geblieben.
0: Kann ja auch mal passieren. Josina aus der Delta-Community, danke für deine Nachricht. Und jetzt ihr, die Sachen, die bei euch einen Namen haben im Alltag, schickt ihr mir rüber. 0431 986 98611 für WhatsApp und Telefon. Oder ihr meldet euch rein über den Messenger in der kostenlosen Delta Plus App.
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0: 12 Uhr, hier ist der Delta Vormittag mit Leo. Ich wünsche euch einen ganz entspannten Freitag. Und nochmal kurz der kleine Reminder, morgen ist Feiertag, 3. Oktober. Das heißt, wenn ihr noch irgendwie was braucht vom Supermarkt oder so, morgen hat alles zu, macht es lieber heute. Schade, so ein Feiertag auf dem Samstag, da können wir uns gar keinen Brückentag nehmen. Das geht in dem nächsten Jahr ein bisschen besser. Tag der Deutschen Einheit, Reformationstag, alles gute Feiertage, wo man sich Brückentage nehmen kann. Auch im Mai immer richtig geil mit Pfingsten und Christi Himmelfahrt. Und damit ihr jetzt nicht eure Kalender irgendwie durchwühlen müsst oder so, kein Problem. Kollegin Pia ist unsere Urlaubsqueen und weiß, wie ihr richtig viele Urlaubstage rauskriegt.
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2: Die Strategie heißt, die guten Brückentage früh mitnehmen und die Urlaubstage für später bunkern. Zum Beispiel an Himmelfahrt am Donnerstag, dem 6. Mai 2027. Einen Urlaubstag am Freitag nehmen und schon habt ihr ganze 4 Tage frei. Noch besser Ostern. Karfreitag ist am 26. März, Ostermontag am 29. Mit 4 Urlaubstagen dazwischen werden aus 4 Urlaubstagen gleich mal 10 freie Tage. Und nach Pfingsten könnt ihr mit 4 Urlaubstagen ebenfalls 9 Tage am Stück rausholen. Das Ziel: im Frühling clever Urlaub vermehren und im Herbst nicht panisch feststellen, Mist, alle Tage weg. Denn wenn ihr Weihnachten 2027 frei haben wollt, braucht ihr ordentlich Munition. Vom 27. bis 21. Dezember sind 5 Urlaubstage nötig, weil die Feiertage diesmal am Wochenende landen. Dafür gibt's dann immerhin 9 Tage am Stück frei, von Weihnachten bis einschließlich Neujahr. Fazit: 2027 nicht jeden freien Montag mitnehmen, sondern Urlaubstage strategisch investieren. Erst vervielfachen, dann im Herbst und im Winter den Resturlaub schön auf den Kopf hauen.
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Ellie Goulding, Love Me Like You Do. Am Delta-Vormittag mit Leo. 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Oktober Nico Santos, der geht ja auf große Arena-Tour, kommt auch in die Barclays-Arena zu uns nach Hamburg. Wenn ihr sagt, will ich dabei sein, Tickets für Lau gibt's im Backstage-Bereich in unserer kostenlosen Delta-Plus-App. Schnell mal mitmachen und jetzt gibt's ihn auf unserer Playlist. Hier ist Why Don't You Stay?

Habt ihr Bock auf neue Musik von Chris Cerandi? Ich sag euch ganz ehrlich, ich habe da richtig Bock drauf, damit wir doch noch mal ein paar Summer Vibes kriegen. Von der Temperatur sind wir nämlich noch irgendwie ein bisschen sommerlich unterwegs. 17 Grad, eigentlich doch ganz chillig zum Beispiel gerade. Bei euch in Niebel, wir haben 17 Grad in Heide und auch in Hamburg. Läuft doch. Mit der Musik auf

0: Fred eine Mandelentzündung hatte. Jetzt geht's endlich los mit Tour. Und passend dazu spielen wir euch gleich bei uns auf der Delta-Playlist Slow Dance.
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0: 12:15, was geht denn so heute?
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16: Was hab ich Comics früher geliebt? Lucky Luke, Asterix, Donald Duck. Am liebsten waren mir da mal die Geschichten mit den Panzerknackern. Und durch all diese Stories geht's quasi heute nochmal beim Comic Festival in Hamburg. Da gibt's jede Menge Ausstellungen, Lesungen, aber auch Signierstunden. Egal, ob ihr jetzt Comic-Nerd seid oder einfach mal Bock habt, was Neues zu entdecken, ihr seid herzlich eingeladen, ab 18 Uhr dann mit dabei zu sein im Gängeviertel in Hamburg. Los geht's ab 18 Uhr. Oder ihr geht einfach steil beim Full Moon Festival. Da gibt es nicht nur Techno, sondern auch Hard Techno und das bis tief in die Nacht. Also ein bisschen vorglühen zu Hause, weil das Festival startet dann erst um 23 Uhr. Für 15 Euro seid ihr mit dabei im Max Nachttheater in Kiel. In diesem Sinne, Licht aus, Bass an.
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0: Im Kreis Stormarn ist auf der Strecke zwischen Pöhlitz und Barkhorst in beiden Richtungen ein Laster liegen geblieben in der Unterführung. Stop and Go auf der A1 Bremen Richtung Lübeck zwischen Harburg und der Norderelbbrücke 3 Kilometer. 5 Kilometer haben wir auf der A7 Hamburg Richtung Flensburg zwischen Schleswig-Jagel und dem Parkplatz Ahrenholz. Auf der A1 Fehmarn Richtung Lübeck aktuell zwischen Heiligenhafen-Host und Heiligenhafen-Mitte und auch die Auf- und Abfahrt Heiligenhafen-Ohr-Nord gesperrt. Da gab es nämlich einen Unfall. Und dann haben wir nochmal die A1 Lübeck Richtung Hamburg, die ist zwischen Bad Oldesloe und dem Kreuzberg der Heide nach einem Unfall bis heute Abend dicht. Da haben wir 6 Kilometer Stau. Das ist wirklich nicht schön. Also dann braucht ihr auch eine halbe Stunde länger. Ist keine gute Sache. Geblitzt wird auf der A20 Lübeck Richtung Rostock bei Groß-Grünau in der 100er. In Ratzeburg stehen sie, Schmielauer Straße beidseitig. An der Bushaltestelle sind 50 erlaubt. Nochmal 50 bei euch in Kleinwittensee auf der Dorfstraße, Höhe Schulweg beidseitig. In Kleinrönnau stehen sie, Chausseebaum beidseitig. Auch da 50 erlaubt. Und in Hennstedt-Ulzburg auf der Dorfstraße beidseitig in der 30er-Zone. Von mir war es das soweit. Wenn ihr sagt, ihr wollt wissen, wo gerade welche Strecke gesperrt ist, wo ihr vielleicht auch in Hamburg ein bisschen länger braucht, checkt ihr ganz Sie aus auf deltaradio.de oder in unserer Delta Plus App.
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0: Mit einem Typen, der Bock hat, endlich cool zu sein und sich auch wünscht, dass wir alle ein bisschen cooler sind. Mark Forster hat neue Musik draußen. Quatschen wir gleich drüber mit ihm nach Crystal Sarandi und jetzt erstmal die Giant Rooks.

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1: Er hat mit Abstand das krasseste Glow-Up 2026. Mark Forster, ihr kennt ihn von seinen Riesenhits, Chöre und so. Und ja, das ist alles so ganz normaler Pop, sag ich mal. Deswegen denkt er sich jetzt, ich bin cool. Er hat ein neues Outfit, einen neuen Style und auch neue Musik draußen. Passend dazu heißt der Song der Neue auch cool. Wir sind Neuer Näher Delta. Wir haben eure Lieblingsstars immer auf Kurzweil. Wie ist denn der Song entstanden, Marc?
2: Cooles Lied, das ist an einem Tag entstanden. Ich bin ins Studio gegangen und wollte irgendwas machen, was gute Laune macht. Und rausgekommen ist ein Song, der davon handelt, dass ich eine gute Idee finde, wenn wir uns alle gut verstehen würden.
1: Oh,
2: wenn
1: ja.
2: Wir alle cool miteinander sind.
1: Das wäre wirklich eine richtig geile Sache, glaube ich. Schon. Mark Forster, richtig cooler Song. Heißt nämlich cool. Neuer cooler Delta, sag ich da.

0: Quops und Walk hier auf Delta mit Leo. Und wenn ihr Lust habt auf eine Ferienverlängerung, auf eine Urlaubsverlängerung, was auch immer. Ich meine, die Herbstferien stehen ja auch an. Wir sind da für euch. Wir hören euch.
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0: Yes. Ihr allein habt in der Hand, wie weit ihr geht und wie viel ihr zocken wollt. Wir starten mit 100 Euro zum Beispiel, mit unserem Startbetrag und gehen dann immer einen Geldbetrag höher, wenn ihr weiter sagt. Ihr könnt jederzeit auch mit Fliegen stoppen, dann ist das Geld direkt euers und ihr seid auf der sicheren Seite. Wenn ihr meint, ich würde zocken, vielleicht ist ja richtig viel Geld drin, sagt ihr immer weiter, bis eventuell kein Geld mehr kommt, sondern die Niete. Und dann habt ihr am Ende alles verloren. Macht's lieber nicht so wie Sabrina, da war wirklich, nee, das war nichts.
1: 125 Euro.
2: Ja, da gehen wir noch weiter.
1: 154 Euro.
2: Weiter.
1: 366 Euro.
2: Das ist echt schwierig.
3: Es war ein ordentlicher Sprung auf jeden Fall.
2: Ja, deswegen, das macht einen ja immer schon gleich Angst, ne?
3: Mehr als das Doppelte, habe ich gerade mal ausgerechnet.
2: Weiter.
1: 404 Euro.
2: Wir trauen uns noch mal weiter.
3: Ja?
2: Ja. Oh, scheiße.
0: Mist, ey. Ja, so schnell kann es gehen und dann ist das ganze schöne Geld wieder weg. Seid ihr vielleicht der Meinung, dass ihr es besser könnt? Dann will ich mal von euch hören.
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0: Es ist 12.46 Uhr.
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2: Mit Holger Dilk. 36 Jahre deutsche Einheit. Offiziell gefeiert wird das in diesem Jahr in Bremen. Schon heute startet dort ein dreitägiges Bürgerfest. Am 3. Oktober morgen also steht ein großer Festakt dann an. Zum Stand der Wiedervereinigung sagte Bremens Bürgermeister und aktueller Bundesratspräsident Andreas Bovenschulte im ZDF.
3: Ich denke, wenn man die Situation vor 36 Jahren mit der Situation heute vergleicht, dann kann man ja überhaupt nicht bestreiten, dass da ganz viel zusammengewachsen ist. Dass trotzdem Unterschiede bleiben, ist normal und das finde ich ehrlich gesagt auch gar nicht so schlimm. Ich meine, es bleiben auch Unterschiede zwischen Bremen und Bayern. Und da würde auch niemand sagen, das muss sich zu 100% angleichen. Das würde auch niemand wollen.
2: Vor dem Tag der Deutschen Einheit morgen findet heute die lange Nacht der Demokratie in Schleswig-Holstein statt. In vielfältigsten Formaten sollen die Menschen zum Mitmachen für die Demokratie begeistert werden. Der Landesbeauftragte für politische Bildung, Christian Meyer-Heidemann.
4: Das sind ganz verschiedene Veranstaltungen. Wir machen Theatervorführungen, Poetry Slams. Es wird auf der Fähre in Brunsbüttel gesungen. Es gibt einen Kneipenquiz. Oder in Kiel in der Seeburg diskutieren wir über die politische Kultur. Also alles bunte Formate, niedrigschwellige Formate, wo alle Menschen willkommen sind. Auch die, die vielleicht an Demokratie gerade zweifeln.
2: Am Zwischenlager Krümmel geht ein neues Lager für schwach- und mittelradioaktive Abfälle in Betrieb. Umweltminister Goldschmidt hat am Morgen eine entsprechende Genehmigung an die Betreibergesellschaft übergeben. Das Lager nimmt damit die Abfälle aus dem Betrieb und dem Abbau des Kernkraftwerks Krümmel auf, bis es ein Endlager gibt. Es ist die vierte Insolvenz in nur 6 Jahren. Galeria Kaufhof ist schon wieder pleite. Das hat das Unternehmen heute bestätigt. Womöglich ein letzter Versuch für einen Neustart. Tom Husse.
5: Für die 12.000 Beschäftigten ist die Zukunft erneut ungewiss. Seit der Fusion von Karstadt und Kaufhof 2019 wurde die Zahl der Standorte schon auf rund 80 halbiert. Berichten zufolge sollen jetzt nochmal 30 weitere wegfallen und damit auch tausende Jobs. Etwa die Wirtschaftswoche rechnet mit einem noch schlimmeren Ende und schreibt, eine Zerschlagung des Unternehmens wird sich diesmal nur schwer verhindern lassen. Grund für die erneute Insolvenz ist unter anderem ein weiterer Umsatzeinbruch.
2: Die nächsten Delta News gibt es in einer Stunde.

0: Thormann, haben wir weiter in den LKW zwischen Pölitz und Barkhorst in beiden Richtungen in der Unterführung stecken geblieben. Also da bitte vorsichtig fahren. Stop and Go A1 Lübeck Richtung Hamburg zwischen Morfleet und dem Dreieck Norderelbe 2 Kilometer. Und Bremen-Lübeck die A1 zwischen Harburg und der Norderelbbrücke 3 Kilometer. Auf der A7 Hamburg-Flensburg zwischen Schleswig-Jagel und dem Parkplatz Aachenholz 5 Kilometer. In der Gegenrichtung 2 zwischen Waltershof und Othmarschen. Auf der A24 Hamburg-Schwerin dauert es länger zwischen Rheinbeck und Sachsenwald 3 Kilometer. Stop and Go aktuell. Und dann haben wir noch eine Sperrung auf der A1 Lübeck-Hamburg zwischen Bad Oldesloe und dem Kreuz Bagdter Heide nach einem Unfall. Bis heute Abend gesperrt, wir haben 6 Kilometer Rückstau. Geblitzt wird in Kiel auf dem Westring stadtauswärts an der Uni, 50 sind da drin. Dann stehen sie auf der Rendsburger Landstraße in Kiel beidseitig, 30er-Zone. Nochmal 30 in Hennstedt-Ulzburg auf der Dorfstraße beidseitig. Ein Blitzer in Kleinwittensee auf der Dorfstraße beidseitig, da sind 50. Und in Kleinrönner in beiden Richtungen auf dem Chausseebaum ebenso 50. 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Ganz easy, aber auch mit einem Klick in unserer Delta Plus App. Gute Fahrt!
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0: Schöne Mittagspause, macht's euch nett. Gleich mit Musik von Loy und David Fuentes Golden Summer, wenn ihr Bock habt, den live zu sehen. Wir präsentieren ihn euch ja auch. Er kommt nämlich ins Max Nachttheater. 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Vorher aber noch der großartige Alex Warren und Fever Dream. Kommt gut rein Richtung Wochenende. 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

0: Loi und David Puentes mit Golden Summer für euch auf der Delta-Playlist. Heute an einem ganz besonderen Tag. Wir haben nicht nur den 2. Oktober, nein, es ist gleichzeitig noch Gib deinem Auto einen Namentag. Wir können ja nicht nur Autos Namen geben, auch ganz anderen alltäglichen Sachen. Eurem Stabmixer beispielsweise. Vielleicht heißt eure Couch auch Ute, weil sie so chillig ist. Oder der Herstellername war schon Ute. Vielleicht habt ihr auch einen schwedischen Namen für irgendwas. Es gibt ja manchmal auch Möbelhäuser, die ihren Sachen Namen geben. Könnte auch sein. 0431 986 98611. Erzählt mir doch mal, was bei euch im Alltag alles so einen Namen hat. Und da hat sich gerade auch schon der liebe Arndt reingemeldet. Was ist das denn bei dir?
1: Mein Auto ist ein elektrischer Opel. Er heißt Konstantin. Konstantin Opel.
0: Ah, verstehe. Na gut, das ist ja sogar noch relativ lustig. Und was sagt Greta?
2: Mein Fahrrad heißt Mathilda. Ich bin da tatsächlich gar nicht selbst drauf gekommen, sondern eine ganz liebe Freundin von mir. Und ich finde den Namen sehr sympathisch. Und mein Fahrrad auch. Und darum dachte ich, das passt.
0: Mathilda, braucht man wieder eine neue Klingel. Wenn man das hört, im ersten Moment denkt man sich, was ist da los? 0431 986 98611. Was hat aus eurem Alltag alles so einen Namen? Erzählt mir gerne mal, ich bin ganz gespannt.

0: am Delta-Vormittag mit Leo. Euch einen ganz entspannten Freitag. Und manchmal, da checken wir ja alle nicht, wer eigentlich hinter coolen Songs steckt. Das sind manchmal Riesenstars.
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0: Bevor ihr ihn hört, Ed Sheeran hat Cat's Eye gehört und dachte sich, boah, da bin ich ein Fan von. Hat gesagt, er möchte was mit der Gruppe machen. Und bei rumgekommen ist der Song Animal. Da hat er tatsächlich mitgeschrieben. Glaubt man fast gar nicht, oder? Ob das jetzt gerade aktuell vielleicht so eine gute Sache ist, dass Ed Sheeran mit dabei war für die Girls on Cat's Eye, ich weiß nicht. Aber ich wollte es euch mal erzählt haben. Cat's Eye, jetzt auf Delta. Hier ist Animal.

0: und Teddy Swims gibt's kostenlos oben drauf mit Mr. Know-It-All. Hört ihr alles gleich? Und wenn ihr noch ein bisschen länger dran bleibt, gibt's heute Abend das hier für euch.
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1: Es wird sofort 12:15. Was geht denn heute so?
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3: Was hab ich Comics früher geliebt? Lucky Luke, Asterix, Donald Duck. Am liebsten waren mir da mal die Geschichten mit den Panzerknackern. Und durch all diese Stories geht's quasi heute nochmal beim Comic Festival in Hamburg. Da gibt's jede Menge Ausstellungen, Lesungen, aber auch Signierstunden. Egal, ob ihr jetzt Comic-Nerd seid oder einfach mal Bock habt, was Neues zu entdecken, ihr seid herzlich eingeladen, ab 18 Uhr dann mit dabei zu sein im Gängeviertel in Hamburg. Los geht's ab 18 Uhr. Oder ihr geht einfach steil beim Full Moon Festival. Da gibt es nicht nur Techno, sondern auch Hard Techno und das bis tief in die Nacht. Also ein bisschen vorglühen zu Hause, weil das Festival startet dann erst um 23 Uhr. Für 15 Euro seid ihr mit dabei im Max Nachttheater in Kiel. In diesem Sinne, Licht aus, Bass an.
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1: Frische Meldung von der A23 Hamburg-Heide. In der Einfahrt Halsmeck-Ruppunder ist ein Auto stehen geblieben auf der linken Spur. Im Kreis Stormann haben wir weiterhin aktuell einen Laster in der Unterführung zwischen Pölitz und Barkhorst in beiden Richtungen. Stop and Go auf der A1 Lübeck Richtung Hamburg zwischen Morfleet und dem Dreieck Norderelbe haben wir aktuell 2 Kilometer. Die A1 Fehmarn Richtung Lübeck ist aktuell noch zwischen Heiligenhafen Ost und Heiligenhafen Mitte gesperrt nach einem Unfall, genauso wie die Auf- und Abfahrt Heiligenhafen Nord. Dann haben wir nochmal die A1 Lübeck-Hamburg, die ist zwischen Bad Oldesloe und dem Kreuzpark der Heide nach einem Unfall bis heute Abend dicht, 7 Kilometer Stau zurück. Dann die A7 Hamburg Richtung Flensburg zwischen Schleswig-Jagel und dem Parkplatz Ahrenholz 5 Kilometer. In der Gegenrichtung 2 zwischen Waltershof und Uttmarschen und auf der A24 Hamburg-Schwerin zwischen Rheinweg und Sachsenwald 3 Kilometer Stop and Go. Geblitzt wird in Kiel auf dem Westring statt auswärts an der Uni. 50 sind da. In Kiel auf der Rendsburger Landstraße stehen sie beidseitig 30er-Zone und in Hennstedt-Ulzburg auf der Dorfstraße beidseitig auch da sind 30 erlaubt. Das war alles nur das Größte und Dollste. Die kleineren Sperrungen und noch mehr Blitzer findet ihr online auf deltaradio.de und in der Delta Plus App.
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1: Und mit einer Meldung gerade reingekommen. A7 Hamburg-Hannover zwischen Heimfeld und dem Dreieck Südwest sind Spanngurte. Jetzt haben wir es aber mal, würde ich sagen. Schöne Mittagspause zusammen. Gleich mit Sabrina Carpenter, Manchild. Teddy Swims ist mit dabei. Mr. Know-It-All. Und wenn ihr jetzt sagt, boah, ich hätte jetzt noch mal Lust auf Urlaub und auf ein bisschen zusätzliche Kohle mitten am Mittag, in der Mittagspause, in der Uni, wo auch immer ihr gerade seid. Das könnt ihr haben. Wie genau, verrate ich euch in 6 Minuten.
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0: Sabrina Carpenter und Man Child auf Delta mit Leo. Bisher läuft euer Freitag vielleicht noch ganz normal. Das könnte sich aber gleich schlagartig ändern.
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0: 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Vielleicht was Leckeres essen, Civapcici. Oder ihr wollt nach Spanien und euch da nochmal eine kleine Sommerverlängerung gönnen. Alles möglich. Ihr könnt aber natürlich auch irgendwo in den Norden. Das möchte ich jetzt hier mal gar nicht sagen. Das kann auch natürlich gut ein tolles Urlaubsziel sein. 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Und ihr habt die Chance auf viel Urlaubsgeld. Wie auch Corinna, du hast auch schon bei uns gewonnen. Wie viele Euro waren das nochmal?
2: 1221.
0: Oh, boah, also das sind ja doch ein paar. Was hast du mit dem Geld geplant?
2: Ja, also wir haben die letzten Tage tatsächlich schon fleißig geguckt. Am Reisebüro haben wir ein Angebot angefordert, im Internet geguckt. Aber eigentlich so wie geplant, denke ich mal, Bangkok und dann Phuket sehr wahrscheinlich.
0: Ja, da kriegt man auf jeden Fall schon was mit hin. Wie hat dein Freund darauf reagiert? Mit dem willst du ja zusammen dahin?
2: Ich hatte ihn erstmal geschrieben, weil ich auf Arbeit war. Und er so, was, wo das denn? Ich konnte die ganze Zeit nicht schreiben, weil ich auf Arbeit war. Und dann war ich schon ganz nervös und wollte wissen, was los ist. Ja, aber er hat sich sehr gefreut für uns.
0: Ein Glück, das kann ich mir vorstellen. Ihr sagt ja immer weiter, wenn ihr hier den Geldbetrag hört und sagt, da zocke ich noch weiter drum. Kann sein, dass irgendwann unsere Geldleiter zu Ende ist und dann kommt ihr mit 0 Euro aus dem Spiel raus. Das ist unschön. Hat bei Corona zum Glück ja geklappt. Oder ihr sagt irgendwann, wie Corinna, auch fliegen, dann gehört das Geld direkt euch. Hast du dir da irgendwo ein Zocklimit gesetzt?
2: Nee, also ich habe ja niemals damit gerechnet, dass sie anruft, deswegen ich habe mir darüber gar keine Gedanken gemacht.
0: Okay, ihr merkt schon, das kann manchmal ganz zufällig passieren. Vielleicht ja auch, wenn ihr euch jetzt anmeldet auf deltaradio.de in der Delta Plus App und dann hier in ein paar Minuten zurückgerufen werdet. Könnte ja jederzeit passieren.

Der wunderbare Lil Nas X, auch er hat tatsächlich heute neue Musik rausgebracht. That's What I Want, gerade hier auf der Delta Playlist. Wir starten richtig durch und ich habe jetzt wirklich Songs für euch, die machen einfach nur

Bowser mit Magnetic hört ihr beide in unserem Delta Good Vibe Stream, damit wir diesen Freitag noch schneller rumkriegen. Denn ganz ehrlich, wir wollen doch alle einfach nur ins Wochenende, oder? Auch wenn morgen Feiertag ist. Hier nochmal friendly reminder, morgen haben keine Geschäfte auf. Also falls ihr noch was braucht, schnell lieber heute einkaufen. Und ich würde sagen, damit wir nochmal gute Laune kriegen, geht's jetzt auch schon los. Und zwar mit ihm hier, mit dem wunderbaren Samba. Er ist einer meiner aktuellen Lieblingsartists. Jetzt einfach machen, muss man sagen. Home Ragger, hört er jetzt hier. Euch einen entspannten Freitag. Schön nett euch.

0: Burner Boy und Die Die. Hört ihr hier in gut 4 Minuten. Vorher gucken wir noch mal kurz, was heute Morgen eigentlich so ging.
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7: 2:15.
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9: Mit Imme Kasten. Morgen feiern wir 36 Jahre deutsche Einheit. Und vorab gibt's die lange Nacht der Demokratie. In 41 Orten in Schleswig-Holstein gibt's insgesamt 111 Veranstaltungen. Von Theateraufführungen über Poetry Slams bis hin zum Kneipenquiz. Das Programm ist bunt und jeder kann mitmachen, das sagt Christian Meyer-Heidemann, der Landesbeauftragte für politische Bildung.
10: Sie können hingehen und mitmachen. Alle Veranstaltungen sind kostenfrei, in der Regel auch ohne Anmeldung. Das heißt, wer Lust hat, kann einfach vorbeikommen und vor Ort sich informieren. Auf der Website lndd.sh findet man alle Veranstaltungen im Land.
9: Es steht weiter nicht gut um Galeria. Die angeschlagene Warenhauskette ist schon wieder pleite und hat einen Insolvenzantrag beim Amtsgericht Düsseldorf gestellt. Wie mehrere Medien berichten, soll der Betrieb in den gut 80 Filialen in Deutschland aber erst einmal weiterlaufen. Handelsforscher Jörg Funder sagte bei NTV.
11: Heute halte ich es für äußerst schwierig, auch dem Kunden nochmals zu erklären, warum er dann noch ins Warenhaus gehen sollte. Wir halten das Geld zusammen, wir geben weniger aus, wir haben Konsumverzicht und das ist insbesondere dann für so Allerweltsformate, die kaum Wettbewerbsvorteile heute besitzen, extrem schwierig, dann noch loyale Kunden neu aufzubauen für dieses Unternehmen.
9: Am wieder aufgelegten Tankrabatt scheiden sich die Geister. Laut ARD Deutschland-Trend hält knapp die Hälfte der Deutschen ihn für richtig. Fast genauso viele finden ihn falsch. Der Tankrabatt gilt seit gestern wieder. Die Spritpreise sind zunächst auch entsprechend gesunken. Für mehr als ein Jahr wird die wichtige Bahnstrecke Hannover-Berlin von heute an gesperrt. Sie soll umfassend saniert werden. Fernverkehrszüge werden umgeleitet, heißt für Fahrgäste etwa 80 Minuten mehr Zeit einplanen. Die nächsten Delta News gibt's in einer Stunde.
12: Verkehr. Da schauen wir auf die A1 Lübeck Richtung Hamburg. Zwischen Morfleet und dem Dreieck Norderelbe haben wir 2 Kilometer Stop-and-Go. Auf der A1 Bremen-Lübeck zwischen Harburg und der Norderelbbrücke 3 Kilometer. Die A1 Lübeck Richtung Hamburg ist zwischen Bad Oldesloe und dem Kreuz Bagdeheide nach einem Unfall bis heute Abend dicht. Da staut es sich auf 7 Kilometer noch zurück. Rüber auf die A7 Hamburg Richtung Flensburg zwischen Schleswig-Jagel und dem Parkplatz Ahrenholz 5 Kilometer. In der Gegenrichtung, also Richtung Norden, zwischen Hausbruch und Othmarschen haben wir 4 Kilometer. A24 Hamburg-Schwerin zwischen Rheinbeck und Sachsenwald 4 Kilometer Stop and Go. Und es wird geblitzt auf der A20 Lübeck Richtung Rostock, Hohe Groß-Grünau in der 100er. In Kiel stehen sie bei euch auf dem Theodor-Heuss-Ring Richtung Garten, der typische einer Müllverbrennungsanlage, da sind 50. Nochmal 50 in Kiel-Westring statt auswärts an der Uni. Dann stehen sie in Neumünster auf der Kieler Straße in der 30er-Zone. Und der letzte in Ratzeburg-Schmielauer Straße beidseitig an der Bushaltestelle sind 50 erlaubt. Das Neueste von den Straßen gibt es jederzeit online auf deltaradio.de oder auch in der Delta Plus. Mit einem Klick könnt ihr immer nachhören, was gerade so geht und wo ihr vielleicht steht.
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12: Kommt entspannt rein in die letzten Stunden von diesem Freitag, Arbeitstag, dann ist endlich Wochenende. Taylor Swift spiele ich euch gleich auf der Delta-Playlist mit Opalite und vorher gibt Shakira, Burna Boy und Die Die.

0: Taylor Swift, Opalite auf Delta mit Leo. Heute am Gib deinem Auto einen Namentag und deshalb quatschen wir mit euch über die Sachen in eurem Alltag, die vielleicht auch einen Namen haben. Euer Mixer, euer Staubsauger, eure Geschirrspülmaschine. Das sind alles Sachen, die ihr vielleicht ja mal irgendwann benannt habt oder die schon von Grund auf einen Namen hatten. Gibt ja zum Beispiel auch einen Möbelschrank, der vielleicht Max heißt, wenn wir da mal an eine schwedische Kette denken. 0431 986 98611. Was in eurem Alltag hat denn einen Namen? Welche Dinge, welche Sachen? Erzählt mir gerne mal davon per WhatsApp oder klingelt einfach durch. Jan Ole, was ist es bei dir?
1: Also mein Auto heißt Christian, weil das genauso gut reißt wie mein Mitarbeiter. Und deswegen hat er den Namen Christian bekommen.
0: Also sogar ein Chef, der sich hier reingemeldet hat. Ich bin ganz gespannt, was bei euch noch irgendwie einen lustigen Namen hat. Gerne mit Story per WhatsApp an die 0431 986 98611. Ihr wisst, das ist unsere Nummer für alles. Könnt ihr auch jederzeit im Studio anrufen. Oder ihr schickt uns eine kurze Nachricht über unsere kostenlose Delta Plus App.
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knapp 8 Stunden unterwegs und auf einmal seid ihr nicht mit dem Auto irgendwo nach Österreich hingefahren oder so, sondern an der internationalen Raumstation ISS. Ja, das geht wirklich. Hier ist Delta mit Leo. In der Zeit haben andere vielleicht mal gerade die Snacks für eine Autofahrt aufgegessen. Die SpaceX-Kapsel Dragon hat an der ISS in der Zeit aber angedockt. 7 Stunden und 55 Minuten nach dem Start. Laut NASA war das der schnellste Flug von einem US-Raumschiff von Start bis Andocken in der Geschichte der ISS. 4 Raumfahrer aus Florida sind zur Raumstation geflogen, haben da die aktuelle Crew abgelöst. Erst steht aber noch eine mehrtägige Übergabe an. Selbst im Weltall heißt es also. Ich zeige euch kurz, wo alles liegt. Die Besatzung startet dann jetzt in der nächsten Woche Richtung Erde, wenn das Wetter mitspielt, bis zur ISS in Rekordzeit. Aber für den Heimweg entscheidet eben das Wetter. Das ist auch mal was. Naja, wenn ihr sagt, ihr wollt zur ISS, das vielleicht nicht ganz drin, aber in 8 Stunden kommt ihr natürlich urlaubstechnisch auch ganz schön weit. Und das Geld dafür, das stocken wir auf. Bei Fliegen oder Fliegen meldet euch an auf deltaradio.de oder in der Delta Plus App. Aber für so eine schnelle Zeit bis zur ISS von uns erstmal

0: 14 Uhr und 11, hier ist der Delta-Verkehr mit einer Meldung von der A7. Flensburg Richtung Hannover, zwischen Othmarschen und Waltershof sind Metallteile auf der Straße. Fahrt da bitte ganz besonders vorsichtig. Wir starten durch, eine halbe Stunde noch zusammen, gleich mit neuer Musik von Miley Cyrus. Bay Special Aids gibt's genauso wie Olivia Dean. To fall in love hört ihr in den nächsten 3 Minuten.
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0: Viertel nach zwei ist
1: Verkehr.
0: Achtung gerade bitte auf der A7 Hamburg Richtung Flensburg. Zwischen dem Rastplatz Ohe und dem Kreuz Rendsburg liegen Fahrzeugsachen auf der Straße. Stop and Go haben wir auf der A1 Lübeck Richtung Hamburg zwischen Morfleet und dem Dreieck Norderelbe 2 Kilometer. Auf der A1 Bremen Richtung Lübeck zwischen Harburg und der Norderelbbrücke 3 Kilometer. Und die A1 Lübeck Richtung Hamburg ist zwischen Bad Oldesloe und dem Kreuz Bargteheide nach einem Unfall bis heute Abend gesperrt. Wir haben 7 Kilometer Rückstau. Rüber auf die A7 Hamburg Richtung Flensburg zwischen Schleswig-Jageln und dem Parkplatz Ahrenholz 5 Kilometer. In der Gegenrichtung 4 zwischen Haus Moosbruch und Othmarschen und auf der A24 Hamburg-Schwerin zwischen Rheinbeck und Sachsenwald 4 Kilometer Stop and Go. Geblitzt wird A20 Lübeck Richtung Rostock-Höhe Groß-Grönau in der 100er. In Kiel stehen sie auf dem Theodor-Heusring Richtung Garten bei der Müllverbrennungsanlage, da sind 50 erlaubt. Kiel statt auswärts auf dem Westring an der Uni, da sind 50. In Neumünster blitzt auf der Kieler Straße in der 30er-Zone. Und der letzte in Ratzeburg, Schmielauer Straße beidseitig an der Bushaltestelle 50 da erlaubt. Das Neueste von den Straßen gibt's jederzeit online, deltaradio.de oder ganz easy auch in der Delta Plus App.
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0: Gleich neue Musik von Frederik, der hatte seine allererste Headline-Show. Noch in diesem Monat checken wir aus nach Miley Cyrus und jetzt erstmal Olivia Dean. Hier ist So Easy to Fall in Love.

Warum ist dieser Monat eigentlich so voll mit geilen Konzerten? Na, weil Delta euch eure Lieblingsstars in den Norden holt. Hier ist Delta mit Leo und das ist Grund Nummer 1, warum ihr unbedingt zur ersten Headline-Show von Friedrich kommen solltet. Der Song Rotweinlippen.

0: wo ich mir dachte, boah, einfach mal losheulen bei Musik. Das schafft er mit seiner Musik. Fredrik und Größte Angst.
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0: Der überzeugt einfach von Song für Song. Das haben wir auch beim Reeperbahn-Festival, glaube ich, mal wieder so richtig gemerkt. Und wenn ihr sagt, das wollt ihr alles live erleben, Delta holt ihn euch ins Übel und Gefährlich am 22. Oktober. Da ist Fredriks erste Headline-Show. Aber was soll ich dazu eigentlich erzählen? Ich meine, er hat ja auch heute neue Musik draußen. Und wir sind immerhin neuer, näher Delta. Fredrik, erzähl mal, was geht ab so?
3: Moin, mein Name ist Fredrik, ihr hört Delta Radio und das ist mein neuer Song Schwere Zeiten, den ich unter anderem auch live spielen werde bei meiner ersten eigenen Headliner-Show im Übel und Gefährlich am 22.10. Ganz lieben Gruß.
0: Ja, vielen lieben Dank, sag ich an der Stelle. Hier ist der neue Song von ihm. Das ist Fredrik, Schwere Zeiten bei Delta.
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0: 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Bei Delta, ich bin Leo. Heute am Gib deinem Auto einen Namentag. Da wollen wir mal von euch wissen, welche Sachen in eurem Alltag haben denn auch vielleicht einen Namen? Ist es eure Waschmaschine, vielleicht die Geschirrspülmaschine oder eben auch euer Auto? 0431 986 98611. Meldet euch gerne rein per WhatsApp oder ruft an. Das machen tatsächlich auch eure Lieblingsstars aus dem Netz. YouTuber Plankton, 1,3 Millionen Abos und mal eben uns jetzt bei uns hier am Telefon. Warum hörst du denn Delta Plankton? Das ist ja schön.
1: Ich höre schon, ich habe seit meinem ersten Auto vor einer Weile habe ich Delta Radio gehört. Weiß ich nicht, ich mag das irgendwie.
0: Und dann rufst du ja auch noch durch, sehr gut. Jetzt bist du nicht mehr in der Karre von damals wahrscheinlich, sondern in deinem BMW i8 und der hat auch einen ganz bestimmten Namen. Erzähl mal.
1: Ja, der heißt Jürgen. Der heißt Jürgen, weil der überhaupt nicht aussieht wie ein Jürgen, aber ich finde, der ist so effizient und verhält sich so schön wie ein Jürgen. Ich habe irgendwann mal ein Video über diesen Wagen gemacht und ich dachte, anstatt den Wagen einfach so zu nennen, wie er halt heißt, also per Markennamen, habe ich den einfach Jürgen genannt und ich glaube, das kam auch ganz gut an. Und der Name ist einfach geblieben.
0: Jetzt habe ich gehört, dass auch ein Ölwechsel bei euch ganz besonders genannt wird.
1: Ein Ölwechsel?
0: Ja, ich habe gehört, dass der Jürgen dann gewürgt wird.
1: Das wollte ich tatsächlich zuerst sagen in der Sprachnachricht, aber dann habe ich mich nicht getraut, weil ich dachte, vielleicht wird das nicht gesendet. Aber jetzt, wo du gesagt
0: Guck
1: hast,
0: mal,
1: du
0: ja, jetzt sag ich's. Ist doch alles gut, jetzt sag ich das sonst einfach. Das ist doch auch gut. Und welche Farbe hat Jürgen? Die wichtigste Frage.
1: Der ist schwarz. Der ist so schwarz wie viele Leute sagen, wie das Geld, das ich mache, aber das stimmt nicht. Dementsprechend, ja, der ist schwarz. 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
3: Mit Imme Kasten. Vor dem Tag der deutschen Einheit morgen findet heute die lange Nacht der Demokratie in Schleswig-Holstein statt. In vielfältigsten Formaten sollen die Menschen zum Mitmachen für die Demokratie begeistert werden. Der Landesbeauftragte für politische Bildung Christian Meyer-Heidemann.
4: Das sind ganz verschiedene Veranstaltungen. Wir machen Theatervorführungen, Poetry Slams. Es wird auf der Fähre in Brunsbüttel gesungen. Es gibt einen Kneipenquiz. Oder in Kiel in der Seeburg diskutieren wir über die politische Kultur. Also alles bunte Formate, niedrigschwellige Formate, wo alle Menschen willkommen sind, auch die, die vielleicht an Demokratie gerade zweifeln.
3: Es ist die vierte Insolvenz in nur 6 Jahren. Galeria Kaufhof ist schon wieder pleite. Das hat das Unternehmen heute bestätigt. Womöglich ein letzter Versuch für einen Neustart. Tom Husse.
5: Für die 12.000 Beschäftigten ist die Zukunft erneut ungewiss. Seit der Fusion von Karstadt und Kaufhof 2019 wurde die Zahl der Standorte schon auf rund 80 halbiert. Berichten zufolge sollen jetzt nochmal 30 weitere wegfallen und damit auch tausende Jobs. Etwa die Wirtschaftswoche rechnet mit einem noch schlimmeren Ende und schreibt, eine Zerschlagung des Unternehmens wird sich diesmal nur schwer verhindern lassen. Grund für die erneute Insolvenz ist unter anderem ein weiterer Umsatzeinbruch.
3: Bei der Berlin-Wahl hat es eine Panne gegeben. In einem Wahlkreis in Spandau wurde ein falsches Ergebnis übermittelt. Statt einer CDU-Politikerin hat dort eigentlich ein AfD-Politiker gewonnen. Der Fehler hat jetzt auch Auswirkungen auf die Sitzverteilung im Berliner Abgeordnetenhaus. In Grömitz sind heute die Dünenwelten eröffnet worden. Auf dem Gelände des ehemaligen Freibads ist jetzt eine große Indoor-Spielwelt mit Bowling, Gastronomie und Räumen für Tagungen und Veranstaltungen entstanden. Die Dünenwelten sollen vor allem helfen, mehr Gäste auch außerhalb der Sommersaison nach Grömitz zu locken. Sie richten sich nicht nur an Urlaubsgäste, sondern auch an einheimische Familien, Vereine und Unternehmen, so Manfred Wohnrade vom Tourismusservice Grömitz. Die nächsten Delta-News gibt's in einer Stunde.
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7: Schauen wir auf die B203 Rendsburg Richtung Kappen. In Höhe der Ausfahrt Barkitzbühl gab's einen Unfall. Stau derzeit auf der A1 Lübeck Richtung Hamburg zwischen Mofleet und dem Dreieck Norderelbe 2 Kilometer. A1 Bremen Richtung Lübeck zwischen Harburg und der Norderelbbrücke 3 Kilometer. Sowie A7 Hamburg Richtung Flensburg zwischen Schleswig-Jage und dem Parkplatz Ahrenholz 5. Sowie in der Gegenrichtung 4 zwischen Hausbruch und Othmarschen. Dann gibt es auf jeden Fall auch noch eine Sperrung. Auf der A1 Fehmarn Richtung Lübeck ist die Straße zwischen Heiligenhafen Ost und Heiligenhafen Mitte nach einem Unfall noch gesperrt und geblitzt wird auf der A20 Lübeck Richtung Rostock in Höhe Groß-Grönau, Kiel, Theodor-Heusring in Richtung Garden, Neumünster-Kieler Straße in der 30er, dann noch Ratzeburg-Schmielauer Straße und Bad Segeberg-Bramstedter Landstraße in der 60er. Alle Staus, alle Blitzer, natürlich bei uns in der App und auch im Web.
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7: Und es geht rein in euer Wochenende, auch wenn uns ja dieses Wochenende ein Feiertag geklaut wird, weil ja morgen Tag der Deutschen Einheit ist und das auf den Samstag fällt. Trotzdem nochmal kleiner Reminder an dieser Stelle. Morgen haben alle Geschäfte zu, aber am Sonntag ist dann auch ganz viel wieder verkaufsoffener Sonntag. Also hey, eigentlich doch auch ganz gut, oder?
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Das war Alex Warren für euch mit Emerald Eyes. Hier ist vor allem der Data Nachmittag um kurz vor drei. Ich bin Amy und wir hören jetzt nochmal rein in unser Album der Woche beziehungsweise in die Zugabe von Taylor Swift. Im letzten Jahr um diese Zeit hat sie ja ihr Album The Life of a Showgirl rausgebracht. Und jetzt hat sie sich gedacht, Moment, ich will den Fans nochmal irgendwie was zurückgeben. Es gab dann großes Mystery-Teasing und einen großen Countdown auch noch bei ihr auf der Website. Letztendlich stellte sich heraus, es gibt 4 neue Songs. Eine Zugabe. Sie nennt das Ganze auch Encore. Wir haben euch schon eigentlich alle Songs vorgestellt und da aber, wie gesagt, nur 4 Songs drauf sind, gibt es jetzt einen Song nochmal. Und das ist auch die Fokus-Single sozusagen, nämlich Patient Zero.

0: Vertigo von Tiffany Harris um Punkt 15 Uhr hier am Delta-Nachmittag. Wir haben den 2. Oktober, heißt, morgen ist Tag der Deutschen Einheit und frei. Ja, hat mich Kollege Schwenker auch dran erinnert. Man vergisst es natürlich, weil es halt auf den Samstag fällt. Heißt aber, Leute, nicht wundern, dass heute Abend nochmal alle in den Supermarkt sprinten werden und alles leer kaufen werden, weil eben die Geschäfte dann Samstag, Sonntag zu sind. Außer gefühlt hier in Kiel, da ist nämlich Sonntag verkaufsoffener. Auch irgendwie lustig, oder? Samstag frei, da macht man Sonntag erstmal einen verkaufsoffener. Naja, es ist auf jeden Fall
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0: Feiertag vergessen. Ah, warte mal. Warum ist denn heute alles zu? Mist. Ich wollte doch noch einkaufen. Ach, dann hole ich jetzt die Eier halt an der Tanke. Nix im Kühlschrank. Muss ich wohl bestellen. Hä? Warum fährt der Bus jetzt nicht wie sonst? Na toll. Hab keinen Kaffee mehr. Scheiße. Hab ich ja gar nicht dran gedacht. Hat heute wenigstens die Post auf? Hä? Warum steht denn hier niemand auf der Straße rum? Tja, dann gibt's wohl heute eine TK-Pizza.

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8: Verkehr. Schauen wir auf die B203 Rendsburg Richtung Kappeln. In Höhe der Ausfahrt Barkelsbühl gab es einen Unfall. A1 Bremen Richtung Lübeck zwischen Harburg und der Norderelbbrücke 6 Kilometer. In der Gegenrichtung 2 zwischen Mofleth und dem Dreieck Norderelbe. Sowie A7 Hamburg Richtung Flensburg zwischen Schleswig-Jage und dem Parkplatz Ahrenholz 5 Kilometer Stau. In der Gegenrichtung 6 zwischen Hausbruch und Othmarschen und A24 Hamburg Richtung Schwerin zwischen Rheinbeck und Sachsenwald 5 Kilometer. Die Blitzer A20 Lübeck Richtung Rostock in Höhe Groß-Grönau. Kiel Theodor-Heusring in Richtung in Höhe der Müllverbrennungsanlage, Neumünster-Kieler Straße in der 30er-Zone, dann Ratzeburg-Schmielauer Straße und Bad Segeberg-Bramstedter Landstraße in der 60er. Alle Staus, alle Blitzer bei uns in der App und auch im Web.
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8: Ja, es geht rein Richtung Wochenende gleich mit neuer Musik von Provinz. Jetzt aber erstmal Shibuzi, Bass und Tipsy und Nico Santos, Why Don't You Stay?
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2: Etwas länger musstet ihr euch gedulden, aber jetzt ist sie endlich da. Neue Musik von Provinz. Hier ist Delta, ich bin Amy und Leute, ich glaube, ich habe selten einen neuen Song so sehr gefeiert in den letzten Wochen wie diesen hier. Alleine das Snippet, da wirklich, da stand ich so, als ich das erste Mal gehört habe, wirklich ist mir so die Kinnlade runtergefallen, weil ich so dachte, oh mein Gott, wie geil klingt das bitte. Ich weiß auch nicht, was mir dieser Song gibt, aber ich finde es wirklich einfach insane. Ich habe ihn heute schon mehrfach gehört und dieser Song, glaube ich, wird noch einer meiner meistgehörten Songs 2026. Also jetzt hier Vorhang auf für die neue Ära von Provinz. Cry, Baby, Cry.
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0: Kaigo Khalid Griffin, Save My Love, hier ist der Delta-Nachmittag. Ich bin Amy, gleich gibt's Olivia Rodrigo. Drop Dead gleich dabei, genauso Cats ein. Kleinen Moment.
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0: mit Imme Kasten. Morgen feiern wir 36 Jahre deutsche Einheit. Und vorab gibt's die lange Nacht der Demokratie. In 41 Orten in Schleswig-Holstein gibt's insgesamt 111 Veranstaltungen. Von Theateraufführungen über Poetry Slams bis hin zum Kneipenquiz. Das Programm ist bunt und jeder kann mitmachen, das sagt Christian Meyer-Heidemann, der Landesbeauftragte für politische Bildung.
1: Sie können hingehen und mitmachen. Alle Veranstaltungen sind kostenfrei, in der Regel auch ohne Anmeldung. Das heißt, wer Lust hat, kann einfach vorbeikommen und vor Ort sich informieren. Auf der Website ldd.sh findet man alle Veranstaltungen im Land.
0: Auf der A1 zwischen Bad Oldesloe und Bargteheide ist ein mit 14 Tonnen Lachs beladener LKW von der Fahrbahn abgekommen. Der Fahrer blieb unverletzt. Jetzt muss der Lastwagen aufwendig geborgen und der Fisch umgeladen werden. Die Autobahn bleibt deshalb wohl noch länger Richtung Hamburg dicht. Es steht weiter nicht gut um Galeria. Die angeschlagene Warenhauskette ist schon wieder pleite und hat einen Insolvenzantrag beim Amtsgericht Düsseldorf gestellt. Wie mehrere Medien berichten, soll der Betrieb in den gut 80 Filialen in Deutschland aber erst einmal weiterlaufen. Handelsforscher Jörg Funder sagte bei NTV.
2: Heute halte ich es für äußerst schwierig, auch dem Kunden nochmals zu erklären, warum er dann noch ins Warenhaus gehen sollte. Wir halten das Geld zusammen, wir geben weniger aus, wir haben Konsumverzicht und das ist insbesondere dann für so Allerweltsformate, die kaum Wettbewerbsvorteile heute besitzen, extrem schwierig, dann noch loyale Kunden neu aufzubauen für dieses Unternehmen.
0: Die Zuckersteuer ist noch nicht vom Tisch. Das hat ein Regierungssprecher gesagt. Er geht davon aus, dass es bei dem Thema noch eine Einigung geben wird. Das Kanzleramt hatte gestern einen Entwurf von Finanzminister Klingbeil gestoppt. Der Entwurf sei nicht mehrheitsfähig gewesen, so die Begründung. Für mehr als ein Jahr wird die wichtige Bahnstrecke Hannover-Berlin von heute an gesperrt. Sie soll umfassend saniert werden. Fernverkehrszüge werden umgeleitet, heißt für Fahrgäste etwa 80 Minuten mehr Zeit einplanen. Die nächsten Delta-News gibt's in einer Stunde.
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4: Schauen wir auf die A1 Bremen Richtung Lübeck zwischen Harburg und der Norderelbbrücke. 6 Kilometer Stau und dagegen Richtung 2 zwischen Mofflet und dem Dreieck Norderelbe. A7 Hamburg Richtung Flensburg zwischen Schleswig-Jagel und dem Parkplatz Ahrenholz 5 sowie in der Gegenrichtung 6 zwischen Hausbruch und Rotmarschen. Auf der A1 Fehmarn Richtung Lübeck ist die Straße zwischen Heiligenhafen Ost und Heiligenhafen Mitte sowie die Auf- und Abfahrt Heiligenhafen Nord nach einem Unfall gesperrt und es wird geblitzt. In der Münster-Kieler Straße in der 30er-Zone, Bad Segeberg-Bramstedter Landstraße und Klein-Wittensee, da in der Dorfstraße ortsauswärts. Alle Staus, alle Blitzer bei uns in der App und auch im Web.
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4: Und natürlich mit euch und euren ganzen Haushaltsgegenständen und Autos, die einen Namen haben. Die feiern wir nämlich heute am offiziellen Gib deinem Auto einen Namentag. Ich bin ja ehrlich, mein VW Polo hat noch keinen Namen. Falls ihr irgendwie eine Idee habt, schickt es auch gerne rüber. 0431 986 986.

0: Drop Dead Olivia Rodrigo am Freitagnachmittag hier auf Delta. Und das ist eben nicht nur Freitag, sondern auch gib deinem Auto einen Namentag. Und da wollen wir mal von euch wissen, welche Haushaltsgeräte, Autos und Co. haben eigentlich bei euch so einen Namen? 0431 986 98611.
1: Hi, mein Wasserkocher heißt Schnurrbart, weil wir ihm mal bei einer WG-Party einen Schnurrbart aufgeklebt haben. Und seitdem ist das irgendwie hängen geblieben.
2: Hey ho, mein PC heißt Anton, weil der ist so laut, den muss ich manchmal anschreien, damit er leiser wird. Und dann gibt's ein Anton
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0: Abracadabra von Lady Gaga hier am Freitag auf Delta und auch am Gib deinem Auto einen Namentag. Ja, das Auto heißt eben nicht einfach nur Auto, sondern bei manchen ja auch Herbert und Co. Aber warum ist das eigentlich so? Warum brauchen unsere Autos Namen? Das checken wir jetzt mal aus.
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2: Wenn es darum geht, Autos einen Namen zu geben, dann sind wir ja manchmal echte Künstler.
3: Schönes Ding, Dicker.
2: Viele von euch nennen das Auto Schätzchen, Dickerchen oder auch Blitz. Denn unsere Karren verbinden wir natürlich auch mit Emotionen. In den USA geben übrigens 40% der Leute ihrem Wagen einen Namen und die meisten Autos sind weiblich. Auch die Möbelhäuser bringen uns gern bei, dass ein Schrank Billy heißt. Da gibt's übrigens ganz strenge Regeln. Betten haben zum Beispiel Ortsnamen. Und dann gibt's noch eine geile Tradition aus Schottland. Da werden nämlich die LKWs, die den Schnee abräumen, Jahr für Jahr neu von Grundschulkindern benannt. Und wenn ihr meint, dass das alles Quatsch ist, was ich erzähle, dann sag ich nur so viel. Heute schon mit Siri und Alexa gesprochen.
4: Das übersteigt möglicherweise meine Fähigkeit.
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9: Verkehr. Schauen wir gemeinsam auf die Straßen. A1 Bremen Richtung Lübeck zwischen Harburg und der Norderelbbrücke 6 Kilometer. A7 Hamburg-Flensburg zwischen Schleswig-Jage und dem Parkplatz Ahrenholz 5. In der Gegenrichtung 6 zwischen Hausbruch und Othmarschen und A24 Hamburg Richtung Schwerin zwischen Rheinweg und Sachsenwald 5 Kilometer. Die A1 Lübeck Richtung Hamburg ist zwischen Bad Oldesloe und dem Kreuzberg der Heide nach einem Unfall bis heute Abend gesperrt und natürlich auch noch geblitzt wird. In Neumünster Kieler Straße 30 dort erlaubt. Bad Segeberg-Bramstedter Landstraße und Klein-Wittensee Dorfstraße. Straßeorts auswärts. Alle Staus, alle Blitzer natürlich bei uns in der App und auch im Web.
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9: Jo, und natürlich mit euch. Meldet euch gern rein mit allem, was gerade so los ist, vor allem auch auf den Straßen oder was natürlich auch bei euch am Wochenende so geht. 0431 986 986 11. Jetzt aber erstmal Musik. Revelin A, Love Me Not und DJ Goja Michiko.
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0: Krimis Internetinspektion.
1: So, nun ist er endlich da, der erste Sieg unserer deutschen Herren-Nationalmannschaft unter neuem Trainer. Jürgen Klopp hat den ersten Sieg in der Nations League eingesackt. Gestern gab es ein 2:0 gegen Serbien. Und natürlich ist heute auch die große Euphorie dann am Start. Das Netz ist voll mit irgendwelchen Kommentaren und man muss schon sagen, das Spiel hat ja auch Spaß gemacht. Das war ein richtig guter Auftritt. Erst gab es das coole Tor von Tom Bischoff und dann hat auch noch Florian Wirtz nachgelegt. Und jetzt gucken wir natürlich mal auf die Kommentare. Zum Beispiel schreibt der DJ Noisetime nur, Deutschland wird Europameister. Dieser User nur, danke Jungs, feines Spiel, weiter so. Martin noch, hätten auch 6 Tore sein können, aber so geht's ja auch. Jerome noch, herzlichen Glückwunsch. Und Jackie, wir haben wirklich einige Stammspieler gesehen, da bin ich sicher.
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1: Bevor ihr ihn hört, oft entstehen Songs ja tatsächlich auch im Ausland bei sogenannten Songwriting-Camps. Bei diesem Song war es aber nochmal anders, denn das Trio kommt tatsächlich aus Norwegen. Die Rede ist von The Bowser und sie haben sich irgendwann mal in einem Ferienhaus eingeschlossen bei minus 15 Grad, boah, krieg ich Gänsehaut, und haben dazu einfach mal ganz gegensätzlich diesen Sommerbagger ins Leben gerufen. Hier ist The Bowser, Magnetic.
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Eltern Road, Lil Nas X, 16:37 Uhr, hier ist der Delta-Nachmittag. Ich bin Amy, gleich natürlich auch wieder die Delta-News am Start. Vorher gibt's jetzt aber noch die Frau, die gerade ihr erstes eigenes Parfüm rausgebracht hat. Tate McRae.

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11: Mit Imme Kasten. Musik, Theater, Diskussionen. Der Tag der Deutschen Einheit wird wieder groß gefeiert. Die zentralen Feierlichkeiten gehen in Bremen über die Bühne. Dort läuft seit dem Nachmittag ein Bürgerfest mit viel Programm. Die geballte Politprominenz versammelt sich dann morgen bei einem offiziellen Festakt. Zum Stand der Wiedervereinigung sagt Bremens Bürgermeister Bovenschulte im ZDF.
12: Ich denke, wenn man die Situation vor 36 Jahren mit der Situation heute vergleicht, dann kann man ja überhaupt nicht bestreiten, dass da ganz viel zusammengewachsen ist. Dass trotzdem Unterschiede bleiben, ist normal und das finde ich ehrlich gesagt auch gar nicht so schlimm. Ich meine, es bleiben auch Unterschiede zwischen Bremen und Bayern und da würde auch niemand sagen, das muss sich zu 100% angleichen, das würde auch niemand wollen.
11: Die Kieler Uni ist auch im dritten Versuch, Exzellenz-Uni zu werden, leer ausgegangen. Stattdessen wurden die Unis Jena, Freiburg, das Ruhr Innovation Lab in Bochum und Dortmund, die Rhein-Main-Universitäten und die Uni Köln ausgewählt. Sie können nun unter anderem mit Fördergeldern in Millionenhöhe planen. Der Ehemann der vermissten Frau aus Nöhr im Kreis Rendsburg-Eckernförde bleibt in U-Haft. Das Oberlandesgericht Schleswig hat entschieden, den Haftbefehl aufrechtzuerhalten. Er bleibe dringend tatverdächtig, heißt es. Der Verteidiger des 50-Jährigen hatte Haftbeschwerde eingelegt, ohne Erfolg. Seit mehr als einem Jahr ist die 44-jährige Ehefrau des Mannes verschwunden. Es gab mehrere große Suchaktionen.

0: Sachsenwald 5 sowie die A1 Lübeck Richtung Hamburg, die ist zwischen Bad Oldesloe und dem Kreuz Bagte Heide nach einem Unfall bis heute Abend gesperrt. Da gibt es auch schon 8 Kilometer Stau. Die Blitzer Neumünster Kieler Straße in der 30er-Zone, Bad Segeberg, Bramstedter Landstraße, dann noch Klein-Wittensee-Dorfstraße und dann haben wir es auch. Alle Staus, alle Blitzer bei uns in der App und auch im Web.
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0: Und jetzt geht's rein in euren Feierabend mit neuer Musik von Christy Sarandi, Good Old Days. Und hier ist Shakira mit Burna Boy.

0: Good Old Days, Chris de Serendi hier am Freitag und vor allem am Gib deinem Auto einen Namentag. Aber hat euer Auto eigentlich einen Namen oder irgendein anderer Gegenstand im Haus wie der Fernseher, Staubsauger, Geschirrspülmaschine? I don't know. Erzählt es mir. 0431 986 986 11.
1: Hallo, mein Fahrrad heißt Mathilda. Ich bin da tatsächlich gar nicht selbst drauf gekommen, sondern eine ganz liebe Freundin von mir. Und ich finde den Namen sehr sympathisch und mein Fahrrad auch. Und darum dachte ich, das passt.

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1: Man muss ja sagen, das Rebranding von Mark Forster funktioniert richtig gut. Auf einmal spielt er in Berlin auf so einem Truck einfach mal so ein kleines Konzert. Sein Style auch auf jeden Fall Slay. Dann gibt's das große Haar-Reveal. Also was er macht, das macht er einfach schon richtig, richtig gut. Und musikalisch natürlich auch. Die neue Ära von Mark Forster wird jetzt eingeleitet. Und der Song, der heute rausgekommen ist, heißt Cool. Und ist natürlich direkt wieder ein Ohrwurm.
2: Hallo, ich bin Mark Forster. Und

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9: Was hab ich Comics früher geliebt? Lucky Luke, Asterix, Donald Duck. Am liebsten waren mir da mal die Geschichten mit den Panzerknackern. Und durch all diese Stories geht's quasi heute nochmal beim Comic Festival in Hamburg. Da gibt es jede Menge Ausstellungen, Lesungen, aber auch Signierstunden. Egal, ob ihr jetzt Comic-Nerd seid oder einfach mal Bock habt, was Neues zu entdecken, ihr seid herzlich eingeladen, ab 18 Uhr dann mit dabei zu sein im Gängeviertel in Hamburg. Los geht's ab 18 Uhr. Oder ihr geht einfach steil beim Full Moon Festival. Da gibt es nicht nur Techno, sondern auch Hard Techno und das bis tief in die Nacht. Also ein bisschen vorglühen zu Hause, weil das Festival startet dann erst um 23 Uhr. Für 15 Euro seid ihr mit dabei im Max Nachttheater in Kiel. In diesem Sinne, Licht aus, Bass an.
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10: Schauen wir gemeinsam auf die Straße. Mit dabei haben wir eine Meldung von der A23 Heide Richtung Hamburg. In der Ausfahrt Schenefeld haben wir einen Liegenbleiber auf dem Verzögerungsstreifen. Stop and Go A1 Bremen Richtung Lübeck zwischen Harburg und der Norderelbbrücke. Da sind es 3 Kilometer. A7 Hamburg-Flensburg zwischen Schleswig-Jagel und dem Parkplatz Ahrenholz 3 sowie in der Gegenrichtung 6 zwischen Hausbruch und Rotmarschen. Die A1 Lübeck Richtung Hamburg ist zwischen Bad Oldesloe und dem Kreuzberg der Heide nach einem Unfall noch bis heute Abend gesperrt. Deshalb 8 Kilometer Stau und 3 Stunden Wartezeit. Geblitzt wird nach Münster-Kieler Straße in der 30er, dann Bad Segeberg, Bramstedter Landstraße und Kleinwittensee-Dorfstraße ortsauswärts. Alle Staus, alle Blitzer natürlich bei uns in der App und auch im Web.
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10: Jeden Freitag um 20 nach 5 haben wir hier ein Date und zwar mit eurem Top 6 der meistgewünschten Songs der Woche. Hier ist Amy und wir starten direkt rein mit einem Banger, der sich so langsam aus dieser Top 6 verabschiedet, kann man sagen. Viele Wochen war er dabei und ich glaube, jetzt ist langsam mal Schluss. Zumindest hier im Delta Sixpack. Tampa City, Self-Aware, euer Platz Nummer 6 diese Woche.
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1: Wir haben den 2. Oktober, heißt, man kann jetzt sagen, im nächsten Monat kommt das neue Album von Sido. Frieden wird es heißen, am 27. November wird es erscheinen und dieser Song ist auch schon mit drauf, nämlich Issa. Habt ihr reingevotet über deltaradio.de, da gebt ihr einfach Sixpack ein und da könnt ihr abstimmen für euren Song. Und mit ein bisschen Glück bekommt ihr dann eben so viele Votes, dass er auch hier läuft. Hier ist Sido mit Issa. 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
2: Und weiter geht's mit einem Song, den ihr auf jeden Fall auch dank TikTok höchstwahrscheinlich kennt. Ich muss sagen, ich habe am Anfang gar nicht gecheckt, was genau die Message dahinter ist, beziehungsweise warum jetzt alle diese Videos machen. Aber es geht im Prinzip um diesen Gag, so nach dem Motto, ja, es können jetzt halt alle gerade im Urlaub sein, aber irgendjemand muss ja hier noch die Stellung auf der Arbeit halten. So ein bisschen, ja, ich kann halt gerade nicht im Urlaub sein, toll. Es muss ja jemand halt aber hier bleiben. So, checke den Trend auf jeden Fall und der Song ist auch immer noch richtig cool, finde ich persönlich. Hier ist Adela, euer Platz Nummer 4. In

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0: Das war euer Platz Nummer 3 im Delta Sixpack, Mako und The Chainsmokers mit In- und Auswendig.
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0: Dieses Wochenende wird es wirklich nochmal richtig schön. Also die Winterjacke oder auch der Übergangsmantel kann erstmal im Schrank hängen bleiben, denn wir knacken tatsächlich nochmal die 20 Grad. Hier ist Delta mit Amy und passend dazu gibt's jetzt euren Platz Nummer 2 hier aus dem Delta Sixpack. Einer eurer meistgewünschten Songs diese Woche. Hügel mit Move into the Sun.

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1: Ihr alle liebt sie und deshalb war natürlich die Aufruhr um diese vier Zusatzsongs, die es jetzt nochmal gab zum Album Life of a Showgirl, ziemlich groß. Verständlich. Moin, hier ist der Delta-Nachmittag. Ich bin Amy und das hier ist tatsächlich auch schon euer Platz Nummer 1 diese Woche im Delta-Sixpack. Ihr habt wieder sehr fleißig abgestimmt über deltaradio.de für eure Lieblingssongs und ja, die Swifties haben wieder alles gegeben, was soll ich sagen. Hier ist Patient Zero von Taylor Swift, euer Platz Nummer 1 diese Woche. Habt ein schönes Wochenende.

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8: Mit Imme Kasten. Musik, Theater, Diskussionen. Der Tag der Deutschen Einheit wird wieder groß gefeiert. Die zentralen Feierlichkeiten gehen in Bremen über die Bühne. Dort läuft seit dem Nachmittag ein Bürgerfest mit viel Programm. Die geballte Politprominenz versammelt sich dann morgen bei einem offiziellen Festakt. Zum Stand der Wiedervereinigung sagt Bremens Bürgermeister Bovenschulte im ZDF.
9: Ich denke, wenn man die Situation vor 36 Jahren mit der Situation heute vergleicht, dann kann man ja überhaupt nicht bestreiten, dass da ganz viel zusammengewachsen ist. Dass trotzdem Unterschiede bleiben, ist normal und das finde ich ehrlich gesagt auch gar nicht so schlimm. Ich meine, es bleiben auch Unterschiede zwischen Bremen und Bayern und da würde auch niemand sagen, das muss sich zu 100% angleichen, das würde auch niemand wollen.
8: Die Kieler Uni ist auch im 3. Versuch, Exzellenz-Uni zu werden, leer ausgegangen. Stattdessen wurden die Unis Jena, Freiburg, das Ruhr Innovation Lab in Bochum und Dortmund, die Rhein-Main-Universitäten und die Uni Köln ausgewählt. Sie können nun unter anderem mit Fördergeldern in Millionenhöhe planen. Der Ehemann der vermissten Frau aus Nöhr im Kreis Rendsburg-Eckernförde bleibt in U-Haft. Das Oberlandesgericht Schleswig hat entschieden, den Haftbefehl aufrechtzuerhalten. Er bleibe dringend tatverdächtig, heißt es. Der Verteidiger des 50-Jährigen hatte Haftbeschwerde eingelegt, ohne Erfolg. Seit mehr als einem Jahr ist die 44-jährige Ehefrau des Mannes verschwunden. Es gab mehrere große Suchaktionen. Der Fall war auch schon Thema in der ZDF-Sendung Aktenzeichen XY ungelöst. Es ist die 4. Insolvenz in nur 6 Jahren. Galeria Kaufhof ist schon wieder pleite. Für die 12.000 Beschäftigten ist die Zukunft erneut ungewiss. Berichten zufolge sollen womöglich 30 weitere Standorte wegfallen. Vorausgesetzt, es kann überhaupt weitergehen. Auf die Deutsche Bahn kann man sich weiterhin nicht so richtig verlassen. Auch im September ist nur jeder zweite Fernzug pünktlich gewesen. Die Bahn spricht von vielen Baustellen und gestörten Anlagen. Seit heute ist die Strecke Hannover-Berlin wegen Bauarbeiten für 1 Jahr gesperrt. Die nächsten Delta-News gibt's in einer Stunde.
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10: Schauen wir auf die A1 Bremen Richtung Lübeck zwischen Harburg und der Norderelbbrücke 3 Kilometer, A7 Flensburg-Hannover zwischen Bahrenfeld und Waltershof 3, A7 Hamburg Richtung Flensburg zwischen Schleswig-Jager und dem Parkplatz Ahrenholz 2 und 5 zwischen Hausbruch und Odenmarschen. Die A1 Lübeck Richtung Hamburg ist zwischen Bad Oldesloe und dem Kreuzpark der Heide nach einem Unfall bis heute Abend gesperrt und es wird geblitzt. Na Münster-Kieler Straße in der 30er, Bad Segeberg-Bramstedter Landstraße und Klein-Wittensee-Dorfstraße ortsauswärts. Alle Staus, alle Blitzer bei uns in der App und auch im Web.
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10: Heute ist nicht nur Freitag aka Wochenende, sondern auch gibt deinem Auto einen Namentag. Aber wie sieht das bei euch eigentlich aus? Hat euer Auto eigentlich einen Namen oder sagt ihr, das ist wirklich absoluter Bullshit? 0431 986 986 11. Ich freue mich, von euch zu hören.

0: Society von Ducci geht das rein ins Wochenende. Hier ist Delta, ich bin Amy und gemeinsam feiern wir heute auch den Gib deinem Auto einen Namentag. Und wir machen natürlich den großen Check in der Delta-Community und wollen wissen, welche Gegenstände haben denn bei euch eigentlich einen Namen? Oder sagt ihr ganz normal, gib mir doch mal die Schlüssel für das Auto? Oder wo ist eigentlich der Staubsauger? Oder sagt ihr doch,
1: wo ist eigentlich Herbert?
2: Hi, mein Wasserkocher heißt Schnurrbart, weil wir ihm mal bei einer WG-Party einen Schnurrbart aufgeklebt haben. Seitdem ist das irgendwie hängen geblieben.

0: Crisscross Amsterdam, Stay Never Leave, hier ist der Delta-Nachmittag. Ich bin Amy, gemeinsam feiern wir hier heute vor allem dem Gib Deinen Auto einen Namentag. Aber warum machen wir sowas eigentlich?
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2: Wenn es darum geht, Autos einen Namen zu geben, dann sind wir ja manchmal echte Künstler.
3: Schönes Ding, Dicker.
2: Viele von euch nennen das Auto Schätzchen, Dickerchen oder auch Blitz. Denn unsere Karren verbinden wir natürlich auch mit Emotionen. In den USA geben übrigens 40% der Leute ihrem Wagen einen Namen. Und die meisten Autos sind weiblich. Auch die Möbelhäuser bringen uns gern bei, dass ein Schrank Billy heißt. Da gibt's übrigens ganz strenge Regeln. Betten haben zum Beispiel Ortsnamen. Und dann gibt's noch eine geile Tradition aus Schottland. Da werden nämlich die LKWs, die den Schnee abräumen, Jahr für Jahr neu von Grundschulkindern benannt. Und wenn ihr meint, dass das alles Quatsch ist, was ich erzähle, dann sag ich nur so viel. Heute schon mit Siri und Alexa gesprochen.
4: Das übersteigt möglicherweise meine Fähigkeit.
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8: Auf der A20 Lübeck Richtung Bad Segeberg. Vorsicht, zwischen Mönckhagen und Geschendorf liegen Gegenstände auf dem rechten Fahrstreifen. Auf der A7 Hamburg Richtung Flensburg ist in Höhe Schleswig-Schubi eine ungesicherte Unfallstelle. 3 Kilometer Stop-and-Go auf der A1 Bremen Richtung Lübeck zwischen Harburg und der Norderelbbrücke. Es staut sich auf der A7 Hannover Richtung Hamburg zwischen Hausbruch und Othmarschen auf 5 Kilometern und in der Gegenrichtung zwischen Bahrenfeld und Waltershof auf 3 Kilometern. Und die A1 Lübeck Richtung Hamburg ist zwischen Bad Oldesloe und dem Kreuz Bargteheide nach einem Unfall bis heute Abend gesperrt. Es staut sich dort schon auf 7 Kilometern zurück. Auf der B3 in Hamburg gibt es morgen in Höhe der Köhlbrandbrücke wegen einer Sportveranstaltung in beiden Richtungen mehrfach kurzfristige Sperrungen. Geblitzt wird in Neumünster auf der Kieler Straße und es blitzt auch in Bad Segeberg auf der Bramstedter Landstraße. 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
9: Wir schicken Start euch ein Richtung Wochenende. Moin, hier wird gleich auf jeden Fall nochmal fleißig gezockt. Wir spielen die nächste Runde Fliegen oder Fliegen. Also meldet euch jetzt gerne noch an über unsere Delta Plus App. Geht gleich los nach You Not Us und Alex Warren.
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1: Wahnsinn, hallo.
2: Hallo, hier ist Amy von Delta.
1: Hallo.
2: Hallo. Na, wo erwische ich dich gerade?
1: Tatsächlich im Homeoffice, aber alles gut, kein
2: Ach,
1: Problem.
2: Schön. Was machst du beruflich?
1: Ich bin Veranstaltungskauffrau und arbeite bei der Messe.
2: Ah, da ist ja dann auch gerade noch mal viel zu tun, oder wie sieht's aus?
1: Ja, doch, irgendwas zu tun ist immer. Veranstaltungen gibt's ja auch genug bei uns, von daher ist das schon sehr spannend immer, ja.
2: Ja, sehr gut. Und wie sieht's so mit Urlaub aus dieses Jahr? Warst du schon weg? Willst du noch weg?
1: Ja, wir wollen tatsächlich noch weg. Also es soll auf jeden Fall jetzt nochmal nach Barcelona gehen.
2: Mhm.
1: Genau, mein Bruder ist ja auch großer Fan, irgendwie fußballseitig. Und da wollen wir so ein bisschen so einen Wunsch irgendwie erfüllen. Und deswegen soll es gerne nochmal nach Barcelona gehen, ja.
2: Und dann soll es auch ins Stadion dann?
1: Im besten Fall, ja.
2: Na, das klingt doch gut. Dann würde ich sagen, wir spielen eine Runde. Hast du Lust?
1: Ja, klar, super gerne.
2: Alles klar, dann klettern wir hier gleich die Geldleiter hoch. Du sagst so lange weiter, bis dein Bauchgefühl sagt so, okay, wir machen doch eine Stufe. Wenn du sagst, du hast genug, sagst du fliegen, dann nimmst du den Betrag, den du bis dahin erspielt hast, mit nach Hause. Und
1: okay.
2: Ich muss natürlich aber auch sagen, es ist ein Risikospiel, heißt, du kannst auch jederzeit einfach auf Null fallen.
1: Ja, okay, weiß ich Bescheid.
2: Okay, starten wir rein?
1: Ja, klar.
2: Los geht's. Dann erstmal ganz entspannt mit dem Startbetrag.
0: 100 Euro.
1: Weiter.
0: 170 Euro.
1: Weiter.
2: Ja. Da ist der Dampf hinter, ey. Wie aus der Pistole geschossen. Weiter, weiter. Okay, ich drück.
0: 250 Euro.
1: Da müssen wir auch nochmal weitermachen.
2: Okay.
0: 341 Euro.
2: Habt ihr denn schon irgendwas gebucht?
1: Ja, nur das Stadion fehlt noch.
2: Und wie viel habt ihr bisher so ausgegeben?
1: War schon eine gute 700 Euro pro Person.
2: Oh, okay, krass. Ja, gut. Okay. Dann hätten wir dich jetzt ja fast zur Hälfte raus.
1: Ich glaube, einmal riskiert ist vielleicht noch weiter.
0: 496 Euro.
1: Ich glaube, dann fliege ich.
2: Ja, oder noch ein?
1: Ich glaube, ich fliege.
2: Sicher?
1: Ja.
2: Oder soll ich noch einmal drücken?
1: Nee.
2: Okay. Dann sind es 496 Euro. Herzlichen Glückwunsch.
1: Cool, dankeschön.
2: Ja, da ist ja wohl das Stadion locker drin, oder?
1: Ja, auf jeden Fall.
2: Und vielleicht ja,
1: cool.
2: Ja auch noch ein Trikot für deinen Bruder. Muss man da
1: ja,
2: mal schauen, ne?
1: Ja, das ist dann drin. Vielleicht als Geburtstagsgeschenk. Der hat tatsächlich auch Geburtstag, wenn wir im Urlaub sind.
2: Ach, super. Dann ganz viel Spaß und feiert schön, ja?
1: Super, ganz vielen Dank.
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0: That's me von Lost Frequencies. Hier ist der Delta-Nachmittag. Ich bin Amy und das hier ist vielleicht euer kleiner Reminder, jetzt nochmal loszufahren, denn morgen ist Feiertag. Die Geschäfte haben also zu.
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0: Feiertag vergessen. Ah, warte mal. Warum ist denn heute alles zu? Mist. Ich wollte doch noch einkaufen. Ach, dann hole ich jetzt die Eier halt an der Tanke. Nix im Kühlschrank, muss ich wohl bestellen. Hä, warum fährt der Bus jetzt nicht wie sonst? Na toll, hab keinen Kaffee mehr. Scheiße, hab ich ja gar nicht dran gedacht. Hat heute wenigstens die Post auf? Hä, warum steht denn hier niemand auf der Straße rum? Tja, dann gibt's wohl heute eine TK-Pizza.

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8: Mit Imme Kasten. In Bremen laufen die Feierlichkeiten zum Tag der Deutschen Einheit. Am Nachmittag gab es den Startschuss für das Bürgerfest mit Musik, Theater und Diskussionsrunden. Morgen steht dann der große Festakt an. Eine problematische Spaltung zwischen Ost und West sieht Bremens Bürgermeister Andreas Bovenschulte übrigens nicht mehr. Er sagt im ZDF:
9: Die Gefahr im Moment ist gar nicht so sehr Ost gegen West, sondern diejenigen politischen Kräfte, die sagen, wir haben richtig viel erreicht mit unserem Grundgesetz, Menschenwürde, Freiheit, Demokratie und Rechtsstaat. Und diejenigen, die sagen, wir wollen das alles nicht. Wir wollen statt der vielfältigen Republik unsere ethnisch homogene Volksgemeinschaft dagegen setzen. Das ist die wirkliche Auseinandersetzung um die Seele des Landes.
8: Die G7-Länder geben Dieselvorräte frei. Es geht um 100 Millionen Barrel Diesel und Rohöl in den kommenden Monaten, sagte Frankreichs Präsident Macron. US-Präsident Trump hatte das zuvor von den europäischen Partnern gefordert, um so die hohen Spritpreise zu senken. Der Ehemann der vermissten Frau aus Nöhr im Kreis Rendsburg-Eckernförde bleibt in U-Haft. Das Oberlandesgericht Schleswig hat entschieden, den Haftbefehl aufrechtzuerhalten. Er bleibe dringend tatverdächtig, heißt es. Der Verteidiger des 50-Jährigen hatte Haftbeschwerde eingelegt, ohne Erfolg. Seit mehr als einem Jahr ist die 44-jährige Ehefrau des Mannes verschwunden. Es gab mehrere große Suchaktionen. Der Fall war auch schon Thema in der ZDF-Sendung Aktenzeichen XY ungelöst. In Grömitz sind heute die Dünenwelten eröffnet worden. Eine Indoor-Spielwelt mit Bowling, Gastronomie und Räumen für Tagungen und Veranstaltungen. Das Land hat das rund 12,5 Millionen Euro teure Projekt mit über 8 Millionen Euro unterstützt. Bürgermeister Rieke spricht von einer Investition in die Lebensqualität in der Gemeinde. Die nächsten Delta-News gibt's in einer Stunde.
10: Viele Wolken gibt es am Abend noch. An der Küste kann der letzte Regen runterkommen. Später bleibt es dann trocken. In der Nacht wird es erst klar. Später gibt es vereinzelt Nebel. Die Tiefstwerte liegen zwischen 14 und 8 Grad. Morgen startet es mit Nebel. Danach bleibt es meist trocken bei 18 bis 21 Grad. Am Sonntag erst wolkig mit einzelnen Schauern, später lockert es auf bei um 18 Grad.
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10: Auf der A7 Hamburg Richtung Flensburg. Achtung, in Höhe Schleswig-Schubi ist eine ungesicherte Unfallstelle. Auf der A7 Hamburg Richtung Hannover liegen zwischen Hausbruch und Heimfeld Reifenteile auf der Autobahn. Es stockt auf der A1 Bremen Richtung Lübeck zwischen Harburg und der Norderelbbrücke auf 3 Kilometern. Auf der A7 gibt es

0: Städtel im Selker Weg. 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
2: Schönen Weg euch allen ins Wochenende. Alle Themen des Tages gibt's gleich auf jeden Fall hier bei mir in FOMO. Jetzt aber erstmal Mucke von Neptunica, What If und Samba mit Homewrecker. 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
1: Bei Manchester City geht's gerade um deutlich mehr als nur um die nächste Meisterschaft. Denn für den englischen Top-Club steht gerade ziemlich viel auf dem Spiel. Manchester City soll nämlich gegen die Finanzregeln der Premier League verstoßen haben. Insgesamt ging es da um 115 Vorwürfe, die in der Zeitspanne von 2009 bis 2018 stattgefunden haben. Im Kern geht es vor allem um die Frage, ob City seine Finanzen konkret angegeben und bestimmte Einnahmen, Sponsoren und so richtig dargestellt hat. Eine unabhängige Kommission hat jetzt gesagt, das geht so nicht. Manchester City hat aber gesagt, das war alles gar nicht so. Heißt, die Sache ist natürlich noch überhaupt nicht durch und da wird es wahrscheinlich auf jeden Fall auch noch ein bisschen Drama geben. Wir halten euch natürlich auf dem Laufenden, natürlich auch in den Delta News.

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1: Man muss ja sagen, der Oktober gibt gerade so ein bisschen an, oder? Während wir uns sonst um diese Jahreszeit schon langsam mit dicker Jacke oder nassen Haaren abfinden, legt Schleswig-Holstein jetzt am Feiertagswochenende nochmal ordentlich nach. Zum Beispiel morgen, am Samstag, dem Tag der Deutschen Einheit, gibt's erstmal so ein bisschen Nebel, ja, aber vor allem viel Sonne. Es wird richtig mild, 20 bis 21 Grad ungefähr. Also wer am Samstag eigentlich schon die Herbstdeko rausholen wollte, sollte vielleicht nochmal gegen die Sonnenbrille tauschen. Und ja, man muss dann allerdings auch sagen, es wird gerade dann auch in der Nacht zu Sonntag nochmal wieder ein bisschen nasser, aber es bleibt halt mild. 17 bis 20 Grad. Kann man mal machen, oder?

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1: Auf der A7 Hamburg-Flensburg. Vorsicht, in beiden Richtungen ist in Höhe Bad Bramstedt eine Person auf der Straße. Auf der A7 Flensburg Richtung Hamburg ist zwischen Volkspark und Bahrenfeld eine ungesicherte Unfallstelle. Auf der A1 Bremen Richtung Lübeck gibt es zwischen Harburg und der Norderelbbrücke 3 Kilometer Stop and Go. Es staut sich auf der A7 Hannover Richtung Hamburg zwischen Hausbruch und Othmarschen auf 5 Kilometern. Auf der A7 Flensburg Richtung Hannover sind es 4 Kilometer Stau zwischen Bahrenfeld und Waltershof. Die A1 Lübeck Richtung Hamburg ist zwischen Bad Oldesloe und dem Kreuz Bargteheide nach einem Unfall bis heute Abend gesperrt. Es staut sich hier schon auf 4 Kilometern zurück. Außerdem ist in Welt die Dorfstraße in Höhe des Ortseingangs wegen Bergungsarbeiten in beiden Richtungen gesperrt. Geblitzt wird in Jagel auf dem Selkerweg und ein Blitzer steht auch in Bad Segeberg auf der Bramstedter Landstraße. 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
2: Natürlich ist der erste Sieg der Nationalmannschaft der Herren unter Trainer Jürgen Klopp. Großes Thema im Netz und da gucken wir gleich mal drauf. Vorher aber Musik von Olivia Dean und jetzt Teddy Swims, Mr. Know It All.

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1: So, nun ist er endlich da, der erste Sieg unserer deutschen Herren-Nationalmannschaft unter neuem Trainer. Jürgen Klopp hat den ersten Sieg in der Nations League eingesackt. Gestern gab es ein 2:0 gegen Serbien. Und natürlich ist heute auch die große Euphorie dann am Start. Das Netz ist voll mit irgendwelchen Kommentaren und man muss schon sagen, das Spiel hat ja auch Spaß gemacht. Das war ein richtig guter Auftritt. Erst gab es das coole Tor von Tom Bischoff und dann hat auch noch Florian Wirtz nachgelegt. Und jetzt gucken wir natürlich mal auf die Kommentare. Zum Beispiel schreibt der DJ Noisetime nur, Deutschland wird Europameister. Dieser User nur, danke Jungs, feines Spiel, weiter so. Martin noch, hätten auch 6 Tore sein können, aber so geht's ja auch. Jerome noch, herzlichen Glückwunsch. Und Jackie, wir haben wirklich einige Stammspieler gesehen, da bin ich sicher.
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0: Girls, Harry Styles, hier ist der Delta-Nachmittag. Ich bin Amy, jetzt geht's rein ins Wochenende. Vor allem aber auch mit richtig fetter Mucke von Eli Oaks. Der ist nämlich zu Gast hier gleich im Delta-Musik-Spezial bei Kollege Leo. Und wir hören uns dann am Montag wieder. Habt ein schönes Wochenende, bleibt gesund, bis dahin. Ciao.
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4: Mit Imme Kasten. Die Kieler Uni hat es auch im dritten Anlauf nicht zur Exzellenz-Uni geschafft. Für Wissenschaftsministerin Dorit Stenke ist die Bewerbung aber trotzdem ein Erfolg. Die CAU habe ihr Forschungsprofil weiterentwickelt und mit Blick auf den Ostseeraum eine überzeugende internationale Perspektive entwickelt, so Stenke. Der Ehemann der vermissten Frau aus Nöhr im Kreis Rendsburg-Eckernförde bleibt in U-Haft. Das Oberlandesgericht Schleswig hat entschieden, den Haftbefehl aufrechtzuerhalten. Er bleibe dringend tatverdächtig, heißt es. Der Verteidiger des 50-Jährigen hatte Haftbeschwerde eingelegt, ohne Erfolg. Seit mehr als einem Jahr ist die 44-jährige Ehefrau des Mannes verschwunden. Es gab

0: Heute die Dünenwelten eröffnet worden. Auf dem Gelände des ehemaligen Freibads ist jetzt eine große Indoor-Spielwelt mit Bowling, Gastronomie und Räumen für Tagungen und Veranstaltungen entstanden. Die Dünenwelten sollen vor allem helfen, mehr Gäste auch außerhalb der Sommersaison nach Grömitz zu locken. Sie richten sich nicht nur an Urlaubsgäste, sondern auch an einheimische Familien, Vereine und Unternehmen, so Manfred Wohnrade vom Tourismusservice Grömitz. Der Volksentscheid zum Grundeinkommen in Hamburg wird nicht wiederholt. Das Verfassungsgericht hat die Anträge der Initiatoren zurückgewiesen. Zwar gab es Verstöße gegen das Sachlichkeitsgebot, die waren laut Gericht aber nicht schwer genug für eine neue Abstimmung, heißt es. Die nächsten Delta-News gibt's in einer Stunde.
1: Viele Wolken gibt es am Abend noch. An der Küste kann der letzte Regen runterkommen. Später bleibt es dann trocken. In der Nacht wird es erst klar. Später gibt es vereinzelt Nebel. Die Tiefstwerte liegen zwischen 14 und 8 Grad. Morgen startet es mit Nebel. Danach bleibt es meist trocken bei 18 bis 21 Grad. Am Sonntag erst wolkig mit einzelnen Schauern. Später lockert es auf bei um 18 Grad.
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1: Auf der A25 Geesthacht Hamburg, Vorsicht, in beiden Richtungen sind zwischen Neu-Allermühe West und Allermühe Tiere auf der Straße. Auf der A7 Flensburg Richtung Hamburg ist zwischen Volkspark und Bahrenfeld eine ungesicherte Unfallstelle. 3 Kilometer Stop-and-Go auf der A1 Bremen Richtung Lübeck zwischen Harburg und der Norderelbbrücke. Auf der A7 Hannover Richtung Hamburg gibt es zwischen Hausbruch und Othmarschen 4 Kilometer Stau und in der Gegenrichtung Flensburg Richtung Hannover zwischen Bahrenfeld und Waltershof 3 Kilometer. Die A7 Hamburg Richtung Flensburg ist in Höhe Bad Bramstedt wegen einer Person auf der Straße gesperrt. Und in Welt ist die Dorfstraße in Höhe des Ortseingangs wegen Bergungsarbeiten in beiden Richtungen gesperrt. Geblitzt wird in Klein-Wittensee auf der Dorfstraße ortsauswärts und es blitzt auch in Jagel auf dem Selker Weg. 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
5: Hallöchen, was geht?
4: Wir haben ihn getroffen bei der Kieler Woche. Das ist zwar schon ein paar Tage her, aber ich finde, wir brauchen besonders jetzt, wo die Tage kürzer werden und das Wetter ein bisschen herbstlicher, nochmal diesen geilen Sommervibe. Wir hatten da über 30 Grad. Es war ein genialer Abriss, als Eli Oaks bei uns die Förderbühne einfach mal so richtig zerfetzt hat. Wir gucken gleich mal, warum der Auftritt nur ganz knapp geklappt hat, denn tatsächlich wäre Eli Oaks fast zu spät gekommen und wir hätten das alles canceln müssen. Checken wir aus hier in gut 6 Minuten.
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0: Delta. Hier ist das Musikspezial. Einen spannenden Freitagabend wünsche ich euch. Ich bin Leo und bei mir ist heute Abend der wunderbare Eli Oaks. Auf der Kieler Woche hat er unsere Förderbühne zum Beben gebracht. Auch wenn die Anfahrt ein bisschen holprig war, Eli. Du bist ja mit Zug gekommen. Erzähl nochmal, wie war das?
1: Also, man erlebt viel mit der Deutschen Bahn. Es ging trotzdem echt komplett in die Hose. Also, wir sind um 12.30 Uhr von Berlin los. Und die Strecke Berlin-Kiel, die geht. Die ist echt human. Also, Hamburg, Kiel, schafft man in 3 Stunden, ja. Schaffst du das. Wir hatten im ersten Zug einen medizinischen Einsatz. Im zweiten Zug hat sich ein Typ mit der Ticketkontrolleurin angelegt. Dann gab es einen Polizeieinsatz. Und dann direkt vor Neumünster waren Kinder am Gleis. Und da war ich dann schon so, okay, jetzt wird's echt eng, dass ich überhaupt meine Set-Time schaffe. Und ich war auch eigentlich nicht ready. Ich habe mich im Regio ready gemacht für die Show. Und ich mache mich schon lieber im Hotel ready. So. Aber es hat gepasst. Ich kam 10 Minuten vorm Set dann tatsächlich an, weil der wundervolle Fahrer hat uns in Neumünster dann geholt. Und dementsprechend hat's geklappt.
0: Ein Glück, ansonsten hätten wir ihn einfach nicht bei der Förderbühne gesehen. Was wäre das traurig gewesen. Trotzdem hat man dann beim Set ja gar nicht gemerkt, dass du da irgendwie gestresst warst. Wie machst du das bitte?
1: Voll, auf alle Fälle. Ich hatte 2 Schnitzer drinnen. Ich glaube, vielleicht kamen die vom nicht vorbereitet, also so vom Unvorbereiteten auf die Bühne. Aber nee, ansonsten alles wie immer, genau.
0: Sehr, sehr gut. Wir wollen natürlich auch ein bisschen musikalisch werden. Money Made Me Savage, einer deiner genialsten Songs. Wie savage bist du denn vor deinem ersten Kaffee?
1: Ui. Erster Kaffee ist sehr wichtig bei mir. Also ohne ersten Kaffee geht's. Ich bin tatsächlich, ich merke immer wieder, ich glaube, ich trinke jetzt, weiß ich nicht, seit, keine Ahnung, bald 15 Jahren eigentlich fast so jeden Tag Kaffee. Und man merkt dann irgendwann, wie sehr man von Kaffee abhängig wird. Also, ja, man erlebt mich besser nach dem ersten Kaffee, dann bin ich super drauf.
0: Okay, also schnell den Kaffee rein, hier ist Eli Oaks auf der Delta-Playlist für euch, Money Made Me Savage.

0: Was machen eure Lieblingsstars eigentlich so privat? Checken wir aus im Delta Musik Spezial. Moin, ich bin Leo und bei mir ist heute der wunderbare Eli Oaks. Du warst bei uns auf der Förderbühne bei der Kieler Woche, aber natürlich auch bei so vielen anderen großen Festivals und Events auf der ganzen Welt. Was unterscheidet so ein Kieler Woche-Auftritt von einem normalen Festival?
1: Es kommt natürlich ein bisschen drauf an, welches Festival. Und ich finde, ich habe voll und ganz meine Mucke so spielen können, wie ich das gern mache. Also von dem her eigentlich nichts anders. Aber man muss natürlich sagen, ich wusste, dass ich hier schon einen Ticken kommerzieller spielen kann. Also ich glaube, das macht auch Sinn, das versteht man auch und hat trotzdem immer alles seine Vor- und Nachteile, genau.
0: Ja, checke, okay. Was ist denn der Moment von deinem Set bei der Kieler Woche, der dir für immer in Erinnerung bleiben wird?
1: Genau, der ganz zum Schluss. Impossible war krass, weil da jeder am Start war und tatsächlich, weil ich es gerade persönlich so sehr feiere, Kelly Clarkson. Ich habe so einen Kelly Clarkson Remix, den habe ich letztes Wochenende im Flieger gemacht, so innerhalb von einer Stunde. Und da waren die Leute so krass dabei und ich persönlich liebe den Song so sehr. Und wenn du dann alle dabei hast und den alle irgendwie mit dir so mitschreien, das ist ein schöner Moment.
0: Und vor allem Kelly Clarkson findet ihr auch in unserem Delta-Mitsing-Stream. Immer eine richtige Party-Garantie sozusagen. Wir wollen auf deinen Song Baby Doll gucken und erzähl uns doch mal, wie ist der entstanden? Ist ja aus einem Sample sozusagen raus.
1: Baby Doll ist ein Rework von Dominic Fike. Das Original ist, glaube ich, vor allem in Amerika sehr bekannt. Ein sehr großer Song und es fängt dann sehr oft an, also viele von meinen Sachen sind Reworks und dementsprechend kommt das einfach so, man findet einen Song total geil und denkt sich, ey, was kann man denn machen, um den so in seine eigene Welt irgendwie mit reinzubringen und dann bastelt man rum und dann kommt das raus, was rauskommt.
0: Und das hören wir jetzt auch. Hier ist Eli Oaks auf Delta mit Baby Doll im Musikspezial. Okay.

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2: Kommt gut rein Richtung Wochenende. Ich bin Leo und bei mir ist der wunderbare Eli Oaks.
3: Hallöchen, was geht?
2: Wir werden gleich mal richtig spicy gucken in sein Privatleben und checken aus, ob Eli Oaks eigentlich schon einen Spitznamen hat, so in der Beziehung. Was wir da uns vielleicht abgucken können. Und wenn Eli Oaks direkt jetzt ein Tattoo stechen würde, welches Motiv das wäre? Auch gleich hier in dieser halben Stunde noch.
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0: Lieblingsstars vergessen kurz mal die große Bühne und werden ganz privat. Hier im Delta Musik Spezial. Moin, ich bin Leo und bei mir heute Abend ist eine Stunde lang der wunderbare Eli Oaks. Hast du eigentlich einen Spitznamen?
1: Ich glaube, mein Spitzname ist, dass jeder meinen Namen anders ausspricht. Und jeder sich nicht sicher ist, ist es jetzt Eli, ist es Elli, ist es Eli, wie. Und ich bin so, ist eigentlich völlig egal.
0: Okay, und wie spricht man den Namen jetzt richtig aus, damit wir das jetzt mal ein für alle Mal klären?
1: Also die Intention war Eli, aber ich bin wirklich niemandem böse. Und manchmal kommen auch noch neue Variationen, finde ich auch geil.
0: Sind wir mal gespannt, wie wir dich sonst noch heute so nennen können. Apropos Spitznamen, Bärchen, Mausi, richtig schöne Namen für einen Partner. Wie würdest du lieber von deinem Partner, deiner Partnerin genannt werden?
1: Ich krieg öfter Bärchen, deshalb ist es, glaube ich, muss ich Bärchen sagen.
0: Na gut, Bärchen Eli Oaks im Delta Musik Spezial. Und jetzt können wir hier nochmal kurz einmal unter uns nochmal erzählen. Du kommst ja eigentlich aus Österreich. Was ist denn am Norden oder auch an Kiel viel besser als im Süden?
1: Ich finde es sehr locker, das mag ich gern. Ich finde es teilweise im Süden manchmal eher ein bisschen mehr Stock im Arsch. Also ich habe tatsächlich immer, wenn ich hier bin, ich habe immer extrem gute Begegnungen. Also die Shows, was ich hier spiele, jede Crowd, was die Leute hier hören, passt irgendwie. Wenn die zu mir kommen, es passt eigentlich immer. Und ich hatte einfach nie eine negative Erfahrung bis jetzt. Sei das jetzt jemand, der was mich zu einer Show gefahren hat oder irgendwie in einem Backstage oder sonst wo. Immer extrem nette Leute. Und das macht für mich so ein bisschen den Norden aus.
0: Erzählt uns Eli Oaks im Delta Musik Spezial. Und wenn ihr sagt, ihr habt Bock auf Party, dann hätte ich hier was für euch. 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

0: Hier lassen die größten Stars der Musikindustrie einfach mal alle Hüllen fallen. Willkommen im Delta Musik Spezial mit mir. Mein Name ist Leo und bei mir ist heute der wunderbare Eli Oaks. Du hast ja schon mit so vielen Leuten zusammengearbeitet. Gibt es da noch irgendwen auf der To-Do-List, mit dem du gerne zusammenarbeiten würdest?
1: David Guetta auf alle Fälle. Und wenn man ganz nach den Sternen greifen darf, dann wäre es noch Eminem bei mir.
0: Ja, okay. Das wäre auf jeden Fall, glaube ich, so rein musikalisch eine richtig nice Sache, wenn da nochmal irgendwann eine Collab kommen würde. Wir haben natürlich bei der Kieler Woche auch einen Pop-Up-Tattoo-Studio sozusagen gehabt. Das heißt, alle konnten sich dann Tattoo stechen lassen. Ich habe seitdem auch hier links an meinem Arm ein. Wenn du dir jetzt spontan ein Tattoo stechen lassen würdest, was würde das sein, Eli?
1: Also es ist total witzig. Ich habe wirklich intensiv geresearched, weil ich mir einen Tattoo-Termin machen wollte.
0: Oh.
1: Ich habe vor kurzem, ich habe erst zwei Tattoos. Ich habe hier so eine Chili und ich habe hier so einen Bagel und ich würde gerne noch ein paar Sachen machen. Ich hab eine Sache, die will ich fix machen, und zwar ist das Musikprogramm, mit dem ich seit 15 Jahren jetzt Musik mache und das dementsprechend mein Leben verändert hat und mit dem ich wirklich ich arbeite jeden Tag mit diesem Programm. Und irgendwie, ich wollte mir was stechen, was wirklich Bedeutung für mich hat, und das hat mich so krass in meinem Leben begleitet, und ich habe auch so eine krasse Connection dazu, weil mir das damals mein Dad beigebracht hat und so. Und die haben eigentlich auch ein cooles Logo, was nicht so auffällig ist. Das sind eigentlich nur so drei horizontale und drei vertikale Striche. Sieht cool aus. Ja. Ich dachte mir, das wäre eigentlich geil.
0: Ja, schauen wir mal, ob wir das vielleicht dann noch irgendwann mal umgesetzt kriegen. Das wäre doch wirklich was. Eli Oaks und Delta Musik Spezial heute Abend. Vielen Dank für die kleine Kimo-Nostalgie, die wir hier nochmal mitgekriegt haben. Das ganze Interview checkt ihr jetzt gleich direkt online. Klickt deltaradio.de. Und zum Abschied hast du natürlich auch noch einen Song für uns mitgebracht. Was darf es denn noch sein in der Musik Spezial Playlist heute?
1: Weil wir ihn gerade vorhin hatten, lass doch von David Guetta Memories, ein absoluter Klassiker.
0: Den gibt's hier. Also jetzt auf jeden Fall schon mal Weekend Mode on.

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3: Mit Imme Kasten. Die Kieler Uni hat es auch im dritten Anlauf nicht zur Exzellenz-Uni geschafft. Für Wissenschaftsministerin Dorit Stenke ist die Bewerbung aber trotzdem ein Erfolg. Die CAU habe ihr Forschungsprofil weiterentwickelt und mit Blick auf den Ostseeraum eine überzeugende internationale Perspektive entwickelt, so Stenke. Der Ehemann der vermissten Frau aus Nöhr im Kreis Rendsburg-Eckernförde bleibt in U-Haft. Das Oberlandesgericht Schleswig hat entschieden, den Haftbefehl aufrechtzuerhalten. Er bleibe dringend tatverdächtig, heißt es. Der Verteidiger des 50-Jährigen hatte Haftbeschwerde eingelegt, allerdings ohne Erfolg. Seit mehr als einem Jahr ist die 44-jährige Ehefrau des Mannes verschwunden. Es gab mehrere große Suchaktionen. Der Fall war auch schon Thema in der ZDF-Sendung Aktenzeichen XY ungelöst. Am Zwischenlager Krümmel geht ein neues Lager für schwach- und mittelradioaktive Abfälle in Betrieb. Umweltminister Goldschmidt hat jetzt eine entsprechende Genehmigung an die Betreibergesellschaft übergeben. Das Lager nimmt damit die Abfälle aus dem Betrieb und dem Abbau des Kernkraftwerks Krümmel auf, bis das Endlager bereitsteht.

0: Der Volksentscheid zum Grundeinkommen in Hamburg wird nicht wiederholt. Das Verfassungsgericht hat die Anträge der Initiatoren zurückgewiesen. Zwar gab es Verstöße gegen das Sachlichkeitsgebot, die waren laut Gericht aber nicht schwer genug für eine neue Abstimmung, heißt es. Die nächsten Delta News gibt's in einer Stunde.
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2: Auf der A1 Hamburg Richtung Lübeck. Vorsicht, zwischen Moorfleet und Billstedt ist ein langsam fahrendes Fahrzeug auf der Straße. Auf der A7 Hamburg Richtung Flensburg zwischen Quickborn und Hennstedt-Ulzburg gibt es eine Ölspur auf der Fahrbahn. In Hamburg ist die Elbgaustraße in Höhe Farnhornweg nach einem Unfall gesperrt. Und in Welt ist die Dorfstraße in Höhe des Ortseingangs wegen Bergungsarbeiten in beiden Richtungen gesperrt. Geblitzt wird in Kleinwittensee auf der Dorfstraße ortsauswärts, in Jagel auf dem Selkerweg und ein Blitzer steht in Bad Segeberg auf der Bramstedter Landstraße. 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
4: Einen wunderschönen guten Abend. Zeit wieder für die frische Decke hier bei Delta. Wie immer freitags ab 20 vor 9 und dienstags nochmal ab 20 vor 8. Heute neue Musik von Noah Kagan, Purple Disco Machine, Contra K, Lil Nas X, Leonie dabei, Danger Dan, Kyla Shikes, Holly Humberstone, Mark Forster, Ugel und wir starten jetzt mit den wunderbaren Provinz. Und da habe ich mich ja wirklich ganz doll gefreut. Denn ja, es gab im Februar 26 einen gemeinsamen Song mit Soho Bani. Aber der letzte eigene Song von Provinz ist 2025 rausgekommen. Jetzt ist noch kein neues Album oder so angekündigt, aber offenbar wurde ein neues Kapitel eröffnet. Und zwar mit einem Song namens Cry Baby Cry. Hier sind Provinz.
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0: habe irgendwie das Gefühl, dass Ugel jede Woche einen neuen Track veröffentlicht. Aber der Song ist auch jetzt nicht so richtig, richtig neu, denn er ist erschienen auf Ugels erstem Album 21. Und das ist, finde ich, ach, hier ist übrigens die frische Dicke bei Data, ich bin Melle. Sofort hier reingepoltert, ne? Und das finde ich sowieso so eine kleine, kuriose Geschichte, um ehrlich zu sein. Denn 21 ist das Debütalbum von Ugel, ist rausgekommen im Juni 2026. Seinen ersten Song hat er aber schon 2015 rausgebracht. Stabile 11 Jahre gebraucht für das Debütalbum. Aber auf dem Weg natürlich auch wirklich echt viele Hits gehabt. So, hier ist die frische Theke bei Delta. Und die bringt uns jetzt zu einem neuen Mark Forster Song.
1: Cool ist ein Lied, das ist an einem Tag entstanden. Ich bin ins Studio gegangen und wollte irgendwas machen, was gute Laune macht. Und rausgekommen ist ein Song, der davon handelt, dass ich eine gute Idee finde, wenn wir uns alle gut verstehen würden. Also wenn wir alle cool miteinander sind. Egal, wo wir herkommen, egal aus welcher Richtung wir uns gerade bewegen, dass wir uns an einem Tisch treffen und miteinander reden.
0: Das wäre eine crazy Idee. Hier ist Mark Forster bei Delta in der frischen Theke mit.

0: Holly Humberstone war das hier in der Frische Theke bei Delta und sie wird am 13. November eine Deluxe-Version von ihrem Album Cruel World veröffentlichen. Heißt dann Cruel World, So It Ends. Mit insgesamt 5 neuen Songs und das ist jetzt der erste, den sie sozusagen daraus verrät. Too Cute to be Lonely. Holly Humberstone war das hier in der Frische Theke bei Delta. Und das bringt uns jetzt zu Kyla Shikes und ihrem neuen Song Oktober. Und in dem Song geht es um so eine Art Beziehungsmuster, denn Kyla hat festgestellt, dass sich viele ihrer Beziehungen auffällig oft im Herbst entwickelt haben. Wenn die Tage kürzer werden, wenn man sich so irgendwo zusammen einkuscheln möchte. Und darüber hat sie einen Song gemacht. Und ich checke, was sie meint, weil ich finde es auch schön, wenn man sich im Herbst verliebt. Ich glaube aber, ich finde es im Winter, Frühling und Sommer auch gut. Also das gute Verlieben, ne? Ist ja klar. So, hier ist die Nummer. Kyla Shikes, Oktober. Bei Delta, in der Frische Theke.
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0: DJ Heartstring war das hier in der Frische Theke bei Delta. Schönen guten Abend, ich bin Melle. Das ist ein Berliner Duo und am 13. November veröffentlichen die ihr erstes Album. Und da drauf ist auch dieser Track, den wir gerade gehört haben, Sentimental Ultra, zusammen mit Spritz. Geschrieben mit 2 I und 2 Z. Er kommt aus Irland, ist ein Produzent, heißt Tiernan McMarrow und lebt aktuell in Berlin. Und jetzt machen wir weiter mit dem Album. Als ich heute Morgen unterwegs war, einkaufen, mit dem Hund, dies, das, habe ich dieses Album 2-mal durchgehört. Ich lieb den Typen sowieso so. Danger Dan von der Antilopen Gang hatte irgendwann in der Pandemie mal aus Versehen ein ultra erfolgreiches Klavieralbum geschrieben und jetzt gibt's das zweite dieser Art und ich finde, es ist noch intensiver und krasser als das erste. Ich lieb's doll, es heißt Keine Angst und ich würde euch gern einen Track daraus spielen, weil der mich so textlich so berührt hat. Und ich glaube, man checkt, worum es geht, wenn man ihm genau zuhört. Warum es nicht geklappt hat, heißt der Song. Hier ist Danger Dan in der Frische Theke bei Delta.
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3: Jeden Freitagabend ab 20 vor 9 und dienstagsabends ab 20 vor 8 gibt's hier auf Delta die frische Theke. Ich bin Melle und habe in der zweiten halben Stunde jetzt hier noch neue Musik für euch von Noah Kay und Anna Gray, Purple Disco Machine, Contra K, Lil Nas X und wir starten jetzt mit Leonie. Und obwohl wir jetzt Oktober haben, ist das doch tatsächlich die erste richtige Solo-Single im Jahr 2026 von Leonie. Und wenn ihr jetzt denkt, aber nee, warte mal, ich habe doch Songs von ihr gehört, das ist absolut richtig. Und jeder einzelne davon war natürlich auch ein Monster-Hit. Aber wir hatten im Jahr 2026 Songs von Leonie zusammen mit Marcus und Martinus, Stay mit Callum Scott, Set It All mit Take That und Jax Jones, aber nischt solo. Und das wird sich jetzt mal ändern hier. Hier ist Leonie, Way Too Late.
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0: Marita war das hier in der frischen Theke bei Delta mit Sex and the City. Ich bin Melle und ich habe von ihr erfahren, in dem Podcast von Micky Beisenherz, und das ist natürlich auch nicht an ihr vorbeigegangen, hat sie auch gepostet auf ihren Social Media Kanälen.
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2: Dann machen wir an dieser Stelle nochmal ganz schnell Werbung, und zwar für eine unserer absoluten Lieblingskünstlerinnen. Das ist Marita. Die hat eine kleine Konzertreihe unter dem Motto Nicht so deep heißt es. Am 19. November ist sie nämlich in Hamburg auf der Hebebühne, und am 22. November, da ist sie auf der Insel Berlin im Kulturhaus. Und das ist eine ganz, ganz tolle Künstlerin. Wir lieben sie sehr. Sex and the City ist ein absoluter Hit.
0: Also liebe Hamburger, Marita spielt am 19. November in der Hebebühne in Hamburg. Und das bringt uns jetzt hier in der frischen Theke bei Delta zu dem wunderbaren Lil Nas X. Ist sein erster Song in diesem Jahr. Oh, und das ist ein ultra persönlicher Song. Im Sommer ist die Mama verstorben von Lil Nas X. Und dieser ganze Song, beziehungsweise das Musikvideo auch dazu, verbindet den heutigen Lil Nas X mit seiner Kindheit, mit seiner Mama. Das Video ist 6 Minuten lang. Ganz viel Footage zu sehen von ihm als Kind, und man hört auch eine Sprachnachricht von seiner Mama.
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0: Bye. Hier ist der neue Song von Lil Nas X, hier ist World's Greatest bei Delta in der frischen Theke.

0: Wir haben schon mal zusammen Musik gemacht. Contra K und Ness waren das hier in der Frische Theke bei Delta. Nämlich im Mai 2025, da haben sie so ein Remake gemacht von Geboren um zu leben von Unheilig. Und das hier ist jetzt die nächste gemeinsame Nummer. Porzellan, Contra K und Ness hier in der Frische Theke bei Delta. Und das bringt uns jetzt zu Purple Disco Machine. Der hat einen neuen Song namens Test My Luck und zwar zusammen mit Meek.
1: Test My Luck ist einer der ersten Songs, den ich mit Jensen letztes Jahr für das neue Album geschrieben habe. Und wir haben relativ lange überlegt, wer der perfekte Sänger dafür sein könnte. Meek hat zur selben Zeit ihren ersten großen Hit Fabulous rausgebracht und ich war irgendwie begeistert von ihrer Stimme, von ihrer ganzen Attitude, von ihrer Art. Und wir haben sie angeschrieben und sie hatte sofort Bock und ich muss sagen, sie passt perfekt auf den Song und ich freue mich jetzt riesig, dass sie auf der ersten Single von meinem neuen Album drauf ist.
0: Cosmotropia wird das neue und vierte Album von Purple Disco Machine heißen. Am 30. April 2027 erscheint's und das hier ist der erste Vorbote darauf. Hier sind Purple Disco Machine und Meek mit Test My Luck in der Frische Theke bei Delta.

Sie wird am 15. Januar ein neues Album veröffentlichen. Aschemeer wird's heißen. Hier ist die frische Theke bei Delta. Mein Name ist Melle und das war Anna Gray mit ihrem neuen Song Nichts mehr von dir. Anna geht 2027 auch auf Tour. Die startet am 2. März in Hamburg. Dann ist sie in Hannover, Köln, Münster, Frankfurt, München, Leipzig und Stuttgart. Und die Tour endet dann am 14. März in Berlin. Und bevor ich mich jetzt hier verabschiede, gibt's jetzt hier Soundtrack-Musik. Und zwar von Noah Kahan. Und das ist gleichzeitig die erste Single aus dem Soundtrack zu The Hunger Games Sunrise on the Reaping. Und diesen Song hat Noah Kahan auch wirklich speziell für den Film geschrieben. Manchmal ist es ja so, dass so Soundtracks zusammengestellt werden. Und dann wird gesagt, ich habe hier diesen Song, der passt hier irgendwie dafür. Und dann gibt es die Songs, die werden wirklich direkt dafür geschrieben. Auf dem Soundtrack werden 29 Songs sein. Das ganze Ding erscheint am 13. November. Und inhaltlich geht es um die 50. Hungerspiele. Und es geht zurück zur Jugend von Haymitch Abernathy. Film kommt am 20. November, bin ich ja schon sehr aufgeregt. Großer Tribute vom Panem-Fan. So, schönen Abend für euch noch. Das war die erste frische Theke im Monat Oktober 2026. Und hier ist Noah Kahan mit Draw You Out.

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4: Mit Jana Klunikowski. In Bremen laufen die Feierlichkeiten zum Tag der Deutschen Einheit. Am Nachmittag gab es schon den Startschuss für ein Bürgerfest mit Musik, Theater und Diskussionsrunden. Am Tag der Deutschen Einheit selbst steht dann ein großer Festakt an. Eine problematische Spaltung zwischen Ost und West sieht Bremens Bürgermeister Andreas Bovenschulte nicht mehr. Er sagte im ZDF:
5: Die Gefahr im Moment ist gar nicht so sehr Ost gegen West, sondern diejenigen politischen Kräfte, die sagen, wir haben richtig viel erreicht mit unserem Grundgesetz, Menschenwürde, Freiheit, Demokratie und Rechtsstaat. Und diejenigen, die sagen, wir wollen das alles nicht. Wir wollen statt der vielfältigen Republik unsere ethnisch homogene Volksgemeinschaft dagegen setzen. Das ist die wirkliche Auseinandersetzung um die Seele des Landes.
4: Es hapert weiter an der Zuverlässigkeit. Auch im September ist nur etwa jeder 2. Fernzug der Deutschen Bahn pünktlich gewesen. Von der Bahn heißt es, das liege an vielen Baustellen. Bundesverkehrsminister Bilger rechnet damit, dass Bahnkunden in den nächsten Jahren aufatmen können. Bis 2029 soll die Pünktlichkeit bei 70% liegen. Bilger sagte in der ARD:
6: Wenn man sieht, dass wir in den letzten Monaten bei etwas mehr als 50% Pünktlichkeit im Fernverkehr waren, dann sieht man, dass dieses Ziel schon vielleicht durchaus ambitioniert ist. Zu einem positiven Bahnerlebnis trägt nicht nur das Thema Pünktlichkeit bei, wo wir definitiv besser werden müssen, sondern es geht eben auch um Sicherheit, es geht um Sauberkeit, es geht um Kundenkommunikation.
4: Die G7-Länder geben Dieselvorräte frei. Es geht um 100 Millionen Barrel Diesel und Rohöl in den kommenden Monaten, so Frankreichs Präsident Macron. US-Präsident Trump hatte diesen Schritt zuvor von den europäischen Partnern gefordert, um so die hohen Spritpreise zu senken. Galeria Kaufhof ist pleite. Schon wieder. Zum 4. Mal in 6 Jahren hat die Warenhauskette Insolvenz angemeldet. Grund ist unter anderem ein weiterer Umsatzeinbruch. Nach 3 Rettungsaktionen droht dieses Mal das endgültige Aus. Westeuropa hat den heißesten und trockensten Sommer seit Aufzeichnungsbeginn erlebt. Laut EU-Klimadienst Copernicus wurden dabei 17 flächendeckende Hitzetage über 30 Grad gezählt. Der bisherige Rekord waren 11. Die nächsten Delta News gibt's in einer Stunde.
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7: Auf der A215 Neumünster Richtung Kiel. Achtung, in Höhe Blumenthal ist nach einem Unfall die rechte Spur gesperrt. Die A1 Lübeck Richtung Hamburg ist an der Norderelbbrücke wegen eines Schwertransports gesperrt. Geblitzt wird in Jagel im Selkerweg und ein Blitzer steht auch in Böklund auf der Flensburger Straße. 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
1: Sag mal, Feist, hast du bei dir zu Hause ein bisschen Gemüse angebaut?
2: Also ich persönlich nicht, das übernimmt der andere Teil meines Haushalts.
1: Ja, ist bei mir auch so, aber ich habe ein Hochbeet, also das heißt, da ist auch ein bisschen Gemüse drin.
3: Normale Kartoffeln, ich würde sogar sagen, auf die 1.
1: Gut, kann man anbauen. Es gibt aber auch Menschen in England, die offenbar die komplette Kontrolle verloren haben, was das angeht. Es gab gerade eine Gemüsemeisterschaft in Malvern und da wurden gerade 7 Guinness-Weltrekorde auf einmal geknackt. Mhm. Unter anderem gab es die rote Beete des Tages mit unglaublichen 26 Kilo.
4: Das ist doch nicht so schwer.
1: Also Gewichtsklasse Kleinkind. Dann noch ein neuer Rekord für ein Maiskorn. Ein Maiskorn, 406 Gramm. Ein Korn. Und eine Sonnenblume, da hat der Blütenkopf mal eben 8 Kilo gewogen.
2: Ach krass.
1: Ach ja, und dann war da noch eine Gurkenpflanze mit 7,60 Meter Höhe.
2: Was?
1: Da bricht jedes Hochbeet auseinander. 7,60 Meter, das ist ein Klettergerüst.
2: Das ist heftig, ja.
1: Aber okay, braucht halt auch mal solche Rekorde. Ich möchte aber nicht zu Hause derjenige sein, der sagt, Schatz, ich habe das

0: Gemüse schon mal reingeholt. Wo ist der Gabelstapler?
1: Sag mal, bist du nur noch krank?
2: Ich sag mal so, Friedrich Merz, ne, ist sicher kein Fan von Nachteulen.
3: Wir müssen in diesem Land wieder mehr und vor allem effizienter arbeiten.
2: Es geht um den Zusammenhang von Biorhythmus und Berufsausstieg. Laut einer neuen Studie aus Finnland ist es nämlich wohl so, dass sogenannte Nachteulen doch sehr dazu tendieren, vorzeitig aus dem Erwerbsleben auszuscheiden. Das Risiko bei Menschen mit einer späten inneren Uhr ist nämlich um rund 70% höher als bei Morgenmenschen oder Lärchen, wie man sie ja auch nennt. Und es ist auch ganz egal, welches Geschlecht, welcher Abschluss, welches Einkommen und welcher Job. Für die Studie mussten die Teilnehmer Fragebögen ausfüllen, in denen es unter anderem darum ging, wie leicht oder schwer ihnen das Aufwachen fällt und wie stark die Müdigkeit in der ersten halben Stunde des Tages ausgeprägt war. Auffällig war dabei auch, dass Nachteulen ihre allgemeine Gesundheit als schlecht eingestuft haben und zum Teil über Schlaflosigkeit und einen sozialen Jetlag geklagt haben.
0: Ach,
2: und in Finnland beginnt der klassische Arbeitstag um 8 Uhr. Da ist es fast logisch, dass diejenigen, die die Nacht gerne mal zum Tag machen, nicht so viel auf die Kette kriegen und schneller ausgelaugt sind. Können wir beide nicht eigentlich diese komplette Studie widerlegen?
0: Ja, eigentlich schon.
2: Ich meine, wir sind eigentlich keine Nachteulen und haben trotzdem viel zu wenig Schlaf.
4: Ich bin müde, sehr sogar. Ich glaube, ich gehe wieder nach Hause.
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knapp 8 Stunden unterwegs und auf einmal seid ihr nicht mit dem Auto irgendwo nach Österreich hingefahren oder so, sondern an der internationalen Raumstation ISS. Ja, das geht wirklich. Hier ist Delta mit Leo. In der Zeit haben andere vielleicht mal gerade die Snacks für eine Autofahrt aufgegessen. Die SpaceX-Kapsel Dragon hat an der ISS in der Zeit aber angedockt. 7 Stunden und 55 Minuten nach dem Start. Laut NASA war das der schnellste Flug von einem US-Raumschiff von Start bis Andocken in der Geschichte der ISS. 4 Raumfahrer aus Florida sind zur Raumstation geflogen, haben da die aktuelle Crew abgelöst. Erst steht aber noch eine mehrtägige Übergabe an. Selbst im Weltall heißt es also. Ich zeige euch kurz, wo alles liegt. Die Besatzung startet dann jetzt in der nächsten Woche Richtung Erde, wenn das Wetter mitspielt, bis zur ISS in Rekordzeit. Aber für den Heimweg entscheidet eben das Wetter. Das ist auch mal was. Naja, wenn ihr sagt, ihr wollt zur ISS, das vielleicht nicht ganz drin, aber in 8 Stunden kommt ihr natürlich urlaubstechnisch auch ganz schön weit. Und das Geld dafür, das stocken wir auf. Bei Fliegen oder Fliegen meldet euch an auf deltaradio.de oder in der Delta Plus App. Aber für so eine schnelle Zeit bis zur ISS von uns erstmal.

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2: Mit Jana Klunikowski. Musik, Theater, Diskussionen. Der Tag der Deutschen Einheit wird wieder groß gefeiert. Die zentralen Feierlichkeiten gehen dieses Jahr in Bremen über die Bühne. Dort läuft seit dem Nachmittag ein Bürgerfest mit viel Programm. Die geballte Politprominenz versammelt sich dann jetzt am Samstag bei einem offiziellen Festakt. Zum Stand der Wiedervereinigung sagt Bremens Bürgermeister Bovenschulte im ZDF.
3: Ich denke, wenn man die Situation vor 36 Jahren mit der Situation heute vergleicht, dann kann man ja überhaupt nicht bestreiten, dass da ganz viel zusammengewachsen ist. Dass trotzdem Unterschiede bleiben, ist normal und das finde ich ehrlich gesagt auch gar nicht so schlimm. Ich meine, es bleiben auch Unterschiede zwischen Bremen und Bayern und da würde auch niemand sagen, das muss sich zu 100% angleichen, das würde auch niemand wollen.
2: Es ist die vierte Insolvenz in nur 6 Jahren. Galeria Kaufhof ist schon wieder pleite. Das hat das Unternehmen bestätigt. Womöglich gibt es jetzt den letzten Versuch für einen Neustart, Tom Husse.
4: Für die 12.000 Beschäftigten ist die Zukunft erneut ungewiss. Seit der Fusion von Karstadt und Kaufhof 2019 wurde die Zahl der Standorte schon auf rund 80 halbiert. Berichten zufolge sollen jetzt nochmal 30 weitere wegfallen und damit auch tausende Jobs. Etwa die Wirtschaftswoche rechnet mit einem noch schlimmeren Ende und schreibt, eine Zerschlagung des Unternehmens wird sich diesmal nur schwer verhindern lassen. Grund für die erneute Insolvenz ist unter anderem ein weiterer Umsatzeinbruch.
2: Die Deutsche Bahn kommt bei der Pünktlichkeit nicht voran. Nur jeder zweite Fernzug ist im September rechtzeitig ans Ziel gekommen. Laut Bahn liegt das auch an vielen Baustellen. Eine größere kam jetzt dazu. Die Bahnstrecke Hannover-Berlin wird saniert. Reisende müssen mehr Zeit einplanen. Die G7-Länder geben Dieselvorräte frei. Es geht um 100 Millionen Barrel Diesel und Rohöl in den kommenden Monaten, so Frankreichs Präsident Macron. US-Präsident Trump hatte diesen Schritt zuvor von den europäischen Partnern gefordert, um so die hohen Spritpreise zu senken. Flug ausgefallen oder stark verspätet. Bundesjustizministerin Hubig will, dass Passagiere in solchen Fällen künftig schneller an eine Entschädigung kommen. Die Schlichtungsstelle des Bundes soll sich künftig auf Fälle konzentrieren, bei denen eine Einigung auch realistisch ist. Das soll den Bearbeitungsstau lösen. Die nächsten Delta News gibt's in der Stunde.
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5: Auf der A215 Neumünster Richtung Kiel, Achtung, in Höhe Blumenthal, ist nach einem Unfall die rechte Spur gesperrt. Im Kreis Dithmarschen gibt es auf der Kanalfähre Brunsbüttel in beiden Richtungen Störungen im Fährbetrieb. Es verkehren nur eine 100-Tonnen- und eine 45-Tonnen-Fähre. Geblitzt wird in Jagel auf dem Selkerweg und ein Blitzer steht auch in Böklund auf der Flensburger Straße. 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
1: Ja, Erling Haaland kennt ihr alle, ne? Der hat gerade offenbar ein Haar in der Suppe. Oder besser gesagt einen Zopf am Flugzeug. Denn die norwegische Airline Norwegian hat während der WM ein Flugzeug mit Haalands berühmten blonden Pferdeschwanz per Photoshop verziert. Ja, den Pferdeschwanz und so gibt es derzeit nicht mehr, weil er sich die Haare dann ja abrasiert hat. Aber sie haben auf jeden Fall Werbung quasi gemacht und dazu geschrieben, wir sahen noch nie so norwegisch aus. Haaland fand das offenbar gar nicht mal so lustig und hat die Airline direkt mal verklagt. Und sein Anwalt sagt, Norwegian hat Haalands Markenzeichen ohne Erlaubnis für Werbung benutzt. Die Airline sagt wiederum, hä? Wir haben doch nur wie ganz Norwegen die Nationalmannschaft angefeuert. Und klar, jetzt stehen da zwei Seiten gegenüber. Wie das Ganze ausgeht, wird sich wohl in Zukunft zeigen. Also passt auf, was für eine Frisur ihr tragt.
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0: Seid ihr vielleicht auch gerade auf der Suche nach einem Parkplatz irgendwo und findet mal wieder nichts? Dann habe ich für euch eine richtig gute Sache, denn es gibt ein Parkhaus bzw. einen Parkplatz, wo immer was frei ist.
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0: Aber das hat auch richtig viel Geld gekostet. Wenn ihr einen Parkplatz sucht, dann gibt es in Travemünde viel Auswahl. Ein Parkhaus mit über 300 Plätzen. Im allerersten Jahr, wo es jetzt geöffnet hat, liegt die Auslastung mal gerade bei rund 12%. Und das, obwohl dieses Parkhaus 8 Mille gekostet hat. Ja, ich sag mal so, 600.000 Euro Verlust im ersten Jahr. Rechnerisch nicht gut alles. Und für jede Person, die da gerade parkt, zahlen wir 36 Euro Steuergeld. Sagt der Bund der Steuerzahler, der hat mal wieder sein altbekanntes Schwarzbuch rausgebracht und geguckt, was läuft gerade gut, wo werden Steuergelder einfach nur verschwendet. Auch die Schleifähre Missunde steht da wieder mit drin. Die wurde ja immer wieder nachgebessert, aber läuft immer noch nicht so ganz gut. Jetzt muss eine neue Planung her. Mist, das kostet aber ganz schön viel Geld.
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0: Ansonsten würde ich das Geld auch

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4: Mit Jana Klunikowski. Bremen ist in Feierstimmung. Seit dem Nachmittag laufen dort die zentralen Feierlichkeiten für den Tag der Deutschen Einheit. In der Stadt gibt es ein großes Bürgerfest mit Musik, Theater, Diskussionen und vielem mehr. Jetzt am Samstag steht dann ein offizieller Festakt an, bei dem auch Bundespräsident Steinmeier und Kanzler Merz dabei sein werden. Jetzt am Wochenende erwartet Bremen bis zu 400.000 Besucher zum Tag der Deutschen Einheit. Die G7-Staaten pumpen zusätzlich Diesel in den Markt. Die Staats- und Regierungschefs haben sich darauf geeinigt, 100 Millionen Barrel Diesel und Rohöl aus ihren Reserven freizugeben. Als Reaktion auf die Entscheidung ist bereits der Ölpreis runtergegangen. Es steht weiter nicht gut um Galeria. Die angeschlagene Warenhauskette ist erneut pleite und hat einen Insolvenzantrag beim Amtsgericht Düsseldorf gestellt. Wie mehrere Medien berichten, soll der Betrieb in den gut 80 Filialen in Deutschland aber erstmal weiterlaufen. Handelsforscher Jörg Funder sagte bei NTV:
5: Heute halte ich es für äußerst schwierig, auch dem Kunden nochmals zu erklären, warum er dann noch ins Warenhaus gehen sollte. Wir halten das Geld zusammen, wir geben weniger aus, wir haben Konsumverzicht. Und das ist insbesondere dann für so Allerweltsformate, die kaum Wettbewerbsvorteile heute besitzen, extrem schwierig, dann noch loyale Kunden neu aufzubauen für dieses Unternehmen.
4: Auf die Deutsche Bahn kann man sich weiterhin nicht so richtig verlassen. Auch im September ist nur jeder zweite Fernzug pünktlich gewesen. Die Bahn spricht von vielen Baustellen und gestörten Anlagen. Ab sofort ist auch die Strecke Hannover-Berlin für ein Jahr gesperrt. Sie wird saniert, Fernzüge werden umgeleitet. Serge Gnabry wird beim Nations-League-Spiel gegen Griechenland am Sonntag nicht im DFB-Kader sein. Er ist bereits aus dem Trainingslager abgereist. Gnabry ist der einzige Spieler, der in allen drei Spielen unter Neubundestrainer Jürgen Klopp zum Einsatz gekommen ist. Die nächsten Delta-News gibt's in der Stunde.
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6: Auf der A1 Hamburg Richtung Bremen. Bitte aufpassen, zwischen Harburg und dem Maschener Kreuz steht ein Liegenbleiber. In Hamburg ist die Wandsbeker Chaussee in Höhe Hammersteindamm nach einem Unfall gesperrt. Und im Kreis Dithmarschen gibt es auf der Kanalfähre Brunsbüttel in beiden Richtungen Störungen im Fährbetrieb. Es verkehren nur eine 100-Tonnen- und eine 45-Tonnen-Fähre. 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

0: Wir sind nicht unbedingt so gesegnet, was Brückentage angeht. In diesem Jahr ist es schon etwas schwieriger. Im nächsten Jahr wird es noch ein bisschen heikler. 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
1: Richtig, gerade wegen Brückentag großartig jetzt irgendwie verpasst. Aber auf jeden Fall im nächsten Jahr guckt man natürlich ganz gerne mal. Aber da gibt es ja auch Tipps und Tricks, oder? Also gibt es nicht irgendwie nächstes Jahr hier und da mal wenigstens noch so ein oder zwei? Ich habe es gar nicht auf dem Schirm, weil wir sind beide nicht diejenigen, die sich da raufstürzen, so wie andere.
0: Nee, tatsächlich nicht. Aber Kollegin Pia weiß da genauer Bescheid.
1: Gott sei Dank.
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3: Die Strategie heißt, die guten Brückentage früh mitnehmen und die Urlaubstage für später bunkern. Zum Beispiel an Himmelfahrt am Donnerstag, dem 6. Mai 2027. Einen Urlaubstag am Freitag nehmen und schon habt ihr ganze 4 Tage frei. Noch besser Ostern. Karfreitag ist am 26. März, Ostermontag am 29. Mit 4 Urlaubstagen dazwischen werden aus 4 Urlaubstagen gleich mal 10 freie Tage. Und nach Pfingsten könnt ihr mit 4 Urlaubstagen eben

0: ebenfalls 9 Tage am Stück rausholen. Das Ziel: im Frühling clever Urlaub vermehren und im Herbst nicht panisch feststellen, Mist, alle Tage weg. Denn wenn ihr Weihnachten 2027 frei haben wollt, braucht ihr ordentlich Munition. Vom 27. bis 21. Dezember sind 5 Urlaubstage nötig, weil die Feiertage diesmal am Wochenende landen. Dafür gibt's dann immerhin 9 Tage am Stück frei, von Weihnachten bis einschließlich Neujahr. Fazit: 2027 nicht jeden freien Montag mitnehmen, sondern Urlaubstage strategisch investieren. Erst vervielfachen, dann im Herbst und im Winter den Resturlaub schön auf den Kopf hauen.
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4: Mit Jana Klunikowski. Die G7-Staaten pumpen zusätzlich Diesel in den Markt. Die Staats- und Regierungschefs haben sich darauf geeinigt, 100 Millionen Barrel Diesel und Rohöl aus ihren Reserven freizugeben. US-Präsident Trump hatte die Europäer zu diesem Schritt gedrängt, um die Dieselpreise weltweit zu senken. Die bewegen sich ja seit Beginn des Irankriegs, den die USA mit ausgelöst haben, in Rekordhöhen. Als erste Reaktion auf die G7-Entscheidung ist auch bereits der Ölpreis gesunken. Bleibt das so, dürften wohl auch die Spritpreise bei uns an den Tankstellen in den kommenden Tagen runtergehen. Es ist die vierte Insolvenz in nur 6 Jahren. Galeria Kaufhof ist schon wieder pleite. Das hat das Unternehmen bestätigt. Womöglich gibt es jetzt den letzten Versuch für einen Neustart, Tom Husse.
5: Für die 12.000 Beschäftigten ist die Zukunft erneut ungewiss. Seit der Fusion von Karstadt und Kaufhof 2019 wurde die Zahl der Standorte schon auf rund 80 halbiert. Berichten zufolge sollen jetzt nochmal 30 weitere wegfallen und damit auch tausende Jobs. Etwa die Wirtschaftswoche rechnet mit einem noch schlimmeren Ende und schreibt, eine Zerschlagung des Unternehmens wird sich diesmal nur schwer verhindern lassen. Grund für die erneute Insolvenz ist unter anderem ein weiterer Umsatzeinbruch.
4: Auf die Deutsche Bahn kann man sich weiterhin nicht so richtig verlassen. Auch im September ist nur jeder zweite Fernzug pünktlich gewesen. Die Bahn spricht von vielen Baustellen und gestörten Anlagen. Ab sofort ist auch die Strecke Hannover-Berlin für 1 Jahr gesperrt. Sie wird saniert, Fernzüge werden umgeleitet. Auf der griechischen Insel Rhodos ist eine deutsche Touristin von einem Blitz getroffen worden und gestorben. Ihr Mann wurde bei dem Unglück an einem Strand verletzt. In der Region toben seit Tagen Unwetter. Auf Kreta etwa hatte es zuletzt heftige Überschwemmungen gegeben. In Bremen laufen die Feierlichkeiten zum Tag der Deutschen Einheit. Am Nachmittag gab es den Startschuss für ein Bürgerfest mit Musik, Theater und Diskussionsrunden. Zum 3. Oktober selbst steht dann ein großer Festakt an. Mit dabei sind auch Bundespräsident Steinmeier und Kanzler Merz. Die nächsten Delta News gibt's in der Stunde.
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6: Auf der A21 Richtung Bargteheide. Achtung, in Höhe Nettelsee liegt ein angefahrenes Tier auf der Autobahn. Und im Kreis Dithmarschen gibt es auf der Kanalfähre Brunsbüttel in beiden Richtungen Störungen im Fährbetrieb. Es verkehren nur eine 100-Tonnen- und eine 45-Tonnen-Fähre. 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

Es ist vielleicht die Film-News des Tages, denn Game of Thrones bekommt tatsächlich seinen ersten Kinofilm. Ihr müsst euch gar nicht mal so lange noch gedulden, nur noch 3 Jahre. Im Juni 2029 soll das Ganze ins Kino kommen. Es geht in diesem Teil allerdings nicht um Jon Snow und Co., sondern tatsächlich um einen Vorfahren des Ganzen. Und der hat Westeros mit seinem Drachen irgendwie erobert. Und ja, ich bin ehrlich gesagt nicht so ganz drin in der Materie, aber ich wollte es euch natürlich auf jeden Fall erzählen. Und ich muss auch sagen, die Vorstellung davon, dass so ein Film ins Kino kommt, ich glaube, das könnte nochmal so Sphären wie damals so einen Release von Harry Potter erreichen, oder? Was meint ihr?

knapp 8 Stunden unterwegs und auf einmal seid ihr nicht mit dem Auto irgendwo nach Österreich hingefahren oder so, sondern an der internationalen Raumstation ISS. Ja, das geht wirklich. Hier ist Delta mit Leo. In der Zeit haben andere vielleicht mal gerade die Snacks für eine Autofahrt aufgegessen. Die SpaceX-Kapsel Dragon hat an der ISS in der Zeit aber angedockt. 7 Stunden und 55 Minuten nach dem Start. Laut NASA war das der schnellste Flug von einem US-Raumschiff von Start bis Andocken in der Geschichte der ISS. 4 Raumfahrer aus Florida sind zur Raumstation geflogen, haben da die aktuelle Crew abgelöst. Erst steht aber noch eine mehrtägige Übergabe an. Selbst im Weltall heißt es also. Ich zeige euch kurz, wo alles liegt. Die Besatzung startet dann jetzt in der nächsten Woche Richtung Erde, wenn das Wetter mitspielt, bis zur ISS in Rekordzeit. Aber für den Heimweg entscheidet eben das Wetter. Das ist auch mal was. Naja, wenn ihr sagt, ihr wollt zur ISS, das vielleicht nicht ganz drin, aber in 8 Stunden kommt ihr natürlich urlaubstechnisch auch ganz schön weit. Und das Geld dafür, das stocken wir auf. 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
3: Mit Jana Klunikowski. Die G7-Länder geben Dieselvorräte frei. Es geht um 100 Millionen Barrel Diesel und Rohöl in den kommenden Monaten, das sagte Frankreichs Präsident Macron. US-Präsident Trump hatte zuvor Druck auf die europäischen Partner gemacht und die Freigabe der Dieselreserven gefordert, um so die hohen Spritpreise zu senken. Die waren weltweit durch den Iran-Krieg in die Höhe geschossen, ein Krieg, den die USA mit ausgelöst haben. Es steht weiter nicht gut um Galeria. Die angeschlagene Warenhauskette ist erneut pleite und hat einen Insolvenzantrag beim Amtsgericht Düsseldorf gestellt. Wie mehrere Medien berichten, soll der Betrieb in den gut 80 Filialen in Deutschland aber erstmal weiterlaufen. Handelsforscher Jörg Funder sagte bei NTV:
4: Heute halten wir es für äußerst schwierig, auch dem Kunden nochmals zu erklären, warum er dann noch ins Warenhaus gehen sollte. Wir halten das Geld zusammen, wir geben weniger aus, wir haben Konsumverzicht. Und das ist insbesondere dann für so Allerweltsformate, die kaum Wettbewerbsvorteile heute besitzen, extrem schwierig, dann noch loyale Kunden neu aufzubauen für dieses Unternehmen.
3: Die Deutsche Bahn kommt bei der Pünktlichkeit nicht voran. Nur jeder zweite Fernzug ist im September rechtzeitig ans Ziel gekommen. Laut Bahn liegt das auch an vielen Baustellen. Eine größere kam jetzt dazu. Die Bahnstrecke Hannover-Berlin wird saniert. Reisende müssen mehr Zeit einplanen. Musik, Theater, Diskussionen. Der Tag der Deutschen Einheit wird wieder groß gefeiert. Die zentralen Feierlichkeiten gehen dieses Jahr in Bremen über die Bühne. Seit dem Nachmittag läuft dort ein großes Bürgerfest. Jetzt am Samstag gibt's dann einen offiziellen Festakt. Serge Gnabry wird beim Nations League-Spiel gegen Griechenland am Sonntag nicht im DFB-Kader sein. Er ist bereits aus dem Trainingslager abgereist. Gnabry ist der einzige Spieler, der in allen drei Spielen unter Neubundestrainer Jürgen Klopp zum Einsatz gekommen ist. Die nächsten Delta News gibt's in einer Stunde.
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5: Im Kreis Dithmarschen gibt es auf der Kanalfähre Brunsbüttel in beiden Richtungen Störungen im Fährbetrieb. Es verkehren nur eine 100-Tonnen- und eine 45-Tonnen-Fähre. 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
1: Sag mal, Feist, hast du bei dir zu Hause ein bisschen Gemüse angebaut?
2: Also ich persönlich nicht, das übernimmt der andere Teil meines Haushalts.
1: Ja, ist bei mir auch so, aber ich habe ein Hochbeet, also das heißt, da ist auch ein bisschen Gemüse drin.
3: Normale Kartoffeln, ich würde sogar sagen auf die 1.
1: Gut, kann man anbauen. Es gibt aber auch Menschen in England, die offenbar die komplette Kontrolle verloren haben, was das angeht. Es gab gerade eine Gemüsemeisterschaft in Malvern und da wurden gerade 7 Guinness-Weltrekorde auf einmal geknackt. Mhm. Unter anderem gab es die rote Beete des Tages mit unglaublichen 26 Kilo.
4: Das ist doch nicht so schwer.
1: Also Gewichtsklasse Kleinkind. Dann noch ein neuer Rekord für ein Maiskorn. Ein Maiskorn, 406 Gramm. Ein Korn. Und eine Sonnenblume, da hat der Blütenkopf mal eben 8 Kilo gewogen.
2: Ach krass.
1: Ach ja, und dann war da noch eine Gurkenpflanze mit 7,60 Meter Höhe.
2: Was?
1: Da bricht jedes Hochbeet auseinander. 7,60 Meter, das ist ein Klettergerüst.
2: Das ist heftig, ja.
1: Aber okay, braucht halt auch mal solche Rekorde. Ich möchte aber nicht zu Hause derjenige sein, der sagt, Schatz, ich habe das Gemüse schon mal reingeholt. Wo ist der Gabelstapler?
5: Sag mal, bist du nur noch krank?
2: Ich sag mal so, Friedrich Merz, ne, ist sicher kein Fan von Nachteulen.
6: Wir müssen in diesem Land wieder mehr und vor allem effizienter arbeiten.
2: Es geht um den Zusammenhang von Biorhythmus und Berufsausstieg. Laut einer neuen Studie aus Finnland ist es nämlich wohl so, dass sogenannte Nachteulen doch sehr dazu tendieren, vorzeitig aus dem Erwerbsleben auszuscheiden. Das Risiko bei Menschen mit einer späten inneren Uhr ist nämlich um rund 70% höher als bei Morgenmenschen oder Lärchen, wie man sie ja auch nennt. Und es ist auch ganz egal, welches Geschlecht, welcher Abschluss, welches Einkommen und welcher Job. Für die Studie mussten die Teilnehmer Fragebögen ausfüllen, in denen es unter anderem darum ging, wie leicht oder schwer ihnen das Aufwachen fällt und wie stark die Müdigkeit in der ersten halben Stunde des Tages ausgeprägt war. Auffällig war dabei auch, dass Nachteulen ihre allgemeine Gesundheit als schlecht eingestuft haben und zum Teil über Schlaflosigkeit und einen sozialen Jetlag geklagt haben.
1: Ach.
2: Und in Finnland beginnt der klassische Arbeitstag um 8 Uhr. Da ist es fast logisch, dass diejenigen, die die Nacht gerne mal zum Tag machen, nicht so viel auf die Kette kriegen und schneller ausgelaugt sind. Können wir beide nicht eigentlich diese komplette Studie widerlegen?
1: Ja, eigentlich schon.
2: Ich meine, wir sind eigentlich keine Nachteulen und haben trotzdem viel zu wenig Schlaf.
7: Ich bin müde, sehr sogar. Ich glaube, ich gehe wieder nach Hause.